0: Kandidat 4 Stimmen mehr bekam als erwartet. Söder vermutet, dies geschah aus einer tiefen Verwundung der CDU-Fraktion heraus. US-Präsident Trump hat verkündet, dass die Ukraine und Russland künftig auf Angriffe ihrer Energieanlagen verzichten. Es ist allerdings nicht Trumps erste Ankündigung dieser Art.
1: Erst vor rund 4 Wochen hatte Trump behauptet, Moskau und Kiew würden die Angriffe auf die Energiesektoren einstellen. Doch die angebliche Vereinbarung hielt keine 24 Stunden. Und auch diesmal scheint am Versprechen nicht viel dran zu sein. Selenskyj sagte kurz darauf, er wisse gar nichts von der Einigung. Aber der Ukrainer verspricht, wenn Putin seine Angriffe auf Energieanlagen stoppt, will Selenskyj dem Beispiel folgen. Selenskyj bietet außerdem an, Neuwahlen abzuhalten, sollte Trump Putin von einer 60-tägigen allgemeinen Waffenruhe überzeugen. Trump hatte zuvor die Ablösung des ukrainischen Präsidenten gefordert. Aus Washington, Jan-Christoph Freibert.
0: Zum Fußball. Der SC Freiburg ist neuer Tabellenführer in der Bundesliga. Gegen Schalke 04 haben die Freiburger 2:1 gewonnen. Im Rhein-Derby hat der 1. FC Köln mit 2:1 gewonnen. Gladbach bleibt damit auch nach 5 Spielen punktlos und steht als Tabellenletzter da.
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1: Ich bin Dirk Zeitler. US-Präsident Trump hat verkündet, dass die Ukraine und Russland künftig auf Angriffe ihrer Energieanlagen verzichten. Es ist allerdings nicht Trumps erste Ankündigung dieser Art.
2: Erst vor rund 4 Wochen hatte Trump behauptet, Moskau und Kiew würden die Angriffe auf die Energiesektoren einstellen. Doch die angebliche Vereinbarung hielt keine 24 Stunden. Und auch diesmal scheint am Versprechen nicht viel dran zu sein. Selenskyj sagte kurz darauf, er wisse gar nichts von der Einigung. Aber der Ukrainer verspricht, wenn Putin seine Angriffe auf Energieanlagen stoppt, will Selenskyj dem Beispiel folgen. Selenskyj bietet außerdem an, Neuwahlen abzuhalten, sollte Trump Putin von einer 60-tägigen allgemeinen Waffenruhe überzeugen. Trump hatte zuvor die Ablösung des ukrainischen Präsidenten gefordert. Aus Washington, Jan-Christoph Freibert.
1: Die CDU kämpft nach 3 krachend verlorenen Landtagswahlen und Umfragewerten unter 20% um ihre Glaubwürdigkeit. Bei einer Führungsklausur in Berlin sucht die Partei nach einem Weg aus einer der schwersten Krisen ihrer Geschichte. Generalsekretärin Hoppermann dämpfte gleich zu Beginn die Erwartungen. Die Klausur sei nicht die eine Wunderwaffe, sondern der Beginn eines Prozesses. Es gehe darum, Vertrauen zurückzugewinnen. In Mecklenburg-Vorpommern stehen die Zeichen auf Rot-Rot-Grün. Rund 3 Wochen nach der Landtagswahl wollen SPD, Linke und Grüne heute mit Koalitionsverhandlungen beginnen.
3: Bei der Wahl war die AfD stärkste Kraft geworden, hatte alleine aber keine Mehrheit geschafft. Eine rot-rot-grüne Koalition hätte eine hauchdünne. Die Grünen betonten bei einem Parteitag, alle 3 möglichen Koalitionspartner seien sehr klar beim Thema Rechtsextremismus. Eine Zusammenarbeit mit der AfD werde es nicht geben. Viel Zeit bleibt nicht, das Dreierbündnis zu schmieden.

0: Woche tritt der Landtag zu seiner konstituierenden Sitzung zusammen. Danach bleiben 4 Wochen Zeit, um den Ministerpräsidenten oder die Ministerpräsidentin zu wählen. Aber dem Koalitionsvertrag sollen vorher noch Parteitage zustimmen. Ursula Winkler, Nachrichtenredaktion.
1: Zum Fußball. Der SC Freiburg ist neuer Tabellenführer in der Bundesliga. Gegen Schalke 04 haben die Freiburger 2:1 gewonnen. Im Rhein-Derby hat der 1. FC Köln mit 2:1 gewonnen. Gladbach bleibt damit auch nach 5 Spielen punktlos und steht als Tabellenletzter da.
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0: Es ist 4 Uhr.
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2: Ich bin Dirk Zeitler. Die CDU kämpft nach 3 krachend verlorenen Landtagswahlen und Umfragewerten unter 20% um ihre Glaubwürdigkeit. Bei einer Führungsklausur in Berlin sucht die Partei nach einem Weg aus einer der schwersten Krisen ihrer Geschichte. Generalsekretärin Hoppermann dämpfte gleich zu Beginn die Erwartungen. Die Klausur sei nicht die eine Wunderwaffe, sondern der Beginn eines Prozesses. Es gehe darum, Vertrauen zurückzugewinnen. Beim Thema Rente hakt es in der Koalition. SPD-Fraktionschef Mirch hatte eine Idee, um die Blockade zu lösen. Er schlägt im Interview mit der Zeit vor, vor einem Kabinettsbeschluss auch die Fraktionen und Länderregierungschefs einzubinden.
3: Kann ein großer Rentengipfel den Knoten lösen? Der Streit dreht sich im Kern um das Ende der abschlagsfreien Rente nach 45 Beitragsjahren. Experten empfehlen die Abschaffung, Teile der SPD sind dagegen. Den Vorwurf der Blockade weist Fraktionschef Miersch aber zurück. Auch innerhalb der CDU gäbe es eine Riesendiskussion über die Rente, sagte er und verwies auf Ministerpräsidenten der Union, die auch für eine Beibehaltung sind. Unionsfraktionsvize Winkel hält nichts von einer Extrarunde. Die Regierung und der Koalitionsausschuss hätten sich schon darauf geeinigt, die Kommissionsempfehlungen als Gesamtpaket umzusetzen, sagte er. Ursula Winkler, Nachrichtenredaktion.
2: Sie stehen am Pantheon, Kurven am Kolosseum vorbei und verstopfen die engen Straßen von Rom. Scharen von Golfkarts kutschieren Urlauber durch die historische Innenstadt. Doch der Trend sorgt für Ärger.
4: Ohrenbetäubendes Gehupe hier wieder mal, zuckelt ein Golfkart Richtung Vatikan und hält bei jedem Fotomotiv. Die Touris freut's und die Taxifahrer hier, die wettern. Die Dinger machen uns das Geschäft kaputt. Hunderte solcher Mini-Gefährte sind hier unterwegs. Einige Fahrer haben nicht mal einen Führerschein. Und die Behörden hier, die wollen das Chaos nun regeln, eventuell sogar wie in Florenz. Dort ist die Innenstadt schon für Golfkarts tabu. Aus Rom, Claudia Wächter.
2: Zum Fußball. Der SC Freiburg ist neuer Tabellenführer in der Bundesliga. Gegen Schalke 04 haben die Freiburger 2:1 gewonnen. Im Rhein-Derby hat der erste FC Köln gegen Gladbach mit 2:1 gewonnen. Gladbach bleibt damit auch nach 5 Spielen punktlos und steht als Tabellenletzter da.
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1: Ich bin Dirk Zeitler. Die CDU kämpft nach 3 krachend verlorenen Landtagswahlen und Umfragewerten unter 20% um ihre Glaubwürdigkeit. Bei einer Führungsklausur in Berlin sucht die Partei nach einem Weg aus einer der schwersten Krisen ihrer Geschichte. Generalsekretärin Hoppermann dämpfte gleich zu Beginn die Erwartungen. Die Klausur sei nicht die eine Wunderwaffe, sondern der Beginn eines Prozesses. Es gehe darum, Vertrauen zurückzugewinnen. US-Präsident Trump hat verkündet, dass die Ukraine und Russland künftig auf Angriffe ihrer Energieanlagen verzichten. Es ist allerdings nicht Trumps erste Ankündigung dieser Art.
2: Erst vor rund 4 Wochen hatte Trump behauptet, Moskau und Kiew würden die Angriffe auf die Energiesektoren einstellen. Doch die angebliche Vereinbarung hielt keine 24 Stunden. Und auch diesmal scheint am Versprechen nicht viel dran zu sein. Selenskyj sagte kurz darauf, er wisse gar nichts von der Einigung. Aber der Ukrainer verspricht, wenn Putin seine Angriffe auf Energieanlagen stoppt, will Selenskyj dem Beispiel folgen. Selenskyj bietet außerdem an, Neuwahlen abzuhalten, sollte Trump Putin von einer 60-tägigen allgemeinen Waffenruhe überzeugen. Trump hatte zuvor die Ablösung des ukrainischen Präsidenten gefordert. Aus Washington, Jan-Christoph Freibert.
1: Papst Leo muss operiert werden. Das 71 Jahre alte Oberhaupt der katholischen Kirche gab bei seinem Sonntagsgebet bekannt, dass bei ihm ein Knoten in der Lunge entdeckt worden sei, der sich im Anfangsstadium befinde.
3: Leo wirkte ruhig und gefasst, sagte. Die Ärzte haben mir zu einer OP geraten, um den Knoten zu entfernen. Der Eingriff soll in den kommenden Tagen über die Bühne gehen. Weitere Einzelheiten nannte er nicht und viele Gläubige hier auf dem Petersplatz mussten erst einmal die Luft anhalten, waren völlig überrascht. Leo schien immer fit, er spielt Tennis, hat sogar ein eigenes Fitnessstudio hier in seinem Apartment und eigentlich steht für den kommenden Monat eine Reise nach Südamerika auf seinem Programm. Aus Rom, Claudia Wächter.
1: Zum Fußball. Der SC Freiburg ist neuer Tabellenführer in der Bundesliga. Gegen Schalke 04 haben die Freiburger 2:1 gewonnen. Im Rhein-Derby hat der 1. FC Köln gegen Gladbach mit 2:1 gewonnen. Gladbach bleibt damit auch nach 5 Spielen punktlos und steht als Tabellenletzter da.
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0: Es ist 6 Uhr.
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2: Ich bin Babette Büchner. Findet die CDU einen Weg aus ihrer existenziellen Krise? Die Parteiführung beendet heute ihre zweitägigen Beratungen über die Konsequenzen aus den Niederlagen bei den Landtagswahlen. Gestern wurde dabei über Maßnahmen gesprochen, um die CDU wieder näher an die Lebenswirklichkeit der Menschen heranzuführen, sagte Generalsekretärin Franziska Hoppermann. Es geht bei dem Treffen aber auch darum, ob sich Bundeskanzler Friedrich Merz wieder stabilisieren kann. Nach dem Angriff der Houthi-Miliz auf den internationalen Flughafen der saudischen Hauptstadt Riad mit 12 Toten haben die jemenitischen Rebellen ihre Attacken fortgesetzt. Bundeswirtschaftsministerin Katharina Reiche sitzt nun wegen der Angriffe dort fest.
3: Reiche befand sich schon vor den Angriffen auf Konferenzen in Riad. Eigentlich wollte sie heute nach Deutschland zurückfliegen. Doch die geplante Rückkehr vom Flughafen aus Riad kann jetzt nicht wie vorgesehen stattfinden. Derzeit werde die notwendige Logistik für ihre Rückkehr zwischen den beteiligten Ministerien und Behörden abgestimmt, teilte eine Sprecherin am Abend mit. Wie das gelingen soll, ist derzeit aber noch offen. Dirk Zeitler, Nachrichtenredaktion.
2: Das Bundesverfassungsgericht verhandelt heute über die umstrittene Erbschaftssteuer. Die bayerische Staatsregierung will klären lassen, ob bestimmte Vorschriften verfassungswidrig sind. Bundesfinanzminister Lars Klingbeil sieht auf jeden Fall Reformbedarf.
4: Millionen und Milliarden schwere Vermögen werden in Deutschland oft nahezu steuerfrei vererbt. Das sei nicht gerecht, so Finanzminister Klingbeil. Es dürfe für das eigene Vorankommen im Leben nicht entscheidend sein, in welches Elternhaus man geboren worden sei. Klingbeil will eine Reform und sieht da wirtschaftsweise Unternehmer und Teile der Union hinter sich. Er will aber eine Entscheidung des Bundesverfassungsgerichtes abwarten. Bayern will in Karlsruhe ab heute klären lassen, ob der Bund allein die Erbschaftssteuer einheitlich regeln darf. Bayerns Ministerpräsident Söder plädiert für regionale Regelungen. Aus Berlin, Ronny Thorau.
2: Und zum Sport. Der SC Freiburg ist neuer Tabellenführer in der Fußball-Bundesliga. Die Mannschaft hat am Abend mit 2:1 gegen Schalke 04 gewonnen. Vorher hatte sich Köln ebenfalls mit 2:1 gegen Borussia Mönchengladbach durchgesetzt. Gladbach bleibt damit auch nach 5 Spielen punktlos Tabellenletzter.
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5: Es hat erstmal genug geregnet. Bei uns in der Region würde ich sagen, es wird Zeit, dass sich das mal ein bisschen ändert. Und das tut es auch heute, denn heute ist es trocken. Das auf jeden Fall schon mal bei wechselhafter Bewölkung mit doch einigen sonnigen Abschnitten. Dazu werden es höchstens 15 Grad. Die aktuellen Werte 7, 8, 9 Grad. 7 Grad in Bad Iburg, 8 Grad in Osnabrück und Rulle. Und 9 Grad in Neunkirchen. In der kommenden Nacht ist es teils klar, gar nicht bewölkt, dann aber auch mal teils bewölkt bei frischen 7 Grad. Das ist der Tiefstwert. Morgen, wenn es wieder so wie heute, 15 Grad maximal. Dann allerdings schon wieder mit dichten grauen Wolken und, so wie es aussieht, auch Regen am Nachmittag.
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5: Die Ferien haben angefangen und die Ferien werden gerne genutzt, um hier und da mal was zu bauen und auszubessern. Deswegen gibt es eine Menge Sperrungen. Es geht los in Osnabrück im Stadtteil Wüste. Da werden ab heute auf der Parkstraße Fahrradpiktogramme angebracht. Das dauert voraussichtlich 2 bis 3 Tage. In dieser Zeit kann es abschnittsweise zu Verkehrsbeeinträchtigungen kommen, da der Verkehr einspurig am Markierungstrupp vorbeifließen muss. Dann Osnabrück-Bramscher Straße stadtauswärts zwischen der Tankstelle und der Einmündung am Krümpel ist bis zum 20. Oktober nur

0: eine Spur frei. In Quakenbrück ist an der Minister-Karl-Möller-Straße ein Teil gesperrt, voraussichtlich bis Ende November. In Wallenhorst ist im Ortsteil Hollage ein Teil der Ortsdurchfahrt der Hollager Straße bis zum 23. Oktober gesperrt, vom Kreisverkehr Fürstenauer Weg bis zur Kreuzung Ziegeleistraße Nachtigallenweg. Und dann sind wir in Melle, die Landstraße 90, das ist die Bursche Straße. Die ist heute und morgen im Ortsteil Eikenbruche zwischen dem Felsenkellerweg und dem Hofsiegweg gesperrt. Zum Schluss noch die Blitzer im Landkreis, die stehen heute unter anderem in und um Bohmte. Solltet ihr noch weitere Verkehrshinweise haben, schickt am besten eine WhatsApp an die US Radio WhatsApp-Nummer. Das ist die 0157 88 533 187. Die Nummer findet ihr natürlich auch auf unserer Internetseite.
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0: Ganz genau, 6 Uhr und 4 Minuten.
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0: Das war die Begrüßung auf Deutsch. Und jetzt gleich versuche ich es nochmal mit einer kurzen Begrüßung auf Spanisch. Warum? Weil heute der Welttag der spanischen Sprache ist. Und so fast 485 Millionen Menschen auf der Welt sprechen Spanisch. Und das als Erstsprache, als Muttersprache also. Und da denkt man vielleicht, ja, in Spanien. Da sprechen die meisten Menschen Spanisch, das stimmt allerdings nicht. Das liegt aber auch schlicht und ergreifend daran, dass in anderen Ländern mehr Menschen leben, die Spanisch sprechen. Als Muttersprache in Mexiko ist da auf Platz 1. 133 Millionen Menschen sprechen da wohl Spanisch. Und dann kommt auf Platz 2 schon die USA. Da sind es so zwischen 40 und 60 Millionen. Und Spanien ist da tatsächlich das Land, nach dem die Sprache benannt wurde, wo sie herkommt, erst auf Rang 4 mit 48 Millionen. Egal, alle ungefähr 559 Millionen Menschen auf der Welt, die Spanisch sprechen, ob nun als Muttersprachler oder als solche, die es gelernt haben. Ich gehöre da nicht zu. Den sage ich jetzt Buenos Dias. Mi nombre es Marcos Oberholthaus. Und hier kommt Musik aus Spanien. Die Eros del Silencio entre dos tierras.

0: Lloyd George, Everything I Own, um 6 Uhr und 14 Minuten. Schönen guten Morgen bei OS Radio.
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0: Was liegt an heute bei uns? Was heute so anliegt, das werden wir natürlich gleich noch hören in dieser halben Stunde. Was heute bei Startklar so anliegt, kann ich auch vielleicht mal kurz sagen, also zumindest ein bisschen was. Klar ist schon mal, wir werden mit Fußball starten und werden mit Fußball aufhören. Der VfL Osnabrück hat nach der langen Länderspielpause gespielt am Samstag 1:1 gegen Dresden. Kalla Wefel und sein Einwurf kommen dann um kurz nach 9:30 traditionellerweise und der blickt dann darauf zurück. Wir werden jetzt starten mit Bundesliga-Fußball, denn auch die Bundesliga hat natürlich wieder gespielt nach der langen Länderspielpause. Es gab gestern 2 Spiele, die jeweils 2:1 ausgegangen sind. Das rheinische Derby, erst FC Köln gegen Borussia Mönchengladbach. Die Gladbacher warten weiter auf ihre ersten Punkte. 5 Spiele, kein Punkt. Am Tabellenende sind sie. Da freuen sie sich in Köln ganz bestimmt drüber. Erstens, dass die Gladbacher hinter ihnen stehen. Zweitens vielleicht auch, dass sie ganz am Ende stehen. Und drittens vor allem, dass sie gewonnen haben. Das Derby. Der Siegtorschütze war Said Elmala, der gerade ja auch in den Nationalmannschaftskader berufen wurde. Der ist bei Gladbach auch ausgebildet worden. Die wollten ihn irgendwann nicht mehr haben. Dann ist er irgendwann später bei Viktoria Köln gelandet und später dann eben beim ersten FC Köln. Und der hat sich natürlich wie Bolle gefreut über dieses 2:1 und vielleicht auch über seinen Siegtreffer.
2: Ich habe, glaube ich, seit Wochen auf dieses Spiel gebrannt. Ich glaube, ich habe noch nie auf so ein Spiel so krass gebrannt. Und ja, es fühlt sich einfach unfassbar geil an, hier die Punkte bei uns zu lassen. Und wir feiern gleich schön. Und ja, Derby-Sieger, würde ich sagen, ne?
0: Ja, da freuen sie sich in Köln natürlich drüber. Unmut auf Seiten der Gladbacher. Es gab auch ein bisschen Auseinandersetzungen im Stadion. Das hat vielleicht auch was damit zu tun, dass sie sich traditionellerweise nicht so wirklich grün sind, die beiden Fanlager. Und damit kommen wir zum Tabellenführer, nämlich dem SC Freiburg. Die Freiburger haben die Unentschieden von Dortmund und Bayern ausgenutzt und haben sich an die Tabellenspitze gesetzt mit einem, ja, schwer erkämpften 2:1 gegen Schalke. Über eine halbe Stunde oder eine gute halbe Stunde waren sie in Unterzahl sogar. Die Freiburger haben aber am Ende dann eben doch noch den Siegtreffer gemacht. Und da gab es natürlich Lob für vom Trainer von Julian Schuster bei DAZN.
3: Wie sie mit einem Mann weniger es geschafft haben, das gar nicht merken zu lassen, dass wir einen Mann weniger sind, das ist besonders und deshalb auch im Endeffekt dann verdient.
0: Ja, genau. Am Endeffekt dann auch verdient und deswegen stehen die auch verdient oben, wo eigentlich die Bayern stehen wollen. Und die sind ein bisschen stinkig gewesen irgendwie. Das merkte man, wenn man das Spiel gesehen hat. Der Trainer Vincent Kompany hat andauernd mit den Schiedsrichtern diskutiert wegen vieler Abseitsentscheidungen. Jetzt hat sich Uli Hoeneß zu Wort gemeldet wegen der langen Länderspielpause und die Nations League als Blödsinn bezeichnet und eigentlich sollten alle dagegen sein. Ich weiß nicht, ob er sich auch zu Wort gemeldet hätte, wenn die Bayern nicht verloren hätten, beziehungsweise sie haben ja gar nicht verloren, sie haben ja unentschieden gespielt in Augsburg. 2:2, aber sind eben nicht Tabellenführer, sind nur Dritter und da muss der Ehrenpräsident natürlich sich zu Wort melden. So jedenfalls meine Interpretation. Der Trainer, der war ziemlich aufgeregt während des Spiels, Vincent Kompany, danach, wie gewohnt, eher reserviert, zurückhaltend und neutral, aber man merkte auch, dass ihm das Ganze nicht so richtig gepasst hat, zumal er ja auch eine ganz klare Chancenplus bei seiner Mannschaft gesehen hat.
4: Wir haben die Chance gehabt, also ich hatte nicht gedacht, dass wir so viele Möglichkeiten erspielen könnte heute. 4 Abseitstore, 29 Schüsse noch da oben drauf. Und ja, dann haben wir natürlich auch ein paar Fehler gemacht auf die 2 Toren und dann, ja, dann entsteht dieses Ergebnis und das ist auch Fußball.
0: Ein paar Fehler gemacht und dann entsteht dieses Ergebnis tatsächlich. Und Fehler hat vor allem der Torwart gemacht, Manuel Neuer. Der hat 2-mal gepatzt und das nicht zu knapp. Am Ende 2:2 und eben nur Tabellenplatz 3. Am Freitag geht's dann weiter. Die Kölner sind dann übrigens schon wieder dran. Und bei uns geht's gleich weiter mit Was liegt an, also was heute so los ist. Hier kommen aber erstmal Musik aus Skandinavien, aus Dänemark. Lukas Graham.

0: Mama Masset singt Lucas Graham. 6 Uhr und 21 und ich habe es gesagt, natürlich wollen wir auch in dieser halben Stunde heute Morgen wieder schauen, was heute so unter anderem anliegt. Und das machen wir jetzt.
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0: Heute heißt es unter anderem Teams zusammentrommeln und schnell sein, denn in Georgsmarienhütte startet die Anmeldung für das große Eisstockschießen rund um Weihnachten. Wir haben schon drüber gesprochen hier bei OS Radio. Ab 9 Uhr heute Morgen könnt ihr euch für den Sparkassen-Cup anmelden, Deutschlands größtes Eisstockturnier. Mehr als 550 Startplätze gibt es, aber die sind erfahrungsgemäß sehr schnell weg. Gespielt wird in Teams mit 4 bis 7 Leuten. Insgesamt gibt es 26 Spieltage, immer mittwochs bis sonntags ab 19 Uhr. Das Ganze findet natürlich wieder statt auf echtem Eis auf dem Roten Platz am Rathaus in Georgsmarienhütte-Oesede. Alle Infos und vor allen Dingen die Anmeldung gibt es unter gmhütte-on-eis.de. Da könnt ihr euch anmelden. Das geht nur online und das startet heute um 9 Uhr. Ich drücke die Daumen. In Berlin ist heute der zweite Tag der Klausur der CDU. Da trifft sich das Parteipräsidium. Es geht im Kern um einen Ausweg aus einer existenziellen Krise nach schweren Verlusten bei den jüngsten Landtagswahlen im September. Das Präsidium bespricht inhaltliche Konsequenzen. Die Bundes-CDU ist ja in Umfragen auf unter 20% abgesackt. Außerdem geht es da auch darum, den stark angeschlagenen Parteichef und Bundeskanzler Friedrich Merz zu stabilisieren. Und es gibt auch einen strategischen Richtungsstreit über die künftige Ausrichtung der Partei. Auch die Brandmauer zur AfD, die politische Abgrenzung zu dieser Partei, steht zur Debatte. Und dann noch von Berlin nach Luxemburg. Da kommen die Außenministerinnen und Außenminister der Europäischen Union zusammen. Es geht um den russischen Angriffskrieg gegen die Ukraine, die Lage im Nahen Osten und die Frage, wie sicher Europa künftig aufgestellt sein muss. Auch die zunehmenden hybriden Angriffe auf EU-Staaten stehen im Fokus, also etwa Cyberangriffe oder gezielte Desinformation. Die Ministerinnen und Minister wollen darüber beraten, wie Europa darauf reagieren und wie die Ukraine weiter unterstützt werden kann. Soweit unser kleiner Tagesausblick. Jetzt den ganz kurzen Ausblick auf die Lokalnachrichten. Die kommen nämlich gleich mit Hinner Gramm. Da geht es unter anderem um das 41. Osnabrücker Filmfest, das am Wochenende zu Ende gegangen ist. Er fasst das kurz zusammen. Hier ist Billy Joel. 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
1: Mit Hinak Gramm. Meanwhile in Namibia gewinnt Friedensfilmpreis bei Osnabrücker Filmfest und Anmeldestart für Eisstockschießen bei Geümhütte on Eis. Das 41. Osnabrücker Filmfest ist am Wochenende zu Ende gegangen. Rund 60 Filme hat das Filmfest in die Kinosäle in Osnabrück gebracht. Am Samstagabend wurden die Gewinner bekannt gegeben. Den Friedensfilmpreis erhielt der Dokumentarfilm Meanwhile in Namibia von Jonas Spriesterbach. Der Film beleuchtet das postkoloniale Erbe Namibias und setzt sich mit der Rolle Deutschlands kritisch auseinander. Es gab auch einen Filmpreis in der Kategorie Kinderrechte sowie einen Publikumspreis. Begonnen hatte das 41. Osnabrücker Filmfest am vergangenen Dienstag. Das Eisstockschießen von Geümhütte on Eis in Georgsmarienhütte erfreut sich großer Beliebtheit. Ab heute können sich Teams für das Turnier in diesem Jahr anmelden. Die Teams bestehen aus 4 bis 7 Personen. Das Finale mit den Tagessiegern ist dann am 9. Januar. Anmeldungen sind ausschließlich online möglich. Los geht es ab 9 Uhr. Es gibt auch wieder ein Turnier für Menschen mit Beeinträchtigung. Eisstockschießen ist ein Wintersport, der eine Mischung aus Curling, Bull und der Präzisionssportart Boccia ist. Bei einer vermeintlich unauffälligen Polizeikontrolle haben Polizisten am Sonntag zahlreiche Waffen gefunden. An der Bursche Straße in Osnabrück war ihnen ein Auto wegen nicht zugelassener US-Standlichter aufgefallen. Bei der Kontrolle entdeckten sie unter anderem eine geladene Druckluftwaffe, einen Totschläger, eine Schreckschusswaffe und ein Messer. Später untersuchten Ermittler die Wohnung des 63-jährigen Fahrers. Dort fanden sie unter anderem ein verbotenes Springmesser, Munition und eine schussbereite Schleuder für Stahlkugeln. Der Mann konnte keine Waffenscheine vorweisen. Ihn erwarten mehrere Straf- und Ordnungswidrigkeitenverfahren. Mit einem 1:1 Unentschieden gegen Dynamo Dresden hat der VfL Osnabrück in der zweiten Fußball-Bundesliga den nächsten Punkt geholt. Die Gäste aus Dresden gingen in der ersten Hälfte in Führung. Kurz vor Schluss brachte Robin Fabinski die Bremer Brücke zum Jubeln, als er in der 87. Minute den 1:1 Ausgleichstreffer erzielte. Am Sonntag steht für den VfL dann ein brisantes Auswärtsspiel an. Der nächste Gegner heißt Arminia Bielefeld.
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2: Ja, abwechslungsreich könnte man das nennen in den nächsten Tagen. Denn heute wird es endlich mal wieder ein bisschen schöner. Das heißt aufgelockerter mit längeren sonnigen Abschnitten und vor allen Dingen auch ohne Regen. Bei auch eher so mäßigem Wind werden es da im Laufe des Tages bis zu 15 Grad. Aktuell sind wir noch so im Bereich knapp unter 10 Grad mit 8 Grad in Osnabrück, 9 Grad in Voltlage und 8 Grad in Westerhausen und in Gaste. In der kommenden Nacht 7 Grad der Tiefstwert, da ist es erstmal klar, sternklar. Und in der zweiten Nachthälfte wird es dann ein bisschen bewölkter. Und morgen gibt es eine dichte Wolkendecke den ganzen Tag über. Da kommt die Sonne leider nicht durch. Es werden wieder so 14, 15 Grad maximal. Am Nachmittag müssen wir dann aber schon wieder vereinzelt mit Regen rechnen.
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2: Da gibt es einiges, weil Ferien sind, wird gebaut und deswegen wird auch gesperrt. In Osnabrück an der Parkstraße im Stadtteil Wüste wird nicht gebaut, aber da werden Fahrradpiktogramme aufgebracht. Das dauert voraussichtlich 2 bis 3 Tage, da müsst ihr dann also mit Behinderung rechnen. In Osnabrück-Bramscher Straße stadtauswärts, da ist nur eine Spur frei zwischen der Tankstelle und der Einmündung am Krümpel. Bis 20. Oktober dauert das. Damit geht ab in den Landkreis. In Quakenbrück ist an der Minister-Karl-Möller-Straße gesperrt. Das dauert voraussichtlich bis Ende November. Ein Abschnitt zur Hasestraße, Friedrichstraße, der Bereich ist davon betroffen. In Wallnorst ist in Hollage, im Ortsteil Hollage, ein Teil der Ortsdurchfahrt der Hollager Straße gesperrt bis zum 23. Oktober vom Kreisverkehr Fürstenauer Weg bis zur Kreuzung Ziegeleistraße Nachtigallenweg. Damit kommen wir nach Melle. Da ist betroffen die Bursche Straße im Ortsteil Eikenbruche, das ist die L90. Da ist heute und morgen gesperrt zwischen dem Felsenkellerweg und dem Hofsiegweg. Geblitzt wird im Landkreis Osnabrück unter anderem in und um Bohmte. Solltet ihr noch weitere Verkehrshinweise haben, schickt uns am besten eine Nachricht. Es kann eine Sprachnachricht sein, es kann aber auch eine Textnachricht sein. Wichtig ist die WhatsApp-Nummer, die sage ich euch jetzt deswegen auch. 0157 88 533 187. Die findet ihr wie alle anderen Infos auf osradio.de. Gute Fahrt und schönen guten Morgen. Ich bin Markus Oberholthaus. Hallo.

0: Delicious Epic, I am, I feel, 6.42 Uhr. Schönen guten Morgen bei US Radio am Montag. Wir wollen kurz über Robert Francis Prevost sprechen. Das ist der Mann, der der Welt als Leo der 14. bekannt ist, der aktuelle Papst. Seit ungefähr anderthalb Jahren ist er Papst, mit 71 Jahren noch ein relativ junger Papst und eigentlich auch so augenscheinlich ein relativ fitter Papst. Schlank ist er, er macht auch viel Sport. Jetzt allerdings gestern hat er mit einer Nachricht zu seiner Gesundheit für Aufsehen gesorgt. Es gab gestern das traditionelle Sonntagsgebet im Vatikan. Er war dabei, er hat das abgehalten und hat dabei so mehr oder weniger nebenbei gesagt, dass bei ihm ein Knoten in der Lunge entdeckt worden sei. Ein Knoten, der sich noch im Anfangsstadium befinde. Er müsse sich und er wolle sich aber operieren lassen, um das zu untersuchen, sagte der Papst. Und alle, die da waren, haben natürlich geschockt reagiert, oder nicht? Claudia Wächter vor Ort. Die Nachricht kam tatsächlich wie aus heiterem Himmel, auch für die vielen Pilgerinnen und Pilger auf dem Petersplatz. Wie waren denn da so die Reaktionen?
1: Ja, viele hier im Vatikan, die waren wirklich kurz in einer Schockstarre, als Leo plötzlich ganz persönlich wurde und gefasst erklärte:
2: L'intervento è già programmata nei prossimi giorni. Vi ringrazio per la vostra
1: vicinanza. Die OP sei in den kommenden Tagen geplant und der Danke allen. Es gab ein irre lautes Viva il Papa hier und auch in den sozialen Medien posten zig Leute gute Wünsche und natürlich auch Gebete.
0: Mit Details zur Operation hat sich der Papst ja bedeckt gehalten. Er hat da nicht viel zugesagt. Was hört man denn so im Vatikan über diesen Lungenknoten? Wie schlimm ist das oder könnte es sein?
1: Ja, auch wir spekulieren hier nur, ob das vielleicht eine Wucherung ist, ein Tumor, gut oder bösartig, alles unklar. Der Vatikansprecher hier, der meinte nur zu uns, der Papst müsse nach der OP etwa eine Woche im Krankenhaus bleiben, in der Gemelli-Klinik hier, dem Papstkrankenhaus. Und Leo scheint auch guter Dinge. Auf jeden Fall meinte er gestern, er werde wie geplant nach Peru reisen, nächsten Monat.
0: Leo, der Papst galt ja und gilt ja als der Papst, der ziemlich fit ist. Gab es denn irgendwelche Gerüchte oder Anzeichen, was Gesundheitsprobleme angeht?
1: Absolut nicht. Also ich habe zumindest überhaupt nichts gehört. Im Gegenteil, Leo spielt ja Tennis, schwimmt hier regelmäßig und in seinem Apartment hier im Vatikan hat er ja auch so eine Art Fitnessstudio eingerichtet. Auch deshalb war das ja für viele so ein Schock. Und mit 71 ist er zumindest für päpstliche Verhältnisse ja auch noch relativ jung.
0: Ja, und eigentlich relativ fit, wie du ja gerade selber gesagt hast. Gestern hat allerdings Papst Leo der 14. bekannt gegeben, dass er sich untersuchen lassen muss wegen einem Knoten in der Lunge. Das hat er so mehr oder weniger nebenbei beim Sonntagsgebet gesagt. Details dazu hat er nicht genannt. Es wird jetzt auch spekuliert, was dahinter stecken könnte. Fakt ist, für eine Woche wird er dann wahrscheinlich erstmal im Krankenhaus bleiben und wir werden sicherlich in den nächsten Tagen oder spätestens dann erfahren, was da genau los ist. Erste Infos gab's von Claudia Wächter. Vielen Dank dafür, Claudia.
1: Ja, gerne. Ciao.
0: 7:15 Uhr, hier ist OS Radio mit Simply Red.

0: Nachrichten mit Babette Büchner werden wir natürlich über das Wetter sprechen, wie das Wetter heute und morgen wird hier bei uns in der Region. Es geht aber auch bei Babette schon ums Wetter, allerdings so eher im großen Stil. Da geht es um Rekordwetter. Westeuropa erlebt nämlich weiter Rekordwetter. Und es geht um die CDU, die Partei, die große alte Volkspartei, wird immer weniger Volkspartei. Die haben eine absolute existenzielle Krise, das sagen auch viele innerhalb der CDU. Deswegen gibt es eine Präsidiumsklausur. Gestern hat sie begonnen, heute geht sie weiter. Das ist das Top-Thema gleich bei Babette. Um 7 hier bei OS Radio am Montagmorgen.
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0: Es ist 7 Uhr.
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2: Ich bin Babit Büchner. Die CDU kämpft nach 3 verlorenen Landtagswahlen um ihre Glaubwürdigkeit. Heute endet eine 2-tägige Führungsklausur in Berlin, bei der die Partei einen Weg aus der Krise sucht.
3: Es geht um nicht weniger als die Zukunft der Kanzlerpartei. In bundesweiten Umfragen liegt die CDU inzwischen bei unter 20%, ein historisches Tief. Generalsekretärin Hoppermann hatte erklärt, man wolle die CDU wieder näher an die Lebenswirklichkeit der Menschen heranführen. Das fordern auch die Chefs der Landtagsfraktionen der Union. Die Menschen erwarten einen Politikwechsel, den sie im Alltag spüren, erklärte ihr Vorsitzender Sebastian Lechner aus Niedersachsen. Diana Kramer, Nachrichtenredaktion.
2: US-Präsident Donald Trump hat verkündet, dass die Ukraine und Russland künftig auf Angriffe ihrer Energieanlagen verzichten. Laut Kiew hat Moskau seine Attacken aber fortgesetzt und ein Heizkraftwerk getroffen.
4: Erst vor rund 4 Wochen hatte Trump behauptet, Moskau und Kiew würden die Angriffe auf die Energiesektoren einstellen. Doch die angebliche Vereinbarung hielt keine 24 Stunden. Und auch diesmal scheint am Versprechen nicht viel dran zu sein. Selenskyj sagte kurz darauf, er wisse gar nichts von der Einigung, aber der Ukrainer verspricht, wenn Putin seine Angriffe auf Energieanlagen stoppt, will Selenskyj dem Beispiel folgen. Aus Washington, Jan-Christoph Freibert.
2: Im September war es in Europa weiter ungewöhnlich warm und trocken. In Westeuropa gab es zusammen mit dem September 2023 den wärmsten September seit Beginn der Aufzeichnungen, teilte der EU-Klimawandeldienst Copernicus mit. Die Temperatur lag 2,5 Grad über dem Mittel der Jahre 1991 bis 2020. Copernicus erwartet, dass die Temperaturen wegen des Wetterphänomens El Niño weltweit auch bis zum kommenden Jahr hoch bleiben. Und zum Sport. Der SC Freiburg ist neuer Tabellenführer in der Fußball-Bundesliga. Die Mannschaft hat am Abend mit 2:1 gegen Schalke 04 gewonnen. Vorher hatte sich Köln ebenfalls mit 2:1 gegen Borussia Mönchengladbach durchgesetzt. Dabei gab es heftige Fankrawalle und das Spiel musste einige Minuten unterbrochen werden. Gladbacher Fans hatten Leuchtraketen in die Kölner Zuschauerränge geschossen.
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5: Ja, es ist ganz schön heute, das Wetter bei uns in der Region. Das bedeutet, dass es zunächst mal trocken ist, nach doch einigen eher feuchten, nassen Tagen, die wir zuletzt hatten. Es ist trocken, aber es ist auch größtenteils sonnig, nicht strahlend blau am Himmel, aber leicht bewölkt bis wolkig. Das ist so heute das, was wir erwarten dürfen, mit eben immer auch Sonne. 15 Grad dürfen wir auch erwarten, maximal bei schwachem bis mäßigem Wind. Im Moment sind es 7 Grad in Hagen, in Dissen und in Bramsch und auch in Osnabrück. Und das ist auch der Tiefstwert in der kommenden, dann doch auch eher frischen, kalten Nacht, die sternklar ist, zumindest größtenteils. In der zweiten Nachthälfte ziehen dann Wolken auf und morgen gibt es viele dichte, graue Wolken und am Nachmittag auch vereinzelt Regen bei wieder maximal so 14, 15 Grad.
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5: In Osnabrück im Stadtteil Wüste, da werden ab heute auf der Parkstraße sogenannte Fahrradpiktogramme angebracht. Die Arbeiten dauern voraussichtlich 2 bis 3 Tage. In dieser Zeit kann es zu Behinderungen kommen. Osnabrück-Bramscher Straße stadtauswärts, da kann es auch zu Behinderungen kommen. Zwischen der Tankstelle und der Einmündung am Krümpel ist nämlich nur eine Spur frei bis zum 20. Oktober. Damit sind wir im nördlichen Landkreis in Quakenbrück. Da ist an der Minister-Karl-Möller-Straße ein Abschnitt gesperrt. Das dauert voraussichtlich bis Ende November. In Wallenhorst ist im Ortsteil Hollage ein Teil der Hollager Straße, der Ortsdurchfahrt, gesperrt. Bis zum 23. Oktober vom Kreisverkehr Fürstenauer Weg bis zur Kreuzung Ziegeleistraße Nachtigallenweg. Und last but not least sind wir in Melle, Ortsteil Eigenbruche. Da ist die Bursche Straße, die Landstraße 90. Da ist heute und morgen zwischen dem Felsenkellerweg und dem Hofsiegweg wegen Bauarbeiten gesperrt. Die Blitzer noch, die stehen im Landkreis heute unter anderem in und um Bohmte. Solltet ihr noch weitere Verkehrshinweise haben, schickt uns am besten eine WhatsApp an die Nummer 01578 533.

0: 0817 oder ruft an 0541 750 400. Das ist die OS-Radio-Telefonnummer. Beide Nummern findet ihr auch auf unserer Internetseite.
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0: Und da wünsche ich natürlich eine gute Fahrt und einen schönen guten Morgen. Wir haben 7 Uhr und 4 Minuten.
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0: Hallihallo mit Markus Oberholthaus. Wir haben von OS Radio mit Sonja Wesselkamp gesprochen. Sie leitet in der Samtgemeinde Bersenbrück ein Projekt, das heißt Stopp Bersenbrück. S groß, T-O klein, P groß. Das Ganze heißt komplett ausgeschrieben Stadtteile ohne Partnergewalt. Dieses Projekt ist vor kurzem ausgezeichnet worden mit einem Integrationspreis und deswegen wollten wir natürlich wissen, worum es geht genau in diesem Projekt. Es geht um ein Thema, das leider immer wieder mal auf der Tagesordnung ist, und zwar geht es um Gewalt in der Partnerschaft und zwar insbesondere um Gewalt gegen Frauen. Das ist der Auslöser gewesen für dieses Projekt in Bersenbrück. Da es aber ein Integrationsprojekt ist, gibt es natürlich auch noch einen etwas anderen Hintergrund. Details dazu gleich hier bei OS Radio. Das ist My Morning Jacket mit Time Waited. Damit können wir ganz sanft in den Tag starten.

0: In der Samtgemeinde Bersenbrück im Osnabrücker Nordkreis gibt es ein Projekt, das vor kurzem ausgezeichnet wurde mit dem Niedersächsischen Integrationspreis. Der Grund, dass es dieses Projekt gibt, ist kein schöner Grund, aber es ist natürlich trotzdem schön, dass das Projekt ausgezeichnet wurde. Wir wollen drüber sprechen, über das Thema sexualisierte Gewalt in der Partnerschaft. Das ist nämlich der Auslöser für dieses Projekt. Etwa jede vierte bis fünfte Frau in Deutschland erlebt Gewalt, körperliche oder sexualisierte, in einer Partnerschaft, ob das die aktuelle ist oder ob es das in einer früheren gegeben hat. Fast jede zweite Frau ist von psychischer Gewalt betroffen. Das sind so Zahlen, die zeigen, dass Gewalt in Beziehungen passiert, auch wenn das oft unter dem Deckmantel immer noch passiert. Leider nicht irgendwo, sondern mitten bei uns in der Gesellschaft, eben zu Hause in den Familien auch. Und oft bleibt das Ganze lange unsichtbar. Das ist der Punkt, wo das Projekt Stopp Bersenbrück ansetzt. Stopp steht hier für Stadtteile ohne Partnergewalt. Die Idee dabei, es soll nicht erst geholfen werden, wenn eine Frau zum Beispiel im Frauenhaus Schutz suchen muss, sondern schon viel früher im Wohnort, in der Nachbarschaft, im Freundeskreis. Wie das in Bersenbrück umgesetzt wird und wurde und funktionieren soll auch weiterhin, das hat uns Sonja Wesselkamp gesagt. Sie ist nämlich die Projektleiterin des Projektes in der Samtgemeinde Bersenbrück.
1: Unsere Basis und Kern ist das sogenannte Frauenfrühstück, was etwa alle 2 Wochen stattfindet im Stadttreff in Bersenbrück. Dort treffen wir uns, dort reden wir über Frauenrechte, wir reden über Familien, wir reden über Religionen, wir reden über Partnergewalt, über verschiedene Formen von Gewalt. Wir schauen uns Warnsignale an, wir lernen, wie wir eventuell helfen, unterstützen können, erzählen von eigenen Erlebnissen, aber auch vielleicht von Erlebnissen, die andere hatten, aber haben auch zusätzlich einfach sehr, sehr viel Spaß.
0: Ja, und damit sowas funktioniert, wird es natürlich unterstützt werden müssen, und das wird unterstützt auch von der Samtgemeinde in diesem Fall finanziell. Es soll auch nicht nur in Bersenbrück, also in der Stadt Bersenbrück bleiben, sondern es soll auch kommen in die 6 Mitgliedsgemeinden, die die Samtgemeinde Bersenbrück hat. Dafür braucht es Menschen vor Ort, die da mithelfen, also genau die, die im Dorf, im Verein oder in der Nachbarschaft vielleicht mitbekommen können, wenn da etwas nicht stimmt. Wichtig ist, dass das Ganze auch über Netzwerke läuft.
1: Sie haben ein Netzwerk langsam und sicher aufgebaut in der Samtgemeinde Bersenbrück mit verschiedensten Gruppen. Natürlich erstmal mit der Politik, mit den Vereinen, mit der Kirche, mit den Landfrauen, mit den anderen Dorf- und Bürgertreffs. Das heißt, wir gehen in die Gemeinden rein, in die Vereine rein, stellen unser Projekt vor, stellen auch Zahlen, Daten und Fakten vor. Wir sind präsent im Präventionsrat. Wir sind Teil eines Arbeitskreises häusliche Gewalt, der auch samtgemeindeweit und über die Behörde hinaus arbeitet.
0: Wichtig sei auch, und das sagt Sonja Wesselkamp natürlich auch, dass man sichtbar sei und noch sichtbarer werde. Darum geht es für dieses Projekt, damit klar wird, dass es Hilfe gibt, bevor eine Situation eskaliert, schlimmstenfalls. Wichtig sei dabei auch, überhaupt erstmal ein Bewusstsein für das Thema zu schaffen. Und das scheine langsam aber sicher zu funktionieren. Seit rund 2 Jahren gibt es dieses Projekt und es wird immer mehr Bewusstsein geschaffen. Laut Sonja Wesselkamp hat sich auch in dieser Zeit schon einiges verändert. Frauen, die anfangs kaum über ihre Erfahrungen sprechen konnten, hätten Schritt für Schritt mehr Selbstvertrauen entwickelt. Neben der Unterstützung für Betroffene gehe es deshalb vor allem auch weiter um Prävention und Aufklärung und darum auch diejenigen aufmerksam zu machen, die vielleicht selbst nicht betroffen sind. Mit dem klaren Ziel,
1: es soll zu weniger Partnergewalt kommen. Das wäre natürlich das höchste Ziel. Wir setzen aber viel niedriger an, weil wir natürlich mit unserem Gespräch, mit unserem Lernen, mit unserem Anspruch auf Bildung versuchen, an der Gleichberechtigung zu arbeiten und in unseren Communities versuchen, Werte und Normen zu ändern, dauerhaft zu ändern, sodass es übernommen wird in die Familien, in die Gruppen, in die Vereine und in die Kollegenschaft vielleicht. Dass Partnergewalt kein Tabuthema ist, dass man über Partnergewalt sprechen kann und auch sprechen muss und auch Frauen wissen, an welches System sie sich wenden können. Wo bekommen sie Hilfe?
0: Und bei all dem will dieses Projekt aus der Samtgemeinde Bersenbrück natürlich möglichst viele, auch unterschiedliche Frauen erreichen, unabhängig davon, woher sie kommen oder wie sie ihr Leben gestalten und wie es aussieht. Das Projekt sei, so sagte Sonja Wesselkamp, kulturell und religiös gemischt. Daher, und das ist wichtig, sei es auch ein integratives Projekt.
1: In diesem Projekt, durch unsere kulturelle und religiöse Mischung, sind wir durchaus ein integratives Projekt. Aber was das Besondere ist, ist, dieses Thema Partnergewalt verbindet uns Frauen tatsächlich. Und die Frauen, die diese Thematik mitbringen, die vielleicht aus der Partnergewalt kommen, fühlen sich durch ihr Thema in unserer Gruppe auch sehr stark, weil dieses Thema dort ein sehr wichtiges Thema ist. Sie fühlen sich also aufgenommen und definitiv auch integriert in unsere Gruppe. Egal in welcher Kultur, in welcher Religion, in welcher Einkommensklasse oder in welcher Bildungsklasse.
0: Und das ist eben auch ein entscheidender Faktor mit dafür, dass es die Auszeichnung gegeben hat, die das Projekt jetzt bekommen hat, nämlich den Niedersächsischen Integrationspreis für Stopp Persenbrück mit 6.000 Euro Preisgeld verbunden. Und das Geld ist noch nicht komplett verplant, wenn ich das richtig verstanden habe, aber ein Teil davon soll für ein gemeinsames Fest genutzt werden und der größere Teil, der fließe dann am Ende wieder direkt in das Projekt, in die Zukunft des Projektes, denn da ist ja jetzt nicht mit Schluss mit diesem Preis, sondern das soll natürlich weitergeführt werden.

gibt es das große Derby des VfL Osnabrück mal wieder gegen Arminia Bielefeld. Das hat es seit längerer Zeit nicht mehr gegeben. Die Bielefelder haben jetzt auch mal gewonnen an diesem Wochenende. Da lief es bislang nicht so gut. Der VfL hat unentschieden gespielt, steht aber in der Tabelle ein bisschen besser da. Der VfL gleich ein Thema unter anderem in den Lokalnachrichten. Die kommen gleich nach The Fix mit Hinner Kramm.

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1: Mit Hinak Gramm. Meanwhile in Namibia gewinnt Friedensfilmpreis bei Osnabrücker Filmfest und Anmeldestart für Eisstockschießen bei Geümhütte on Ice. Das 41. Osnabrücker Filmfest ist am Wochenende zu Ende gegangen. Rund 60 Filme hat das Filmfest in die Kinosäle in Osnabrück gebracht. Am Samstagabend wurden die Gewinner bekannt gegeben. Den Friedensfilmpreis erhielt der Dokumentarfilm Meanwhile in Namibia von Jonas Spriesterbach. Der Film beleuchtet das postkoloniale Erbe Namibias und setzt sich mit der Rolle Deutschlands kritisch auseinander. Es gab auch einen Filmpreis in der Kategorie Kinderrechte sowie einen Publikumspreis. Begonnen hatte das 41. Osnabrücker Filmfest am vergangenen Dienstag. Das Eisstockschießen von Geümhütte on Ice in Georgsmarienhütte erfreut sich großer Beliebtheit. Ab heute können sich Teams für das Turnier in diesem Jahr anmelden. Die Teams bestehen aus 4 bis 7 Personen. Das Finale mit den Tagessiegern ist dann am 9. Januar. Anmeldungen sind ausschließlich online möglich. Los geht es ab 9 Uhr. Es gibt auch wieder ein Turnier für Menschen mit Beeinträchtigung. Eisstockschießen ist ein Wintersport, der eine Mischung aus Curling, Bull und der Präzisionssportart Boccia ist. Bei einer vermeintlich unauffälligen Polizeikontrolle haben Polizisten am Sonntag zahlreiche Waffen gefunden. An der Bursche Straße in Osnabrück war ihnen ein Auto wegen nicht zugelassener US-Standlichter aufgefallen. Bei der Kontrolle entdeckten sie unter anderem eine geladene Druckluftwaffe, einen Totschläger, eine Schreckschusswaffe und ein Messer. Später untersuchten Ermittler die Wohnung des 63-jährigen Fahrers. Dort fanden sie unter anderem ein verbotenes Springmesser, Munition und eine schussbereite Schleuder für Stahlkugeln. Der Mann konnte keine Waffenscheine vorweisen. Ihn erwarten mehrere Straf- und Ordnungswidrigkeitenverfahren. Mit einem 1:1 Unentschieden gegen Dynamo Dresden hat der VfL Osnabrück in der zweiten Fußball-Bundesliga den nächsten Punkt geholt. Die Gäste aus Dresden gingen in der ersten Hälfte in Führung. Kurz vor Schluss brachte Robin Fabinski die Bremer Brücke zum Jubeln, als er in der 87. Minute den 1:1 Ausgleichstreffer erzielte. Am Sonntag steht für den VfL dann ein brisantes Auswärtsspiel an. Der nächste Gegner heißt Arminia Bielefeld.
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2: Heute trocken und teils sonnig bei uns in der Region. Es ist leicht bewölkt bis wolkig zwischendurch, das schon. Aber die Sonne ist auch immer so dabei und begleitet uns durch den ganzen Tag. 15 Grad werden es an diesem Tag. Jetzt wird es erstmal ein bisschen kälter gerade. Das ist nicht unüblich, dass es einen kleinen Knicks nach unten gibt. Wir hatten vorhin schon überall 7 Grad. Jetzt haben wir in Osnabrück und Schwege 6 Grad. 7 Grad sind es aktuell in Oldendorf und Hollenstede. Das ist der Tiefstwert in der kommenden Nacht, die teils sternklar ist, teils leicht bewölkt. Morgen gibt es dann leider keine Sonne, da ist es bedeckt und am Nachmittag auch vereinzelt etwas regnerisch bei bis zu 15 Grad.
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2: In der Wüste fahren viele Fahrräder im Stadtteil Wüste in Osnabrück. Deswegen gibt es da auch schon eine Fahrradstraße. Jetzt werden auf der Parkstraße auch noch Fahrradpiktogramme angebracht. Und zwar ab heute, das dauert 2 bis 3 Tage, da müsst ihr im Stadtteil Wüste in der Parkstraße also mit Verkehrsbeeinträchtigungen rechnen. In Osnabrück auf der Bramscher Straße ebenfalls stadtauswärts. Da wird ebenfalls gebaut. Zwischen der Tankstelle und der Einmündung am Krümpel ist bis zum 20. Oktober deswegen nur eine Spur frei. In Quakenbrück ist an der Minister-Karl-Möller-Straße ein Bereich gesperrt, voraussichtlich bis Ende November. In Wallenhorst ist ein Teil der Ortsdurchfahrt der Hollager Straße bis zum 23. Oktober gesperrt, also im Ortsteil Hollage. Vom Kreisverkehr Fürstenauer Weg bis zur Kreuzung Ziegeleistraße Nachtigallenweg. Und in Melle im Ortsteil Bruche ist die Bursche Straße heute und morgen zwischen Felsenkellerweg und Hofsiegweg gesperrt. Die Bitzer im Landkreis noch, die stehen heute unter anderem in und um Bohmte. Wenn ihr noch weitere Verkehrshinweise habt, sagt uns gerne Bescheid. Das geht telefonisch 0541 750 400, das geht aber auch per Nachricht und zwar WhatsApp-Nachricht an die Nummer 0157 88 533 187. Die beiden Nummern und alle Infos zu OS Radio findet ihr selbstverständlich auch unter osradio.de. 7.34 Uhr, gute Fahrt und einen schönen guten Morgen.
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2: Mit Startklar und mir, ich bin Markus Oberholthaus. Hallöchen.

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0: Musik vom US-amerikanischen Singer-Songwriter Decker. Pick it up, put it back bei OS Radio um 7.41 Uhr. Ich könnte mir vorstellen, dass jetzt schon ziemlich viele Eisstock-Freunde, Eisstock-Schieß-Freunde die Internetseite gmhütte-on-eis.de aufgerufen haben, denn es dauert nicht mehr allzu lange, dann geht's ja los.
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0: Also mit dem Eisstockschießen geht es noch nicht so los. Das dauert noch über einen Monat. Am 20.11. startet GM Hütte on Ice 2026 und das dauert dann bis ins nächste Jahr hinein, bis zum 10.01. Aber die Anmeldung startet heute und das wissen wir aus den Nachrichten und weil wir auch schon drüber gesprochen haben, ihr solltet da fix sein, wenn ihr Bock habt, dabei zu sein. Und da ist, sagt Verena Morris, zusammen mit anderen wichtigen Informationen, heute 9 Uhr wichtig.
2: Dann wird die Online-Anmeldung freigeschaltet und wer dabei sein möchte, der sollte tatsächlich nicht allzu lange überlegen. Beim letzten Mal waren die Plätze schon nach wenigen Tagen komplett ausgebucht. Insgesamt gibt es wieder mehr als 550 Startplätze. Ein Team besteht aus 4 bis 7 Personen und die Teilnahme kostet 45 Euro pro Mannschaft. Gespielt wird an insgesamt 26 Abenden, jeweils von Mittwoch bis Sonntag ab 19 Uhr und die jeweiligen Tagessieger qualifizieren sich fürs große Finale am 9. Januar 2027. Eine besondere Rolle spielt dabei auch das Turnier, das gemeinsam mit dem Beirat für Menschen mit Beeinträchtigungen veranstaltet wird. Dessen Sieger zieht direkt ins große Finale ein und wer jetzt schon neugierig ist, die Spieltermine kann man schon online angucken. Die Anmeldung selbst, die ist dann um 9 Uhr möglich und zwar ausschließlich online.
0: Ganz genau, ausschließlich online unter gmhütte-on-eis.de. Das ist die richtige Seite und da müsst ihr dann einfach auf Anmeldung gehen und warten, bis es 9 Uhr ist und dann geht es nämlich los mit den Anmeldungen. Ich habe es gerade auch wahrgenommen nochmal und gestaunt, 550 Plätze sind da möglich. So groß ist das nirgendwo in Deutschland. So ein großes Eisstockschießen gibt es nicht. Also, wir drücken die Daumen, dass ihr einen Platz kriegt und viel Spaß dann vor allem für diejenigen, die teilnehmen können.

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2: Um 7 Uhr und gleich 52 Minuten. Und das heißt, gleich um 8 gibt es wieder die Nachrichten aus Deutschland und der Welt. Und die hat heute für euch Babette Büchner. Vorher allerdings wollen wir unter anderem noch einen Musikwunsch erfüllen. Und zwar einen Musikwunsch von Petra. Petra hat sich den King gewünscht.
3: Ich wünsche mir das Lied von Elvis Presley, Come on Sugar, für meine tollen Jungs.
2: Ja, ich weiß nicht, ob Petra da schmunzelt und lacht, weil sie genau weiß, dass es dieses Lied nicht gibt und wir wahrscheinlich Probleme haben, das zu finden. Ich bin jetzt nicht der totale Elvis-Experte, ich wusste es auch nicht, aber Come on Sugar heißt das Lied nicht. Das ist eine Zeile, die drin vorkommt in dem Lied. Das Lied heißt I'm All Shook Up und das ist ein sehr verbreiteter Verhörer, das nennt man Mondegreen, habe ich jetzt gerade auch erst gelernt. Das kennt ihr vielleicht auch von How Bizarre von OMC, da haben auch viele früher mal Parmesan gehört, so aus dem Lied heraus. Und bei I'm All Shook Up ist das eben Come On Sugar gewesen. Hört mal genau hin, dann hört er das wahrscheinlich auch oder könntet ihr das raushören. Hier ist Elvis Presley für Petra mit All Shook Up.

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1: Ich bin David Büchner. Findet die CDU einen Weg aus ihrer existenziellen Krise? Heute endet eine zweitägige Führungsklausur dazu in Berlin. Der Ministerpräsident von Rheinland-Pfalz, Gordon Schnieder, ist der Ansicht, dass es dabei aber nicht darum gehen sollte, ob sich Bundeskanzler Friedrich Merz halten kann. Er sagte im ZDF:
2: Ich möchte jetzt keine Personaldiskussion, sondern ich möchte eine Diskussion über unsere Politik der nächsten Wochen und Monate. Da geht es um die Alltagsfragen der Menschen. Wir erleben heute, dass am Ende des Geldes noch ganz schön viel Monat übrig ist.
1: Ergebnisse der Klausur sollen am Mittag vorgestellt werden. Nach dem Rekordsommer mit Hitze und Dürre hat auch der September kaum Änderung gebracht. Erneut gab es Rekordtemperaturen, teilte der EU-Klimawandeldienst Copernicus mit. In Teilen Westeuropas hat sich die Trockenheit im Vergleich zum August sogar noch einmal verschärft.
3: Die Flüsse in Teilen Europas führen so wenig Wasser wie noch nie in einem September. Betroffen sind unter anderem Rhein, Donau und Weichsel. Die Trockenheit trifft gleich mehrere Bereiche. Schiffe können nur wenig Fracht transportieren, weil ihnen der nötige Tiefgang fehlt. In der Landwirtschaft mangelt es an Wasser für die Felder. Auch die Wasserversorgung gerät in einigen Regionen unter Druck. Der Regen zum Ende des Monats hat in einigen Regionen zwar geholfen, woanders war er aber so stark, dass es zu Überschwemmungen kam, etwa in Spanien und Frankreich. Thomas Bremser, Nachrichtenredaktion.
1: US-Präsident Donald Trump hat gestern überraschend verkündet, dass die Ukraine und Russland künftig auf Angriffe ihrer Energieanlagen verzichten. Laut Kiew hat Moskau seine Attacken aber fortgesetzt und ein Heizkraftwerk getroffen. Trumps Ankündigung hatte in der Ukraine zuerst für Überraschung gesorgt. Präsident Zelensky erklärte dann jedoch, seine Regierung sei dazu bereit. Von russischer Seite gab es noch keine Reaktion. Und noch zum Sport. Der SC Freiburg ist neuer Tabellenführer in der Fußball-Bundesliga. Die Mannschaft hat am Abend mit 2:1 gegen Schalke 04 gewonnen. Vorher hatte sich Köln ebenfalls mit 2:1 gegen Borussia Mönchengladbach durchgesetzt. Gladbach bleibt damit auch nach 5 Spielen punktlos Tabellenletzter.
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4: Sonnige Phasen heute dabei. Endlich mal wieder etwas längere sonnige Phasen auch. Und vor allen Dingen auch Phasen ohne Regen. Heute bleibt es trocken bei uns. Bei maximal 15 Grad ist es leicht bewölkt bis wolkig. Der Wind schwach bis mäßig. Das geht den ganzen Tag so. Und in der kommenden Nacht geht es so weiter. In der Nacht ist es teilweise klar, teilweise auch leicht bewölkt. Die Werte gehen runter auf 7 Grad, das ist das Tiefste, was wir erreichen werden. Und morgen werden es dann wieder so wie heute etwa 15 Grad. Morgen allerdings mit einer dichten Wolkendecke und am Nachmittag auch örtlich etwas Regen.
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4: Wir haben einmal stockenden Verkehr oder Stau, der 10 Minuten oder länger dauert. Ansonsten dauert es auch hier und da ein paar Minütchen länger. Ich sage euch aber nur diese eine 10-Minuten-Geschichte. Das betrifft die Längericher Landstraße und dann weiter den Kurt-Schumacher-Damm von Osnabrück-Hellern kommend Richtung Stadteinwärts. Vor und nach der Anschlussstelle Osnabrück-Hellern an der Autobahn 30. Da dauert es etwa zusammen so 10 Minuten, 15 Minuten länger. In Osnabrück im Stadtteil Wüste werden ab heute auf der Parkstraße Fahrradpiktogramme angebracht. Es dauert so etwa 2 bis 3 Tage, da kann es zu Behinderungen kommen. Bramscher Straße, Osnabrück, stadtauswärts, auch da kann es zu Behinderungen kommen zwischen der Tankstelle und der Einmündung am Krümpel. Da ist bis zum 20. Oktober nur eine Spur frei. In Quakenbrück ist an der Minister Karl-Möller-Straße ein Teil gesperrt. Das dauert voraussichtlich bis Ende November. Und in Wallenhorst im Ortsteil Hollage ist ein Teil der Ortsdurchfahrt der Hollager Straße gesperrt bis zum 23. Oktober. Das ist der Bereich vom Kreisverkehr Fürstenauer Weg bis zur Kreuzung Ziegeleistraße Nachtigallenweg. Zum Schluss noch Melle. Das betrifft dort den Ortsteil Eikenbuche. Die Bursche Straße, die ist heute und morgen gesperrt zwischen dem Felsenkellerweg und dem Hofsiegweg. Dann haben wir noch die Blitzer, die stehen im Landkreis heute unter anderem in und um Bohmte. Solltet ihr noch weitere Blitzer oder andere Meldungen haben, sagt uns gerne Bescheid. Eine Telefonnummer kann ich euch dafür nennen, nämlich die 0541 750 40 0. Ihr könnt aber auch eine WhatsApp schicken. 0157 88 533 187. Das ist die OS Radio WhatsApp-Nummer. Beide Nummern gibt es natürlich auch im Netz.
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4: Und damit wünsche ich natürlich weiterhin eine gute Fahrt und selbstverständlich auch einen schönen guten Morgen. 8 Uhr und 4 Minuten.
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4: Mit Markus Oberholthaus. Gleich geht es bei uns um eine Frau aus dem Landkreis Osnabrück, die bekannt geworden ist, dadurch,

durch, dass sie sich für ihre Rechte als selbstständige Mutter einsetzt, also beruflich selbstständig, Mutter, das weiß ich nicht genau, ich glaube, da ist auch noch ein Mann dabei. Es geht um Johanna Röh, die ist Tischlermeisterin, führt einen eigenen Betrieb und ist 2021 schwanger geworden und hat da festgestellt, dass für selbstständige Frauen in Deutschland keinen gesetzlichen Mutterschutz gibt, anders als für Angestellte. Und weil sie Schiss hatte, dass sie ihre Werkstatt deswegen möglicherweise verliert, beziehungsweise dass es ins Minus geht, hat sie lange gearbeitet, bis anderthalb Wochen vor der Entbindung. Und hat dann im Nachhinein gedacht, da muss doch was gegen getan werden. Sie hat eine Online-Petition gestartet, erreichte über 111.000 Unterstützer. Und langsam aber sicher wird das Thema politisch immer weiter aufgegriffen und auch umgesetzt. Es soll zumindest versucht werden. Da ist jetzt wieder Bewegung reingekommen und deswegen wollen wir mal sprechen über das, was diese junge Frau aus Alfhausen im Landkreis Osnabrück da angeregt hat. Gleich hier bei uns.

0: Bevor wir jetzt über eine Frau aus dem Landkreis Osnabrück sprechen wollen, aus Alfhausen, die sich für den Mutterschutz bei Selbstständigen einsetzt, ganz kurz eine Meldung von einer Frau aus Duisburg. Da nämlich kommt Bärbel Baas her, die nicht mehr aktuelle Bundesarbeitsministerin und auch nicht mehr aktuelle Co-Vorsitzende der SPD. Denn soeben kam die Meldung, dass Bärbel Baas beide Ämter ab sofort niederlegt. Der Grund ist erstmal ein persönlicher, ein privater. Vor kurzem ist nämlich ihre Stieftochter gestorben und sie habe gemerkt, so teilt sie mit, dass sie Zeit braucht, um ihre Trauer zu verarbeiten. Kritisiert in dem Zusammenhang allerdings auch den Koalitionspartner, also die Union, für öffentliche Angriffe während dieser Zeit. Mehr zu dem Rücktritt von Bärbel Baas, zu dem doppelten Rücktritt von Bärbel Baas, sicherlich später in den Nachrichten um 9. So, und jetzt geht's erstmal um eine Frau aus dem Landkreis Osnabrück.
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0: Und es geht um ihren Einsatz für den Mutterschutz für Selbstständige. Für angestellte Frauen ist klar geregelt, wann sie vor und nach der Geburt nicht arbeiten müssen. Bei Selbstständigen hingegen sieht das anders aus. Mutterschutz und finanzielle Absicherung greifen für sie nicht automatisch. Eine Frau, die seit Jahren auf dieses Problem aufmerksam macht, ist die Tischlermeisterin Johanna Röhl aus Alfhausen im Landkreis Osnabrück. Sie hat selbst erlebt, wie schwierig Schwangerschaft und Selbstständigkeit zusammengehen können. Jetzt gibt es neue Bewegungen beim Thema Mutterschutz für Selbstständige und darüber spreche ich jetzt mit meiner Kollegin Emma Sprick. Hallo, schönen guten Morgen, Emma.
2: Guten Morgen, Markus.
0: Vielleicht mal ganz kurz zum Ausgangspunkt. Selbstständige fallen bisher nicht unter den gesetzlichen Mutterschutz. Sie können sich unter bestimmten Voraussetzungen über ihre Krankenversicherung absichern. Das ist aber was anderes als der gesetzliche Mutterschutz für Angestellte. Was bedeutet das heute konkret für eine selbstständige Frau, die schwanger ist und ihre Arbeit nicht mehr gewohnt machen kann?
2: Ja, das kann finanziell ziemlich schwierig werden, denn wenn eine Selbstständige wegen der Schwangerschaft kürzer treten oder ihre Arbeit ganz unterbrechen muss, fällt oftmals ihr Einkommen weg. Die laufenden Kosten bleiben aber, Miete, Versicherungen oder auch Personalkosten. Es gibt zwar Möglichkeiten zur Absicherung, wer freiwillig gesetzlich versichert ist und einen Krankengeldanspruch hat, kann unter bestimmten Voraussetzungen Mutterschaftsgeld bekommen, aber eben nicht automatisch und nicht in derselben Form wie angestellte Frauen. Privatversicherte können sich über eine Krankentagegeldversicherung absichern. Auch hier kommt es auf die individuelle Versicherung und die Bedingungen des jeweiligen Vertrags an. Und das Grundproblem bleibt: einen einheitlichen gesetzlichen Mutterschutz wie für angestellte Frauen gibt es für Selbstständige bislang nicht. Und genau das kann zu einer existenziellen Belastung werden. Das betrifft ganz unterschiedliche Bereiche. Eine Ärztin kann ihre Praxis nicht einfach wochenlang schließen. Eine Landwirtin muss ihren Hof weiterführen und auch eine Friseurmeisterin kann nicht einfach wochenlang auf ihre Kundinnen und Kunden verzichten.
0: Ja, solche Erfahrungen haben dieses Thema in den vergangenen Jahren immer wieder auf die politische Agenda gesetzt. Johanna Röhl aus Alfhausen zum Beispiel hat aus ihrer eigenen Erfahrung als selbstständige Tischlermeisterin heraus eine Petition gestartet. Sie setzt sich seit Jahren für besseren Mutterschutz für Selbstständige ein. Sie kommt hier aus der Region, ich habe es gesagt, aus Alfhausen. Inzwischen steht die Forderung, die sie gestellt hat, im Koalitionsvertrag von Union und SPD. Und in den vergangenen Tagen gab es auch wieder eine Aktion vor dem Reichstag, also vom Bundestag, vor dem Reichstagsgebäude. Und einen Zukunftsgipfel mit Politik und Verbänden, auch da gab es eine Aktion. Was hat sich denn seit der politischen Zusage getan, Emma? Und warum gibt es trotzdem noch kein Gesetz?
2: Verändert hat sich vor allem, dass die Forderung inzwischen politisch angekommen ist. Die Petition von Johanna Röhl bekam 2022 über 100.000 Unterschriften. Daraus ist ein breites Bündnis entstanden, das sich für einen gesetzlichen Mutterschutz für Selbstständige einsetzt. Seit der Vereinbarung im Koalitionsvertrag ist aber vor allem eine Frage offen: Wie soll dieser Mutterschutz konkret aussehen und wie wird er finanziert? Genau dazu gibt es inzwischen verschiedene Vorschläge. Einen davon hat die Krankenkasse der IKK Classic vorgelegt. Auch aus dem Handwerk kommt ein konkretes Modell. Aber ein wichtiger Punkt fehlt noch. Im inzwischen bekannt gewordenen Referentenentwurf zur Elterngeldreform ist der Mutterschutz für Selbstständige nicht enthalten. Einen konkreten Gesetzentwurf gibt es deshalb weiterhin nicht. Und genau deshalb ist das Thema gerade wieder so aktuell. Anfang Oktober haben selbstständige Frauen vor dem Reichstagsgebäude demonstriert. Anschließend gab es den Zukunftsgipfel mit Politik, Verbänden und Fachleuten. Die Forderung von Johanna Röhl und dem Bündnis ist klar. Jetzt muss aus der politischen Zusage eine konkrete Regelung werden.
0: Okay, also der politische Wille scheint da zu sein, aber die konkrete Umsetzung, wie so oft, fehlt noch, da hapert es. Du hast gesagt, es gäbe Modelle, mit denen sich ein umfassender Mutterschutz für Selbstständige gestalten ließe. Wie könnten denn diese Modelle aussehen und worüber muss die Politik da jetzt entscheiden?
2: Die Krankenkasse der IKK Classic schlägt eine einkommensabhängige Absicherung vor. Vorgesehen sind 70% des durchschnittlichen Arbeitseinkommens der vergangenen 12 Monate. Das soll während der Mutterschutzfristen gelten und unter bestimmten Voraussetzungen auch dann, wenn eine Frau schon während der Schwangerschaft ihre Arbeit nicht mehr ausüben kann. Insgesamt soll die Leistung pro Mutterschaft maximal 20 Wochen gezahlt werden. Finanziert werden könnte das über eine Erweiterung der sogenannten U2-Umlage. Das ist das Umlageverfahren, über das Arbeitgeber heute schon bestimmte Mutterschutzkosten für Beschäftigte finanzieren. Der Westdeutsche Handwerkskammertag schlägt dagegen einen etwas anderen Weg vor. Und zwar eine pauschale Grundabsicherung, die je nach Situation durch eine einkommensabhängige Aufstockung oder eine Unterstützung für den Betrieb ergänzt werden könnte. Und genau darüber muss jetzt politisch entschieden werden. Wie hoch soll diese Leistung sein? Wer soll sie finanzieren? Und wie kann dafür gesorgt werden, dass eine selbstständige Frau ihre Schwangerschaft und die erste Zeit mit ihrem Kind nicht mit der wirtschaftlichen Existenz ihres Betriebs bezahlen muss.
0: Also fassen wir nochmal kurz zusammen. Die Forderung nach einem Mutterschutz für Selbstständige gibt es schon seit ein paar Jahren und Johanna Röhr aus Alfhausen ist zu einer wichtigen Stimme dieser Bewegung geworden. Inzwischen steht das Thema auch im Koalitionsvertrag. Konkrete Modelle zur Finanzierung und zur Absicherung liegen auf dem Tisch. Was aber weiterhin fehlt, ist das Gesetz, also die gesetzliche Umsetzung. Und deshalb machen die Betroffenen jetzt nochmal Druck. Denn am Ende geht es um die Frage, wie sich Familie und Selbstständigkeit miteinander vereinbaren lassen, ohne dass eine Schwangerschaft zur finanziellen Existenzfrage wird. Die weitere Entwicklung und die Details zu dieser Problematik, zum Thema, haben wir bekommen von Emma Sprick. Vielen Dank, Emma, für die Einordnung.
2: Gerne, ciao.
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Garbage bei OS Radio mit Milk. Ja, ein bisschen milchig könnte es auch möglicherweise in Haushalten Stadtteil Schinkel heute aussehen, das Wasser, das aus dem Hahn kommt da. Denn die Stadtwerke Osnabrück, die führen da gerade im Stadtteil Schinkel Leitungsspülungen durch. Da kann es Druckschwankungen geben oder aber eben auch mal ein bisschen trübes Wasser. Das ist aber das unbedenklich und irgendwann auch bald wieder vorbei. Also macht euch da keine Sorgen, falls das der Fall ist. Weitere Nachrichten aus Stadt und Landkreis Osnabrück, die gibt es jetzt gleich hier um 8:30 nach den Stranglers Golden Brown. Und die hat für euch Hinak Gramm.

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1: Mit Hinak Gramm. Meanwhile in Namibia gewinnt Friedensfilmpreis bei Osnabrücker Filmfest und Anmeldestart für Eisstockschießen bei Gehümhütte on Ice. Das 41. Osnabrücker Filmfest ist am Wochenende zu Ende gegangen. Rund 60 Filme hat das Filmfest in die Kinosäle in Osnabrück gebracht. Am Samstagabend wurden die Gewinner bekannt gegeben. Den Friedensfilmpreis erhielt der Dokumentarfilm Meanwhile in Namibia von Jonas Spriesterbach. Der Film beleuchtet das postkoloniale Erbe Namibias und setzt sich mit der Rolle Deutschlands kritisch auseinander. Es gab auch einen Filmpreis in der Kategorie Kinderrechte sowie einen Publikumspreis. Begonnen hatte das 41. Osnabrücker Filmfest am vergangenen Dienstag. Das Eisstockschießen von Gehümhütte on Ice in Georgsmarienhütte erfreut sich großer Beliebtheit. Ab heute können sich Teams für das Turnier in diesem Jahr anmelden. Die Teams bestehen aus 4 bis 7 Personen. Das Finale mit den Tagessiegern ist dann am 9. Januar. Anmeldungen sind ausschließlich online möglich, los geht es ab 9 Uhr. Es gibt auch wieder ein Turnier für Menschen mit Beeinträchtigung. Eisstockschießen ist ein Wintersport, der eine Mischung aus Curling, Bull und der Präzisionssportart Boccia ist. Bei einer vermeintlich unauffälligen Polizeikontrolle haben Polizisten am Sonntag zahlreiche Waffen gefunden. An der Bursche Straße in Osnabrück war ihnen ein Auto wegen nicht zugelassener US-Standlichter aufgefallen. Bei der Kontrolle entdeckten sie unter anderem eine geladene Druckluftwaffe, einen Totschläger, eine Schreckschusswaffe und ein Messer. Später untersuchten Ermittler die Wohnung des 63-jährigen Fahrers. Dort fanden sie unter anderem ein verbotenes Springmesser, Munition und eine schussbereite Schleuder für Stahlkugeln. Der Mann konnte keine Waffenscheine vorweisen. Ihn erwarten mehrere Straf- und Ordnungswidrigkeiten Verfahren. Mit einem 1:1 Unentschieden gegen Dynamo Dresden hat der VfL Osnabrück in der zweiten Fußball-Bundesliga den nächsten Punkt geholt. Die Gäste aus Dresden gingen in der ersten Hälfte in Führung. Kurz vor Schluss brachte Robin Fabinski die Bremer Brücke zum Jubeln, als er in der 87. Minute den 1:1 Ausgleichstreffer erzielte. Am Sonntag steht für den VfL dann ein brisantes Auswärtsspiel an. Der nächste Gegner heißt Arminia Bielefeld.
2: Ja, und da muss ich mir erstmal nochmal korrigieren. Ich habe vorhin gesagt, die stehen ja weit auseinander in der Tabelle. Nein, die stehen parallel mit 8 Punkten, sogar auf den Tabellenplätzen direkt in der Nachbarschaft. Ab dem kommenden Wochenende, da wird sich dann natürlich was tun. Da steht der VfL dann vor den Bielefeldern.
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2: Ja, das sieht heute ganz gut aus mit dem Wetter. Es ist nämlich teils bewölkt, teils wolkig und immer auch sonnig. Da kommt immer die Sonne durch, je nachdem wie viele Wolken da sind, ein bisschen mehr oder ein bisschen weniger. Es werden bis 15 Grad heute am Nachmittag. Aktuell 6 Grad in Osnabrück, in Niedermark und 7 Grad in Bippen, 8 Grad in Riemsloh. In der kommenden Nacht 7 Grad der Tiefstwert, teils komplett klar, teils leicht bewölkt. Morgen dann leider wieder dicke Wolken und leider auch mit etwas Regen, örtlich zumindest am Nachmittag. Die Temperatur die gleiche wie heute, maximal 15 Grad.
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2: Im Osnabrücker Stadtteil Wüste werden ab heute auf der Parkstraße Fahrradpiktogramme angebracht. Das dauert voraussichtlich 2 bis 3 Tage. Es kann da abschnittsweise zu Verkehrsbeeinträchtigungen kommen. Auf der Bramscher Straße stadtauswärts auch. Zwischen der Tankstelle und der Einmündung am Krümpel ist bis zum 20. Oktober nämlich nur eine Spur frei. In Quakenbrück ist ein Teil der Minister-Karl-Möller-Straße gesperrt. Da wird der Kreisverkehr im Bereich Hasestraße-Friedrichstraße erneuert. Das dauert voraussichtlich bis Ende November. In Wallenhorst-Hollage ist ein Teil der Ortsdurchfahrt der Hollager Straße gesperrt bis zum 23. Oktober. Vom Kreisverkehr Fürstenauer Weg bis zur Kreuzung Ziegeleistraße-Nachtigallenweg. Und in Melle im Ortsteil Eikenbruche ist die Bursche Straße gesperrt. Heute und morgen zwischen Felsenkellerweg und Hofsiegweg. Blitzer im Landkreis stehen heute unter anderem in und um Bohmte. Solltet ihr noch weitere Verkehrshinweise haben, meldet euch gerne bei uns. Ihr könnt uns anrufen 0541 750 400 oder eine WhatsApp schicken an die Nummer 0157 88 533 187. Beide Nummern findet ihr selbstverständlich auch auf unserer Internetseite. Schaut einfach mal nach auf osradio.de. Gute Fahrt und schönen guten Morgen, 8 Uhr und 34 Minuten.
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2: Und zwar mit Markus Oberholthaus. Ich muss mal gerade eben hier rübergreifen zu dem Buch, um das es gleich geht. Da geht es um künstliche Intelligenz. Habe ich heute schon künstliche Intelligenz gesagt? Falls noch nicht, bis jetzt dann eben gerade. KI, künstliche Intelligenz nutzen, ist ein Buch, um das es gleich geht. Das ist ein Buch für diejenigen, die sich da noch, wie ich, nicht so wahnsinnig gut mich auskennen. Künstliche Intelligenz nutzen für Dummies, heißt das Ganze aus der Reihe Lernen einfach gemacht. Da geht es darum, wie ihr kreative Inhalte erstellen könnt, also mit Hilfe von KI, ohne dass ihr großartig wirklich im Thema drin seid, wie ihr versteht, was Agenten sind, KI-Agenten oder Deepfakes, und wie ihr künstliche Intelligenz als Werkzeug nutzen könnt in Alltag und Beruf, also positiv nutzen könnt, wie ihr die Vorteile nutzen könnt. Darum geht es ja eigentlich, das hoffen wir ja, dass auch nur die Vorteile eine Rolle spielen. Künstliche Intelligenz nutzen, mehr zu diesem Buch für Dummies gleich. Und dann könnt ihr das natürlich gewinnen nach den M-People, One Night in Heaven.

0: and People, One Night in Heaven. Als ein guter Freund von mir vor gar nicht allzu langer Zeit, vor wenigen Jahren mal gesagt hat, KI ist das nächste heiße Ding, da habe ich und inklusive anderer Kumpels auch noch gesagt, ja, KI habe ich schon von gehört, aber so groß wird das schon nicht werden. Ja, weit gefehlt, er hatte recht, wie er so oft recht hat. Mittlerweile ist das im absoluten Alltag angekommen, ob Urlaubsplanung, Rezeptideen oder einfach nur Texte schreiben, Recherche zum Beispiel auch. Künstliche Intelligenz ist da und kann auch helfen, kann im Alltag ganz schön viel Arbeit abnehmen. Aber wie holen wir eigentlich das Beste aus ihr raus und worauf sollten wir achten, wenn wir KI nutzen? Genau darum geht es im Buch Künstliche Intelligenz nutzen für Dummies. KI-Experte Rafael Bujocek erklärt darin, wie uns diese Technik im Alltag und im Job helfen kann. Annabelle Kopp hat mal ein bisschen quer gelesen, reingelesen und kann uns ein bisschen mehr über dieses Buch sagen und das könnt ihr dann anschließend bei uns gewinnen.
1: KI fasziniert fast jeden. Alle haben dabei aber ganz unterschiedliche Fragen und Vorkenntnisse. Das Buch Künstliche Intelligenz nutzen für Dummies richtet sich deshalb sowohl an erfahrene Nutzer mit konkreten Fragen als auch an Einsteiger und zeigt, was KI heute bereits leisten kann. Sie ist wie ein Werkzeug, sagt Autor Rafael Bujocek.
2: Als Selbstständiger schreibe ich ein Angebot an meine Kunden oder ich kann meine Hausaufgaben nochmal checken lassen. In der Arbeit mit Mails, mit Dokumenten, Präsentationen kann man sich ebenso helfen lassen. Also das ist ein super Einstieg und zeigt schon, wo KI heute schon helfen kann.
1: Ein eigenes Kapitel erklärt, welches KI-Modell wofür geeignet ist. Das Besondere? KI lässt sich ganz einfach in natürlicher Sprache bedienen und kann dadurch wie ein persönlicher Assistent Aufgaben übernehmen.
2: Ich bin mal mit der Handykamera einfach durch den Keller gegangen, habe ganz schlechte Fotos gemacht, nur so eben aus dem Regal heraus. Hab der KI gesagt, beschreib mir das, wie viel ist das wert und stell mir das direkt auf Kleinanzeigen. Ich hatte gar keine Arbeit mehr, der KI-Agent hat alles reingestellt und damit habe ich schon bares Geld verdient.
1: KI kann also richtig Zeit und auch Mühe sparen und täglich werden die Tools besser und raffinierter. Es ist daher auch wichtig, an die Fallstricke zu denken.
2: Datenschutz ist ein Thema. Die juristischen Fragen, was darf ich überhaupt übernehmen, was darf ich damit machen? Und das wird immer wichtiger. Damit das einmal ordentlich beschrieben ist, gibt es dieses Buch, das kann man sich auf den Schreibtisch legen und kann jederzeit nachschauen.
0: Ja, und dieses Buch zeigt ganz praktisch, wie künstliche Intelligenz uns im Alltag und im Job helfen kann, ohne kompliziertes Fachchinesisch. Das nimmt vielleicht dann auch so ein bisschen die Hemmung und die Angst davor, sich mit diesem Thema zu befassen. Und es erklärt auch, wo die Grenzen der Technik liegen. Künstliche Intelligenz, Nutzen für Dummies aus der Reihe Lernen einfach gemacht, ist im Wiley Verlag erschienen und gibt es überall da natürlich, wo es Bücher gibt und auch bei uns. Und zwar für lau, da braucht ihr keinen Cent für hinlegen oder braucht ihr nicht mehr die KI für Fragen. Die braucht ihr auch sonst nicht fragen. Ihr müsst einfach nur eine Mail schreiben an redaktion@osradio.de oder eine WhatsApp schicken an die 0157 88 533 187. Die Teilnahmebedingungen des Gewinnspiels findet ihr auf unserer Seite auf osradio.de. Schreibt eine Mail oder schreibt eine WhatsApp und schreibt eure Kontaktdaten in die Mail oder in die Nachricht rein. Und ihr könnt auch gerne reinschreiben, wofür ihr denn KI gerne nutzen möchtet vielleicht oder wofür ihr sie jetzt schon nutzt. Die KI, das würde mich ja auch mal interessieren. Ich habe mich da ja schon auch ein bisschen mit befasst. Aber was ihr so damit macht, das wäre vielleicht auch mal ganz interessant. Macht mit, bis 10 Uhr könnt ihr dieses Buch gewinnen.

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0: Scott McKenzie, San Francisco um 8.50 Uhr bei OS Radio. Bis 10 Uhr könnt ihr heute wie immer mitmachen beim Gewinnspiel. Und ihr könnt heute ein Buch gewinnen, das heißt Künstliche Intelligenz nutzen für Dummies. Lernen einfach gemacht, das ist die Reihe aus dem Wiley Verlag, in der dieses Buch erschienen ist. Und da könnt ihr erfahren, wie ihr künstliche Intelligenz, auch wenn ihr ja noch nicht so wahnsinnig viel Ahnung von habt, wie ihr das möglichst sinnvoll im Alltag nutzt. Tipps davon gibt es von KI-Experte Rafael Bujocek, der erklärt darin, wie das Ganze helfen kann, diese Technik im Job oder aber auch im Alltag. Ein Beispiel von ihm, Kleinanzeigen.
1: Jeder hat den Keller voll mit irgendwelchen Sachen, die er eigentlich loswerden möchte, aber dafür keine Zeit hat. Und ich bin mal mit der Handykamera einfach durch den Keller gegangen, habe ganz schlechte Fotos gemacht, nur so eben aus dem Regal heraus. Hab der KI gesagt, beschreib mir das, wie viel ist das wert und stell mir das direkt auf Kleinanzeigen. Ich hatte gar keine Arbeit mehr, der KI-Agent hat alles reingestellt und damit habe ich schon bares Geld verdient. In der Arbeit, mit Mails, mit Dokumenten, Präsentationen kann man sich ebenso helfen lassen. Also das ist ein super Einstieg und zeigt schon, wo KI heute schon helfen kann.
0: Bleiben wir mal kurz beim Stichwort Keller. Da habe ich auch noch ein Beispiel. Ich bin auch, wie gesagt, keiner, der wirklich Ahnung hat von der ganzen Materie so richtig. Aber es ist auch manchmal sehr einfach zu bedienen. Ich habe sowas Ähnliches gemacht. Bin in den Keller gegangen und habe mir eine alte Anrichte von meiner Oma angeguckt, die da schon seit Jahren rumsteht und die aufgemöbelt werden soll, im wahrsten Sinne des Wortes. Und da habe ich einfach ein Foto davon gemacht und gesagt, zeig mir, wie das aussieht in der und der Farbe und vor einer weißen Wand. Das hat 30, 45 Sekunden gedauert. Zack, kam das Foto und ich konnte mir vorstellen, wie das aussieht und ob das was für mich wäre, diese Gestaltung. Tatsächlich nicht so schlecht. Bei aller Angst und Bedenken, die es gibt zum Thema KI im großen Stil, das ist tatsächlich nicht so schlecht. Wenn ihr das ausprobieren wollt mal und euch erstmal einarbeiten wollt, wie man das Ganze nutzen kann, dann macht doch mit bis 10 Uhr. Vielleicht gewinnt ihr das Buch Künstliche Intelligenz nutzen für Dummies. Ihr könnt eine Mail schreiben an redaktion@oasradio.de oder eine WhatsApp schicken an die 0157 88 533 187. Die Teilnahmebedingungen findet ihr unter osradio.de. Wichtig ist, in die Mail oder in die Nachricht eure Kontaktdaten reinzuschreiben. 8 Uhr und gleich 53 Minuten. Um 9 Uhr geht es weiter mit den Nachrichten aus Deutschland und der Welt. Und zwar mit Babette Büchner mit den Breaking News von heute aus Deutschland. Bärbel Baas, die Arbeitsministerin, hat ihren Rücktritt angekündigt. Und nicht nur als Arbeitsministerin, sondern auch als SPD-Co-Chefin. Das kommt zu einer Unzeit für die Koalition, wo es ja gerade hier und da an allen Ecken rappelt und Ärger gibt. Mehr dazu und andere Nachrichten aus Deutschland und der Welt dann gleich ab 9.

0: ihr zuletzt vorgeworfen, den Gesetzentwurf zur Rentenreform zu verschleppen. Für den Koalitionspartner kommt der Paukenschlag zur Unzeit. Die CDU sucht selbst gerade nach Wegen aus der Krise. Seit gestern beraten die Spitzen der Partei auf einer Klausur in Berlin. Ergebnisse sollen am Mittag vorgestellt werden.
1: Bislang ist nichts nach außen gedrungen, welchen Kurs die CDU einschlagen will. Der Tenor vor dem Treffen war, man wolle zurück zu alter Stärke und wieder näher ran an die Lebenswirklichkeit der Menschen. Außerdem soll es darum gehen, Kanzler und Parteichef Friedrich Merz wieder zu stabilisieren. Seine Umfragewerte sind noch schlechter als die seiner Partei. Rückendeckung gab es am Abend von CSU-Chef Markus Söder. Der sagte in der ARD-Sendung Mioska, Friedrich Merz bleibt Bundeskanzler und nannte die schlechten Umfragewerte für ihn ungerecht. Diana Kramer, Nachrichtenredaktion.
0: US-Präsident Donald Trump hat gestern überraschend verkündet, dass die Ukraine und Russland künftig auf Angriffe ihrer Energieanlagen verzichten. Laut Kiew hat Moskau seine Attacken aber fortgesetzt und ein Heizkraftwerk getroffen.
2: Bei dem russischen Angriff auf das Gebiet Kharkiv gab es auch Tote und Verletzte. Zwar wirft die Ukraine Russland einen Verstoß gegen die angeblich für Energieobjekte geltende Waffenruhe vor. Allerdings ist die Zustimmung Moskaus zu dem von US-Präsident Trump verkündeten Schritt nicht bekannt. Für Russlands Militär gelten die Angriffe auf Energieanlagen jetzt zu Beginn der kalten Jahreszeit als wichtiges Druckmittel. Kiew soll so gezwungen werden, sich auf Moskaus Forderungen für ein Kriegsende einzulassen. Im Moment aber stehen die Zeichen eher weiter auf Eskalation. Ulf Mauder, Nachrichtenredaktion.
0: Und zum Sport. Der SC Freiburg ist neuer Tabellenführer in der Fußball-Bundesliga. Die Mannschaft hat am Abend mit 2:1 gegen Schalke 04 gewonnen. Vorher hatte sich Köln ebenfalls mit 2:1 gegen Borussia Mönchengladbach durchgesetzt.
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4: Ja, ich weiß nicht, wie ihr das beurteilt, das Wetter heute. Also diejenigen, denen das zu kalt ist im Vergleich zu dem, was wir noch so vor anderthalb Wochen erlebt haben, werden sagen 15 Grad maximal. Da könnte es doch noch ein bisschen wärmer werden. Mehr ist allerdings nicht drin. Die anderen werden vielleicht sagen, ach, 15 Grad ist in Ordnung. Hauptsache, es regnet nicht wieder. Und das tut es auch heute nicht. Heute ist es sogar aufgelockert und größtenteils sonnig, wenn auch nicht ganz ohne Wolken. Im Moment haben wir 7 Grad in Georgsmarienhütte, in Bissendorf und in Osnabrück und 8 Grad in Bohnte. Und so 7, 8 Grad werden es dann auch in der Nacht. So dann die Tiefstwerte bei meist sternklaren Himmel. In der zweiten Nachthälfte zum frühen Morgen hin allerdings schon mit zunehmender Bewölkung. Die hält sich dann morgen auch den ganzen Tag. Da ist es dicht bewölkt, grau und eher ein bisschen trist wieder. Zunächst noch trocken, am Nachmittag kann es dann aber auch vereinzelt wieder Regen geben bei maximal 15 Grad, die wir auch morgen bekommen. Wie schön, dass es am Mittwoch wieder schöner wird mit Sonne und Wolken im Wechsel. 15, 16 Grad werden es dann maximal.
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4: Mit einer Meldung, wo ihr länger warten müsst. Das betrifft die A33 Osnabrück Richtung Bielefeld zwischen dem Kreuz Osnabrück Süd und Hilter. Da stockt der Verkehr, da dauerte es 10 bis 20 Minuten länger. Da gibt es unterschiedliche Meldungen aktuell. In Osnabrück im Stadtteil Wüste werden ab heute auf der Parkstraße Piktogramme, Fahrradpiktogramme angebracht. Das dauert voraussichtlich 2 bis 3 Tage. Da kann es dann immer wieder mal abschnittsweise zu Beeinträchtigungen kommen. Osnabrück-Bramscher Straße, stadtauswärts, auch da wird gebaut. Zwischen der Tankstelle und der Einmündung am Krümpel ist nur eine Spur frei bis zum 20. Oktober. In Quakenbrück ist ein Teil der Minister-Karl-Möller-Straße gesperrt, weil da der Kreisverkehr im Bereich Hasestraße-Friedrichstraße erneuert wird. Das dauert voraussichtlich bis Ende November. Immer wieder gibt es da mal Sperrungen. In Weilenhorst-Hollage ist ein Teil der Ortsdurchfahrt der Hollager Straße gesperrt bis zum 23. Oktober. Und zwar vom Kreisverkehr Fürstenauer Weg bis hin zur Kreuzung Ziegeleistraße Nachtigallenweg. Und in Melle im Ortsteil Altenbuche ist die Bursche Straße gesperrt. Das betrifft den Bereich zwischen dem Felsenkellerweg und dem Hofsiegweg heute und morgen. Und damit sind wir bei den Blitzern. Die stehen im Landkreis heute unter anderem in und um Bohnte. Solltet ihr noch weitere Verkehrshinweise haben, meldet euch gerne. Ihr könnt eine Nachricht schicken an die WhatsApp-Nummer 0157. 88 533 187 oder anrufen 0541 750 400. Beide Nummern könnt ihr in Ruhe nochmal nachlesen auf unserer Seite.
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4: 9:05 Minuten, schönen guten Morgen.
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4: Mit Markus Oberholthaus. Ja, jetzt gerade in den Nachrichten gehört, die Bundesarbeitsministerin Bärbel Baas tritt zurück von ihrem Job als Ministerin, aber auch von ihrem Amt als Co-Parteivorsitzende der SPD. Das Ganze ist vor einer guten Stunde erstmals gemeldet worden.

Und da kam die Meldung, das Ganze ist aber auch nicht ganz unvorbereitet offenbar gewesen, denn zumindest melden das verschiedene andere Medien, zum Beispiel der Spiegel oder auch die Bild-Zeitung oder NTV. Es gibt schon einen Nachfolger, und zwar Alexander Schweizer, der war unter anderem Ministerpräsident von Rheinland-Pfalz. Haben wahrscheinlich jetzt nicht so wahnsinnig viele auf dem Schirm, dass der das gewesen ist. Der wechselt nach Informationen von NTV zum Beispiel oder nach Spiegel nach Berlin, um da das Bundesministerium der Arbeit und für Soziales zu übernehmen. Wer Nachfolger oder Nachfolgerin als Parteivorsitzender bei der SPD wird, neben Lars Klingbeil, das ist offenbar noch nicht klar. Das nur noch mal ganz kurz zur Bundespolitik.

0: Gott hier. Eyes Wide Open bei OS Radio. 9 Uhr und 13 Minuten haben wir es gleich.
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0: Ja, der OS Radio Ratgeber beschäftigt sich ja immer wieder mal auch mit den Themen Gesundheit und was wir alle tun können, um möglichst lange, möglichst gesund zu bleiben. Und da geht es heute mal ums Thema Augen. Zwei gesunde Augen zu haben und einfach gut sehen zu können, das ist für die meisten von uns selbstverständlich. Es ist allerdings auch so, dass es viele Menschen gibt, die merken, oh, meine Sehkraft lässt nach oder die geht sogar komplett futsch. Ich habe das auch festgestellt, dass die Sehkraft irgendwann mal nachlässt. Das muss ja nicht unbedingt zwangsläufig so sein, aber bei mir war das so, glaube ich, so mit, ja, vor ungefähr 7, 8 Jahren, so mit Ende 40, weiß ich gar nicht mehr genau. Und da habe ich mir gemerkt, okay, das ist schon einschneidend, wenn man dann tatsächlich nicht mehr so gut leben kann. Man sollte sich auch immer wieder mal untersuchen lassen, rechtzeitig untersuchen lassen für bestimmte Augenkrankheiten, die man bekommen konnte. Daran soll auch die Woche des Sehens erinnern, die es in diesem Jahr zum 25. Mal in Deutschland gibt. Noch bis Donnerstag dauert die Woche des Sehens. Und da soll eben darauf aufmerksam gemacht werden, wie wichtig gutes Sehen ist, warum Vorsorge eine große Rolle spielt und welche Möglichkeiten es so gibt, wenn das Sehvermögen denn tatsächlich mal nachlässt. Wichtig sei es deswegen, auch möglichst früh schon zu checken. Auch Kinder sollten regelmäßig sich checken lassen. Das sagt Gundula Gause. Ja genau, die kennt ihr als Nachrichtenmoderatorin im ZDF und sie ist Schirmherrin der Woche des Sehens.
2: Wenn Eltern merken, dass ein Auge schielt, ständig tränt oder ihr Kind auffällt, nah an Bilder oder Bücher herangeht, sollte das rasch augenärztlich abgeklärt werden. Und gibt es in der Familie bereits Augenerkrankungen, empfehlen Augenärzte einen ersten Check schon im Alter von 6 bis 12 Monaten. Für alle anderen Kinder ist eine Untersuchung spätestens im Alter von 2,5 bis 3,5 Jahren sinnvoll.
0: Also immer schön untersuchen lassen, aber auch vielleicht vorher schon was dazu tun. Im Alltag geht das, da können Eltern auch einiges dafür tun, dass die Augen ihrer Kinder gesund bleiben. Für die Entwicklung der Augen spielt Tageslicht zum Beispiel eine wichtige Rolle. Das helle Licht draußen sorgt vermutlich dafür, dass in der Netzhaut mehr Dopamin ausgeschüttet wird. Das ist ein Botenstoff, der das Längenwachstum des Augenapfels bremsen kann und so Kurzsichtigkeit vorbeugt. Also das ist in jeder Hinsicht gut, raus in die frische Luft zu gehen, auch für die Augen. Und wenn Handy, Tablet oder Buch angesagt sind, dann zwischendurch auch mal auf eine Pause achten. Aber nicht nur Kinder natürlich sollten ihre Augen im Blick behalten, auch für Erwachsene gilt, regelmäßig kontrollieren ist sinnvoll. Denn manche Augenkrankheiten machen sich lange bemerkbar, bevor Betroffene überhaupt was davon merken, machen sich lange nicht bemerkbar. Und einer davon ist der sogenannte grüne Star.
2: In der Regel wird ab etwa 40 Jahren empfohlen, eine regelmäßige Vorsorge zu betreiben und etwa alle 2 Jahre zum Augenarzt zu gehen, um den grünen Star frühzeitig zu erkennen und auch behandeln zu können.
0: Eine weitere häufige Ursache für Sehverlust, gerade im Alter, ist die sogenannte Makuladegeneration, kurz AMD. Dabei wird ein bestimmter Bereich der Netzhaut geschädigt, und zwar der, der für scharfes Sehen zuständig ist. Wer davon betroffen ist, sieht oft in der Mitte des Blickfeldes schlechter. Das ist ein Indiz, und dagegen könne aber auch rechtzeitig was getan werden.
2: Solange die Krankheit nur auf einem Auge auftritt, wird sie häufig nicht bemerkt. Wird sie jedoch früh erkannt, kann das Fortschreiten in vielen Fällen gebremst und das Sehvermögen länger erhalten werden. Deshalb wird ab etwa 55 Jahren eine erste Vorsorgeuntersuchung beim Augenarzt empfohlen.
0: Deshalb besonders auf die Augen achten. Das sollten auch Menschen mit Diabetes ganz besonders, denn dauerhaft hohe Blutzuckerwerte können die feinen Blutgefäße der Netzhaut schädigen. Und das zunächst, ohne dass man da was von merkt. Deshalb wird Menschen mit Diabetes auch empfohlen, regelmäßig zum Augenarzt zu gehen und zu checken. Und auch wer familiär vorbelastet ist oder beispielsweise Bluthochdruck hat oder eine Herz-Kreislauf-Erkrankung, der sollte das Thema Augenvorsorgeprävention besprechen mit Augenarzt, Augenärztin. Bei vielen Augenerkrankungen gilt, je früher Veränderungen erkannt werden, desto besser sind die Chancen, das Sehvermögen möglichst lange zu erhalten.
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0: Mehr Informationen zum Thema Augengesundheit rumdrum und zur Vorsorge gibt es online unter woche-des-sehens.de/vorsorge. Vielleicht ist diese Woche ja tatsächlich auch ein guter Anlass, selbst mal einen Termin beim Augenarzt oder Augenärztin zu machen. Da müsst ihr wahrscheinlich auch lange vorausschauend planen. Das ist ja immer ein bisschen schwierig. Noch bis Donnerstag haben wir nämlich in Deutschland die Woche des Sehens. 9:17 Uhr. Schönen guten Morgen bei OS Radio. Hallo Markus.
3: Hallo, ich bin Markus. Ich wünsche mir das Lied Fireworks von Beat Beat Beat und grüße damit alle ehemaligen Glanz- und Gloria-Gänger.

Im Südkreis machen einige Kommunen das Portemonnaie ein bisschen auf. Vereine, Initiativen und andere können sich da bewerben für Förderung. Insgesamt geht es um 36.000 Euro in mehreren Südkreisgemeinden, welche das sind. Und mehr Details zu dieser Aktion gleich in den Nachrichten aus der Region mit Hinak Gramm um 12:30.

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1: Mit Hinak Gramm. Südkreisgemeinden verteilen 36.000 Euro Fördergelder und Leitungswasser im Osnabrücker Schinkel könnte sich trüb färben. Mehrere Kommunen aus dem Osnabrücker Südkreis wollen insgesamt 36.000 Euro an gemeinnützige Projekte vergeben. Vereine, Initiativen und andere Engagierte können jeweils bis zu 3.000 Euro bekommen. Beteiligt sind die Kommunen Bad Iburg, Bad Lahr und Bad Rothenfelde sowie Dissen, Hilter und Glandorf. Anträge sind noch bis zum 18. Dezember möglich. Eine Arbeitsgruppe entscheidet dann, voraussichtlich im Januar, wer die Fördergelder bekommt. Anwohner des Osnabrücker Stadtteils Schinkel dürften sich wundern, wenn aus dem Wasserhahn trübes Wasser fließt. Die Stadtwerke reinigen ab heute das Wasserleitungsnetz im Schinkel. Die SWO-Netz will in dieser Woche rund 23 Kilometer Leitungen durchspülen. Damit sollen Ablagerungen entfernt und die Trinkwasserqualität gesichert werden. Während der Arbeiten kann das Wasser kurzzeitig etwas trüb sein oder der Wasserdruck schwanken. Beides sei gesundheitlich unbedenklich. Mitarbeitende der Stadtwerke müssen dafür normalerweise nicht in die Häuser. Wer trotzdem um Einlass gebeten wird, sollte sich unbedingt den Dienstausweis zeigen lassen. Das 41. Osnabrücker Filmfest ist am Wochenende zu Ende gegangen. Rund 60 Filme hat das Filmfest in die Kinosäle in Osnabrück gebracht. Am Samstagabend wurden die Gewinner bekannt gegeben. Den Friedensfilmpreis erhielt der Dokumentarfilm Meanwhile in Namibia von Jonas Spriesterbach. Der Film beleuchtet das postkoloniale Erbe Namibias und setzt sich mit der Rolle Deutschlands kritisch auseinander. Es gab auch einen Filmpreis in der Kategorie Kinderrechte sowie einen Publikumspreis. Die Volleyballerinnen des VC Osnabrück haben bei der Pokalendrunde des Nordwestdeutschen Volleyballverbands den dritten Platz belegt. Das Turnier wurde am Wochenende in Oldenburg ausgerichtet. 5 Teams traten im Modus jeder gegen jeden gegeneinander an. Der VCO startete mit 2 Siegen, musste sich dann aber gegen das Team aus Emlichheim geschlagen geben. Im letzten Spiel gegen Bremen gab es ein Unentschieden. Nach insgesamt 4 Spielen stand damit Rang 3 fest. Weiter geht es für die Mannschaft am Samstagabend in der 2. Volleyballliga Nord mit einem Heimspiel gegen Bonn.
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2: Heute Nachmittag wird es recht angenehm, steht hier bei mir im Computer. Das muss jeder für sich selbst entscheiden, ob es recht angenehm wird. Mit maximal 15 Grad, das ist nämlich der Höchstwert von heute in der Region Osnabrück. Das ist aber durchaus nicht unangenehm. Zumal wir auch heute wieder ein bisschen mehr Sonne haben. Schon leichte Bewölkung oder auch mal wolkigen Himmel, aber mehr Sonne als in den vergangenen Tagen. Dazu einen schwachen bis mäßigen Wind. Derzeit bewegen sich die Temperaturen noch im hohen einstelligen Bereich. 8 Grad gibt es in Glane, in Alfhausen und in Osnabrück und 9 Grad sind es in Lintorf. In der kommenden Nacht 7 Grad der Tiefstwert. Da ist es klar oder leicht bewölkt. Morgen dann bedeckt mit Regen am Nachmittag, zumindest örtlich, ist der möglich bei 14 bis 15 Grad maximal. Am Mittwoch wird es wieder besser. So wie heute, Sonne und Wolken im Wechsel, 15, 16 Grad. Und die Aussichten für die Tage danach, es wird ein klein wenig milder, so bis 18 Grad, das ist möglich. Meist ist es auch trocken und teils auch sonnig. Örtlich kann es aber auch dann etwas Regen geben.
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2: Es gibt, weil Ferien sind, ein paar mehr neue Sperrungen, Bauarbeiten in Osnabrück, im Stadtteil Wüste zum Beispiel. Da werden jetzt in den nächsten 2 bis 3 Tagen auf der Parkstraße Fahrradpiktogramme angebracht. Da kann es deswegen immer wieder mal zu Verkehrsbeeinträchtigungen kommen. Auf der Bramscher Straße ebenfalls in Osnabrück, stadtauswärts zwischen der Tankstelle und der Einmündung am Krümpel wird gebaut. Da ist die Straße nur einspurig befahrbar bis zum 20. Oktober. In Quakenbrück ist ein Teil der Minister Karl-Möller-Straße gesperrt, weil der Kreisverkehr im Bereich Hasestraße-Friedrichstraße erneuert wird. Das dauert alles insgesamt voraussichtlich bis Ende November. In Wallenhorst-Hollage ist ein Teil der Hollager Straße der Ortsdurchfahrt gesperrt bis zum 23. Oktober und zwar vom Kreisverkehr Fürstenauer Weg bis hin zur Kreuzung Ziegeleistraße Nachtigallenweg. Und in Melle im Ortsteil Eikenbruche ist die Bursche Straße heute und morgen zwischen Felsenkellerweg und Hofsiegweg gesperrt. Da müsst ihr dann auch einen Umweg nehmen. Die Blitzer im Landkreis stehen heute unter anderem in und um Bohmte. Solltet ihr noch weitere Verkehrshinweise haben, meldet euch gerne bei uns. OS Radio erreicht ihr unter der Nummer 0541 750 400 oder per WhatsApp unter der Nummer 0157 88 533 187. Beide Nummern findet ihr auch unter OS Radio. 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Wir wünschen eine gute Fahrt und einen wunderschönen guten Morgen.
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2: Ja, und wir versuchen ja auch immer für gute Laune zu sorgen. Und wenn wir das machen können, wenn wir da auch ganz explizit helfen können, dann machen wir das auch gerne. Und wir wollen gleich für gute Laune sorgen bei Frank. Warum? Das sage ich euch gleich. Erstmal sage ich euch, dass die Laune bei Kala Wefel wahrscheinlich unentschieden ist nach dem Wochenende, weil das Spiel auch nur unentschieden ausgegangen ist. Das VfL Osnabrück gegen Dynamo Dresden. Jetzt am kommenden Wochenende geht es ja dann zum alten Derby auf die Alm nach Bielefeld zu Arminia Bielefeld. Und ich hoffe, dass dann danach die Laune besser ist und der VfL dann vor Arminia steht. Im Moment sind die punktgleich und die Bielefelder stehen einen Platz in der Tabelle vor dem VfL. So, und damit kommen wir zu Frank und seiner guten Laune. Ich hoffe, die steigert sich gleich, denn Frank hat uns geschrieben, er möchte gerne ein bestimmtes Lied hören. Ein Lied, das schon 26 Jahre alt ist, also aus dem Jahr Adam Riese und so, 2000. The Ark, It Takes a Fool to Remain Sane heißt das Ganze. Und er hat das in der vergangenen Woche das erste Mal überhaupt bei uns gehört und ist total begeistert und hört den Song seitdem quasi in Dauerschleife. Wir freuen uns, dass du uns hörst und wir freuen uns, dass dir der Song gefällt und wir freuen uns auch, dass du den in Dauerschleife hörst. Du kannst ihn jetzt gerade mal bei dir auf dem Gerät, wo du ihn sonst hörst, kurz ausstellen, denn Frank, deinen Wunsch erfüllen wir jetzt. Hier kommt The Ark mit It Takes a Fool to Remain Sane. Ich bin Markus Oberholthaus und gleich kommt

0: 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Das ist der Song dieser schwedischen Glamrock-Band aus dem Jahr 2000. Ein Plädoyer für Individualität, Selbstbestimmung und den Widerstand gegen gesellschaftliche Konformität. Und ein Wunsch von Frank. Falls ihr auch noch einen Wunsch haben solltet, einen Musikwunsch, meldet euch gerne bei uns, so wie Frank, und schickt uns eine WhatsApp 015 788 533 187. Das ist unsere WhatsApp-Nummer. Ich hoffe, wir haben dich etwas glücklich gemacht, Frank. Jetzt kommen wir zu einem Mann, der ja mal ganz glücklich ist, mal weniger glücklich ist, manchmal auch so unentschieden ist. Das liegt dann immer daran, wie der VfL spielt und was so drumherum passiert ist beim Spiel. Der VfL hat gespielt, und zwar gegen Dynamo Dresden. Das war ein 1:1. Hier kommt Kallas Einwurf.
1: Herzlich willkommen zu Kallas Einwurf am Montag. Es gibt Fußballspiele, bei denen man sich einfach fragt, warum man eigentlich 90 Minuten lang zugeschaut hat. Und es gibt eben Spiele, bei denen man froh ist, nicht schon 10 Minuten vor Schluss gegangen zu sein. Und das 1:1 des VfL gegen Dynamo Dresden am Samstag gehörte eindeutig zur zweiten Kategorie. Denn wer vorzeitig und heimlich angetreten hatte, verpasste nicht nur den Ausgleich, sondern auch die Erkenntnis, dass Fußball selbst dann noch Freude bereiten kann, wenn er vorher über weite Strecken einer öffentlichen Geduldsprüfung unterzogen worden ist. Dresden hatte in der ersten Halbzeit deutlich mehr vom Spiel, ließ den Ball laufen und die Osnabrücker hinterher. Und trotzdem kam der VfL zu 2-3 guten Möglichkeiten, eine bemerkenswerte Kombination aus spielerischer Unterlegenheit und gelegentlicher Torgefahr, die auch Trainer Timo Schulz auf der Pressekonferenz vor gewisse Rätsel stellte.
2: Ich denke, dass wir in der ersten Halbzeit wenig Kontrolle über das Spiel hatten. Trotzdem komischerweise 3 richtig gute Chancen. Kann ich mir selber nicht erklären, war ich wirklich unzufrieden, habe ich der Mannschaft auch in der Halbzeit gesagt. Wir müssen einfach schneller, gedanklich schneller den Ball nach vorne tragen, gerade in der Phase, wo wir ihn gewinnen.
1: Tja, im Fußball passieren nun mal Dinge, die selbst diejenigen nicht verstehen, die dafür bezahlt werden, sie anderen zu erklären. Dresden dagegen verstand sein Handwerk ziemlich gut. Die Sachsen besetzten geschickt die Räume, kombinierten geduldig und belohnten sich in der 38. Minute durch Niklas Hauptmann mit dem 1:0. Der VfL hatte bis dahin zwar nicht die Kontrolle über das Spiel, dafür aber ausreichend Gelegenheit, den Dresdnern bei der Arbeit zuzusehen. Zur Halbzeit verlangte Schulz von seiner Mannschaft offenbar vor allem mehr gedankliche Schnelligkeit. Schließlich sei gerade das Umschaltspiel eine große Stärke des VfL. Allerdings eine, die an diesem Nachmittag offensichtlich irgendwo zwischen Kabine und Mittelkreis verloren gegangen war.
2: Die Umschaltmomente, die waren heute einfach nicht gut. Wir sind nicht aus dem Gegenpressing rausgekommen. Wenn wir es mal geschafft haben, haben wir nicht die Tiefe attackiert. Unsauber gewesen. Ja, das eine bedingt immer das andere. Von daher nochmal, was den Aufwand betrifft und die Herangehensweise, bin ich nicht unzufrieden, was die Umsetzung angeht, gerade in der ersten Halbzeit schon.
1: Tatsächlich hatte man hin und wieder den Eindruck, dass zwischen Balleroberung und Angriff erst noch ein Antrag auf beschleunigte Weiterleitung hätte gestellt werden müssen. Nach der Pause wurde es immerhin besser, nicht sofort und schon gar nicht so überzeugend, dass sich der Blutdruck auf den Tribünen dauerhaft hätte normalisieren können. Aber die Mannschaft kämpfte, lief und versuchte zunehmend, den Dresdnern die Spielfreude auszutreiben. Vor allem die Einwechselspieler brachten dann frische Energie auf den Platz, und dann kam die 87. Minute, in der Robin Fabinski den Ball zum 1:1 ins Tor beförderte und damit schlagartig dafür sorgte, dass im Stadion niemand mehr über die zuvor erlittenen 86 Minuten sprechen wollte. Schulz sah die Ursache für den späten Ausgleich jedenfalls weniger in einem spielerischen Feuerwerk.
2: Am Ende belohnt sich die Mannschaft, glaube ich, nicht für einen guten Spielvortrag mit dem Punkt, sondern für wirklich sehr, sehr viel Aufwand, den wir betrieben haben.
1: Da hat er natürlich recht. Der VfL hat sich diesen Punkt nicht erspielt, sondern knallhart erarbeitet. Das ist ein Unterschied, den man durchaus würdigen darf. Allerdings sollte man aufpassen, dass körperlicher Aufwand nicht dauerhaft zum Ersatz für spielerische Einfälle wird. Nach dem Ausgleich entwickelte sich sogar noch ein offener Schlagabtausch. Und der Trainer hatte durchaus das Gefühl, dass bei 5 weiteren Minuten noch ein zweites Tor hätte fallen können. Nur wollte er sich verständlicherweise nicht darauf festlegen, auf welcher Seite.
2: Er hatte dann nach dem 1:1, wenn das so spät fällt, dann ist man natürlich glücklich. Schon das Gefühl, wenn das Spiel 5 Minuten länger dauert, dass noch das 2:1 fällt. Ich kann aber nicht sagen, für wen.
1: Nun, am Ende blieb es beim 1:1. Dresden nahm einen Punkt mit nach Sachsen. Der VfL behielt einen in Osnabrück. eine geradezu vorbildliche Form der deutsch-deutschen Punkteteilung, bei der ausnahmsweise niemand behaupten konnte, der Osten oder der Westen sei über den Tisch gezogen worden. Und so bleibt die Erkenntnis, dass Einsatz, Wille und Leidenschaft durchaus spielerische Defizite ausgleichen können. Aber sie sollten auf Dauer kein Ersatz für einen vernünftigen Spielaufbau sein. Ich wünsche euch allen eine schöne Woche und melde mich wieder am Freitag vor dem Spiel bei Arminia Bielefeld. Tschüss!

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Lou Reed, Perfect Day bei OAS Radio, 9 Uhr und 52 Minuten. Stühle rücken bei der Bundesregierung, Stühle rücken auch bei der SPD. Warum? Weil Bärbel Baas, die Arbeitsministerin und Co-Vorsitzende der SPD, angekündigt hat, dass sie zurücktritt. Mehr dazu gleich und auch zu ihrem designierten Nachfolger, dem früheren rheinland-pfälzischen Ministerpräsidenten Schweizer. Mehr dazu und andere Nachrichten aus der Region, die gibt es dann später wieder um 10:30, nachdem Verena Morris hier übernommen hat. Die übernimmt gleich um 10 bei OAS Radio der Tag. Mein Name ist Markus Oberholthaus. Ich wünsche euch noch einen zauberhaften, vielleicht auch Perfect Day, so wie es gerade Lou Reed gesungen hat, heute an diesem Montag. Wir hören uns wieder, wenn ihr wollt, morgen um 6:15 bei OAS Radio Startklar. Tschüssi.

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2: Ich bin Babette Büchner. Bärbel Baas tritt als Arbeitsministerin und als SPD-Chefin zurück. Sie begründet den Schritt in einer öffentlichen Mitteilung unter anderem mit dem Tod ihrer Stieftochter. Neuer Arbeitsminister soll der ehemalige SPD-Ministerpräsident Alexander Schweitzer aus Rheinland-Pfalz werden.
3: Es ist ein Paukenschlag zur Unzeit, denn inmitten der Regierungskrise kommt der

0: Sanktionsschlag gegen die Kriegswirtschaft von Präsident Wladimir Putin. Der grünen Außenpolitiker Omid Nuripur begrüßt das Paket. Er sagte im ZDF,
1: dass die Europäer ihre eigene Stimme erheben, dass sie geschlossen sind und dass sie den Druck aufrechthalten und ausbauen auf Russland. Und das ist der Sinn des Paketes und ich hoffe, dass der durchkommt. Das macht total Sinn. Die amerikanische Seite, also Trumps Politik ist weder gut für Europa, wenn man ehrlich ist, noch für die USA, sondern das ist so ziemlich konstant, dass das in erster Linie für Putin gut ist und wir müssen uns davon absetzen.
0: US-Präsident Donald Trump hat gestern überraschend verkündet, dass die Ukraine und Russland künftig auf Angriffe ihrer Energieanlagen verzichten. Laut Kiew hat Moskau seine Attacken aber fortgesetzt und ein Heizkraftwerk getroffen. Trumps Ankündigung hatte in der Ukraine zuerst für Überraschung gesorgt. Präsident Zelensky erklärte dann jedoch, seine Regierung sei dazu bereit. Von russischer Seite gab es noch keine Reaktion. Das Bundesverfassungsgericht beschäftigt sich heute mit der Erbschaftssteuer. Die bayerische Staatsregierung klagt in Karlsruhe und will klären lassen, ob der Bund die Regeln dafür überhaupt vorgeben darf. Bayern kritisiert außerdem, dass Freibeträge nicht regionale Unterschiede bei den Immobilienpreisen berücksichtigen. Ein Urteil wird erst in einigen Monaten erwartet.
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3: So ein paar Wolken sind am Start, aber zwischendurch gibt es immer wieder sonnige Abschnitte. Also Sonne und Wolken wechseln sich da den ganzen Tag ab. Das alles heute bei Top-Temperaturen von 15 Grad. Und am Abend wird es nochmal richtig freundlich, richtig sonnig. Später ist es klar, dann bei Temperaturen um die 9 Grad. Morgen sieht es erstmal ein bisschen grauer aus. Also viele Wolken sind da unterwegs. Morgen Vormittag, ab dem Nachmittag kann es auch vereinzelt so ein ganz bisschen schauern. Das dann morgen bei Höchstwerten von 15 Grad. Und am Mittwoch, da geht es raus auf 16 Grad. Da starten wir aber erstmal recht freundlich in den Tag mit einem Sonne-Wolken-Mix. Am Nachmittag zieht es sich so ein bisschen mehr zu, bleibt am Mittwoch aber trocken. Aktuell messen wir hier bei uns in Osnabrück 9 Grad, in Quakenbrück und Bad Rothenfelde sind es auch 9, in Belm, da messen wir 8.
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3: Vorsicht bitte Gegenstände auf der A30 Bad Oeynhausen Richtung Osnabrück und zwar zwischen Bissendorf und Nattbergen. Da gibt es Gefahr durch Gegenstände auf der Fahrbahn. 3 defekte Fahrzeuge stehen da auch noch auf dem Standstreifen, also da besonders vorsichtig fahren. Hier bei uns in Osnabrück in der Wüste werden ab heute auf der Parkstraße Fahrradpiktogramme angebracht. Das dauert voraussichtlich 2 bis 3 Tage, also in der Zeit kann es abschnittsweise so ein bisschen zu Verkehrsbeeinträchtigungen kommen, da der Verkehr einspurig am Markierungstrupp vorbeifließen muss. In Osnabrück in der Bramscher Straße stadtauswärts ist zwischen der Shell-Tankstelle und der Einmündung am Krümpel bis zum 20. Oktober nur eine Spur frei. In Quakenbrück ist der Kreisverkehr an der Minister-Karl-Möller-Straße, Hasestraße, Friedrichstraße gesperrt, das Ganze voraussichtlich bis Ende November. In Weilenhorst ist im Ortsteil Hollagen Teil der Ortsdurchfahrt, der Hollager Straße bis zum 23. Oktober gesperrt, vom Kreisverkehr Fürstenauer Weg bis zur Kreuzung Ziegeleistraße-Nachtigallenweg und die Landesstraße 90 in Melle, die Bursche Straße, ist heute und morgen zwischen Felsenkellerweg und Hof-Siegweg gesperrt. Dann wird geblitzt, einmal hier bei uns in Osnabrück und zwar auf der Wersener Straße steht ein Blitzer, auf der Belmer Straße wird auch geblitzt und die Blitzer des Landkreises, die habe ich auch noch für euch, die stehen heute in und um Bohmte. Und wenn ihr jetzt sagt, Moment, ich sitze hier gerade im Auto, habe noch irgendwie was entdeckt an Verkehrsmeldungen, gerne einfach mal Bescheid geben bei uns, 0541 750 400 oder ihr schickt eine WhatsApp an 01 5788 533 187. Gute Fahrt euch.
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3: Eine Schrecknachricht aus dem Vatikan. Bei Papst Leo dem 14. ist ein Knoten in der Lunge entdeckt worden. Der 71-Jährige will sich jetzt operieren lassen. Wie überraschend kam die Nachricht? Wie groß ist da auch die Sorge um den Papst? Das alles klären wir gleich in der nächsten halben Stunde um kurz nach 10. Ich bin Verena Morris. Hi.

0: 12 Minuten nach 10, ihr hört OS Radio 104,8 am Montagvormittag. Und eine Nachricht, die, mit der wohl kaum jemand irgendwie gerechnet hat. Papst Leo XIV. Hat am Sonntag beim Angelusgebet bekannt gegeben, dass ihm ein Knoten in der Lunge bei ihm entdeckt wurde. Der soll sich noch im Anfangsstadium befinden. Das ist die gute Nachricht. Der Papst will sich jetzt aber operieren lassen. Entsprechend groß ist natürlich auch jetzt die Sorge um das Oberhaupt der katholischen Kirche. Und darüber spreche ich jetzt mit meiner Kollegin Claudia Wächter. Die berichtet ja regelmäßig für uns aus Rom. Claudia, das kam jetzt wirklich überraschend, auch für die vielen Pilger auf dem Petersplatz. Wie haben die Menschen auf diese Nachricht reagiert?
1: Ja, viele hier im Vatikan, die waren wirklich kurz in einer Schockstarre, als Leo plötzlich ganz persönlich wurde und gefasst erklärte:
2: L'intervento è già programmata nei prossimi giorni. Vi ringrazio per la vostra.
1: Die OP sei in den kommenden Tagen geplant und der Danke allen. Es gab ein irre lautes Viva il Papa hier und auch in den sozialen Medien posten zig Leute gute Wünsche und natürlich auch Gebete.
0: Papst Leo hat sich bisher nicht näher zu seiner geplanten OP geäußert. Was hört man denn jetzt so im Vatikan über diesen Lungenknoten? Wie wird da die Situation eingeschätzt?
1: Ja, auch wir spekulieren hier nur, ob das vielleicht eine Wucherung ist, ein Tumor, gut oder bösartig, alles unklar. Der Vatikansprecher hier, der meinte nur zu uns, der Papst müsse nach der OP etwa eine Woche im Krankenhaus bleiben, in der Gemelli-Klinik hier, dem Papstkrankenhaus. Und Leo scheint auch guter Dinge. Auf jeden Fall meinte er gestern, er werde wie geplant nach Peru reisen, nächsten Monat.
0: Bisher galt Leo als ein Papst, der ja körperlich ziemlich fit ist. Gab es vorher schon irgendwelche Anzeichen oder Gerüchte, dass gesundheitlich ja irgendwas nicht stimmen könnte?
1: Absolut nicht. Also ich habe zumindest überhaupt nichts gehört. Im Gegenteil, Leo spielt ja Tennis, schwimmt hier regelmäßig und in seinem Apartment hier im Vatikan hat er ja auch so eine Art Fitnessstudio eingerichtet. Auch deshalb war das ja für viele so ein Schock. Und mit 71 ist er zumindest für päpstliche Verhältnisse ja auch noch relativ jung.
0: Ja, das stimmt. Jetzt bleibt also erstmal abzuwarten, wie die Untersuchungen weitergehen, wann Papst Leo operiert wird. Die Nachricht sorgt auf jeden Fall weltweit für Aufmerksamkeit. Viele Gläubige hoffen natürlich jetzt ganz schnell, dass sich der 71-Jährige wieder erholt. Claudia Wächter, vielen Dank erstmal für die Einschätzung aus dem Vatikan.
1: Ja, gerne. Ciao.

Montagvormittag, 23 Minuten nach 10, ihr hört OS Radio 104,8 und wer von euch im Schinkel wohnt, könnte in den nächsten Tagen kurzzeitig trübes Wasser aus dem Hahn bekommen, aber ihr müsst euch da irgendwie keine Sorgen machen. Die Stadtwerke-Tochter SWO Netz, die spült nämlich ab heute die Wasserleitungen im Stadtteil. Warum sie das macht, alle Einzelheiten dazu und weitere Nachrichten hier aus der Region, aus Stadt und Landkreis, gibt es dann gleich in 7 Minuten um 10:30 in den Lokalnachrichten mit Hinner Kramm. Vorher habe ich noch Adele für euch. Wunderschönen Montag.

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1: Mit Hinak Gramm. Südkreisgemeinden verteilen 36.000 Euro Fördergelder und Leitungswasser im Osnabrücker Schinkel könnte sich trüb färben. Mehrere Kommunen aus dem Osnabrücker Südkreis wollen insgesamt 36.000 Euro an gemeinnützige Projekte vergeben. Vereine, Initiativen und andere Engagierte können jeweils bis zu 3.000 Euro bekommen. Beteiligt sind die Kommunen Bad Iburg, Bad Lahr und Bad Rothenfelde sowie Dissen, Hilter und Glandorf. Anträge sind noch bis zum 18. Dezember möglich. Eine Arbeitsgruppe entscheidet dann, voraussichtlich im Januar, wer die Fördergelder bekommt. Anwohner des Osnabrücker Stadtteils Schinkel dürften sich wundern, wenn aus dem Wasserhahn trübes Wasser fließt. Die Stadtwerke reinigen ab heute das Wasserleitungsnetz im Schinkel. Die SWO-Netz will in dieser Woche rund 23 Kilometer Leitungen durchspülen. Damit sollen Ablagerungen entfernt und die Trinkwasserqualität gesichert werden. Während der Arbeiten kann das Wasser kurzzeitig etwas trüb sein oder der Wasserdruck schwanken. Beides sei gesundheitlich unbedenklich. Mitarbeitende der Stadtwerke müssen dafür normalerweise nicht in die Häuser. Wer trotzdem um Einlass gebeten wird, sollte sich unbedingt den Dienstausweis zeigen lassen. Das 41. Osnabrücker Filmfest ist am Wochenende zu Ende gegangen. Rund 60 Filme hat das Filmfest in die Kinosäle in Osnabrück gebracht. Am Samstagabend wurden die Gewinner bekannt gegeben. Den Friedensfilmpreis erhielt der Dokumentarfilm Meanwhile in Namibia von Jonas Spriesterbach. Der Film beleuchtet das postkoloniale Erbe Namibias und setzt sich mit der Rolle Deutschlands kritisch auseinander. Es gab auch einen Filmpreis in der Kategorie Kinderrechte sowie einen Publikumspreis. Die Volleyballerinnen des VC Osnabrück haben bei der Pokalendrunde des Nordwestdeutschen Volleyballverbands den dritten Platz belegt. Das Turnier wurde am Wochenende in Oldenburg ausgerichtet. 5 Teams traten im Modus Jeder gegen jeden gegeneinander an. Der VCO startete mit 2 Siegen, musste sich dann aber gegen das Team aus Emlichheim geschlagen geben. Im letzten Spiel gegen Bremen gab es ein Unentschieden. Nach insgesamt 4 Spielen stand damit Rang 3 fest. Weiter geht es für die Mannschaft am Samstagabend in der 2. Volleyballliga Nord mit einem Heimspiel gegen Bonn.
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2: Heute ist wettertechnisch von allen so ein bisschen dabei. Also so ein paar Wolken hängen über der Region. Zwischendurch gibt es aber auch immer wieder Sonnenschein. Also Sonne und Wolken wechseln sich da ab. Das alles heute bei maximal 15 Grad am Nachmittag. Und am Abend, da zeigt sich der Himmel dann noch freundlicher. Da ist es erstmal sonnig, später ist es klar. Und dann geht es runter auf 9 Grad. Morgen macht sich die Sonne dann rar. Also da sind dann viele dichte Wolken am Start. Vormittags bleibt es trocken. Nachmittags kann es vereinzelt so ein bisschen schauern. Das dann morgen auch nochmal bei Temperaturen um die 15 Grad. Am Mittwoch klettert das Thermometer auf maximal 16. Da dürfen wir wieder uns auf ein bisschen mehr Sonne freuen. Da wechseln sich Sonne und Wolken ab. Später am Nachmittag ist es dann so ein bisschen bedeckter, bleibt aber am Mittwoch dann trocken. 10 Grad messen wir aktuell hier bei uns in Osnabrück, bei euch in Haßberg und Melle auch. In Fürstenau, da sind es 9 Grad.
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2: So ein paar Sperrungen habe ich da für euch und Verkehrsbehinderungen. Hier bei uns in Osnabrück in der Wüste werden ab heute auf der Parkstraße Fahrradpiktogramme angebracht. Das dauert voraussichtlich 2 bis 3 Tage und in dieser Zeit kann es abschnittsweise zu Verkehrsbeeinträchtigungen kommen. In Osnabrück, in der Bramscher Straße stadtauswärts, ist zwischen der Shell-Tankstelle und der Einmündung am Krümpel bis 20. Oktober nur eine Spur frei. In Quakenbrück ist der Kreisverkehr an der Minister-Karl-Müller-Straße, Hasestraße, Friedrichstraße gesperrt, voraussichtlich das Ganze bis Ende November. In Weilenhorst ist im Ortsteil Hollage ein Teil der Ortsdurchfahrt der Hollager Straße bis zum 23. Oktober gesperrt vom Kreisverkehr Fürstenauer Weg und dann bis zur Kreuzung Ziegeleistraße Nachtigallenweg und die L90 in Melle. Die Bursche Straße, die ist heute und morgen zwischen Felsenkellerweg und Hof Siegweg gesperrt. Dann wird geblitzt. Einmal hier bei uns in Osnabrück in der Belmer Straße steht ein Blitzer. In der Wersener Straße wird auch noch geblitzt. Und die Blitzer des Landkreises, die habe ich auch für euch, die stehen heute in und um Bumte. Und wenn ihr jetzt noch irgendwelche Verkehrsmeldungen für uns habt, vielleicht seid ihr ja gerade im Auto unterwegs, habt noch einen Stau gesehen, weiteren Blitzer, gerne einfach mal Bescheid geben bei uns. 0541 750 40 0 oder ihr schickt eine WhatsApp dann bitte an 015788533187. Ich wünsche euch eine gute und vor allem sichere Fahrt. Kommt gut an.
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2: Kurz nach 10:30 haben wir es und der VfL Osnabrück hat am Wochenende 1:1 gespielt. Wir gucken später nochmal genau in Kallas Einwurf auf den Samstag. Da ging es ja für den VfL gegen Dynamo Dresden. Jetzt gleich gucken wir nochmal ganz kurz auf die Bundesligaspiele von gestern, auf so ein paar. Also Freiburg kämpft sich an die Tabellenspitze. Da lief nämlich alles rund, sogar in Unterzahl, das müssen wir jetzt auch mal sagen. Und bei Borussia Mönchengladbach läuft es gerade genau andersrum. Also 5 Spiele, 0 Punkte. Warum es in Freiburg läuft, bei Gladbach überhaupt nicht, das gucken wir uns dann gleich in der nächsten halben Stunde um kurz vor 11 ein bisschen genauer an. Ich bin Verena Morris. Ich wünsche euch einen wunderschönen Montag. Genießt die Sonne, tollen Wochenstart. Okay.

0: 20 vor 11, ihr hört OS Radio 104,8 am Montag. Und wir gucken noch mal ganz kurz auf so ein paar Bundesligaspiele von gestern. Freiburg steht ganz oben, Gladbach ganz unten. Und dazwischen, ja, da lag ein Bundesligaspieltag, der es noch mal so richtig in sich hatte. Das ein oder andere Spiel habt ihr euch vielleicht angeguckt gestern. Der SC Freiburg steht also nach 5 Spieltagen an der Tabellenspitze. Und das, obwohl die Freiburger gegen Schalke ja ganz lange zittern mussten. Ab der 64. Minute waren sie nämlich nur noch zu 10. Aber statt da irgendwie den Kopf in den Sand zu stecken, haben sie fleißig weitergemacht und tatsächlich noch das 2:1 geschossen. So ein bisschen wie beim Feierabend-Kick. Einer fehlt, alle müssen irgendwie so ein bisschen eine Schippe drauflegen und plötzlich läuft es erst recht. Also das haben sie ganz gut hingekriegt. Ganz anders die Stimmung dann beim 1. FC Köln. Die Geißböcke, die haben Borussia Mönchengladbach mit 2:1 geschlagen. Für Köln also ein Grund zum Jubeln. Ja, für Gladbach dagegen ist das doch schon eine echt bittere Enttäuschung. Und zwar die nächste Enttäuschung. 5 Spiele, 0 Punkte. Da ist der Fehlstart inzwischen mehr als nur so ein kleiner Stolperer. Kölns Said Elmala hat richtig Bock auf diese Saison und das offenbar schon seit Wochen. Das hat er nämlich gesagt.
1: Ich habe, glaube ich, 3 Wochen auf dieses Spiel gebrannt. Ich glaube, ich habe noch nie auf so ein Spiel so krass gebrannt. Und ja, es fühlt sich einfach gerade unfassbar geil an, hier die Punkte bei uns zu lassen. Und wir feiern gleich schön. Und ja, Derby-Sieger, würde ich sagen, ne?
0: Jo, das haben sie sich auch verdient. Und Freiburg, die haben sich auch von der roten Karte irgendwie nicht aus dem Konzept bringen lassen. Für Trainer Julian Schuster war die Unterzahl auf dem Platz offenbar kaum zu merken.
2: Wie sie mit einem Mann weniger es geschafft haben, das gar nicht merken zu lassen, dass wir einen Mann weniger sind. Das ist besonders und deshalb auch im Endeffekt dann verdient.
0: Ein Sieg mit 10 Mann und damit die Tabellenführung in Freiburg. Gladbach dagegen steht weiter ohne einen einzigen Punkt da. Also unterschiedlicher hätte dieser Spieltag für die beiden Teams kaum laufen können. 10.43 Uhr, OS Radio 104,8 ist hier am Montag. Genießt die Sonne da draußen. Einen tollen Vormittag euch.

Bärbel Baas tritt als SPD-Chefin und Arbeitsministerin zurück. Nachfolger einer Spitze des Arbeitsministeriums soll der ehemalige SPD-Ministerpräsident Alexander Schweizer werden. Alle Einzelheiten dazu und weitere Nachrichten aus Deutschland und der Welt gibt es dann gleich in 7 Minuten bei uns um 11 hier in den Nachrichten.

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1: Ich bin Babette Büchner. Bärbel Baas tritt als Arbeitsministerin und SPD-Chefin zurück. Das erklärte sie in einer öffentlichen Mitteilung. Nach dem Tod ihrer Stieftochter habe sie momentan nicht die Kraft, ihre Regierungs- und Parteiarbeit vollumfänglich auszuüben. Aus der CDU kommen respektvolle Reaktionen. Außenminister Johann Wadephul sagte bei NTV:
2: Wir sollten in der Politik auch immer daran denken, dass Menschen diese Ämter ausüben. Und wenn jemand wie Bärbel Baas sagt, sie ist in einer Überforderungssituation, dann muss man das zunächst einmal respektieren, ihre Trauer verstehen und auch berücksichtigen, dass diese Ämter uns allen sehr, sehr viel abverlangen.
1: Der ehemalige SPD-Ministerpräsident von Rheinland-Pfalz, Alexander Schweitzer, soll nun Arbeitsminister werden, das erfuhr die Deutsche Presseagentur. Das Briefporto in Deutschland wird wohl so stark steigen wie noch nie. Die Bundesnetzagentur hat in Bonn einen Plan veröffentlicht,

0: 300 Verletzten sind Erschrecken und für Saudi-Arabien ein weiterer Rückschlag im Kampf gegen die Houthi-Miliz im Jemen. Auch die Houthi melden neue Angriffe in Sanaa, die gegenseitigen Attacken gehen weiter. Der im Jemen schon lang laufende Bürgerkrieg eskaliert wieder schwer und ist zur neuen Front geworden im noch größeren Irankrieg. Aus Kairo, Johannes Sadek.
1: Frankreichs Schüler und Studenten machen in dieser Woche weiter Druck auf die Regierung. Solange Forderungen im Umfang von 10 Milliarden Euro nicht erfüllt seien, gehe der Protest weiter, kündigte die Gymnasiastengewerkschaft an. Man wolle nur sanierte Schulgebäude und genug Lehrkräfte. Am Rande der Proteste hat es zum Teil heftige Ausschreitungen gegeben.
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3: Ja, richtig schön sonnig ist es aktuell hier bei uns in Stadt und Landkreis. Also kaum eine Wolke ist da am Himmel zu sehen. Der Himmel ist strahlend blau. Mal sind so ein paar mehr Wolken unterwegs im Laufe des Vormittags und Mittags. Aber zwischendurch gibt es halt mal wieder Auflockerungen. Da guckt die Sonne raus. Das alles heute bei Top-Temperaturen von 15 Grad. Und am Abend wird es noch einen Tacken freundlicher. Also da ist es schön sonnig, später klar bei Temperaturen um die 9 Grad. Und die Sonne sollten wir heute auf jeden Fall nochmal genießen. Damit ist morgen nämlich Schluss. Denn morgen sind viele dichte Wolken am Start. Da ist es grau und bedeckt. Vormittags noch trocken. Nachmittags kann es leichte Schauer geben. Das dann auch nochmal bei 15 Grad. Und am Mittwoch klettert das Thermometer auf maximal 16. Da sieht es eigentlich auch recht freundlich aus. Da gibt es vormittags auch einen Mix aus Sonne und Wolken. Und nachmittags zieht es sich so ein bisschen zu. Aktuell messen wir hier bei uns in Osnabrück 10 Grad. 10 Grad sind es auch bei euch in Bad Essen. In Bersenbrück 11. Und in Glandorf, da messen wir 9 Grad.
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3: Da gibt es ein paar Sperrungen für euch. In Osnabrück und der Wüste werden ab heute auf der Parkstraße Fahrradpiktogramme angebracht. Das dauert voraussichtlich 2 bis 3 Tage. Also in der Zeit kann es abschnittsweise zu Verkehrsbeeinträchtigungen kommen. In Osnabrück in der Bramscher Straße stadtauswärts ist zwischen der Shell-Tankstelle und der Einmündung am Krümpel bis zum 20. Oktober nur eine Spur frei. In Quakenbrück ist der Kreisverkehr an der Minister-Karl-Möller-Straße, Hasestraße, Friedrichstraße gesperrt. Voraussichtlich das Ganze bis Ende November. In Weilenhorst ist im Ortsteil Hollager ein Teil der Ortsdurchfahrt der Hollager Straße bis zum 23. Oktober gesperrt. Und zwar vom Kreisverkehr Fürstenauer Weg und bis Kreuzung Ziegeleistraße-Nachtigallenweg. Und die L90 in Melle, die Bursche Straße, ist heute und morgen zwischen Felsenkellerweg und Hof-Siegweg gesperrt. Dann wird geblitzt im Landkreis, heute in und um Bumte. Und wenn ihr jetzt irgendwelche Verkehrsmeldungen noch für uns entdeckt habt, gerne einfach mal Bescheid geben bei uns. 0541 750 400. Ihr könnt es auch eine WhatsApp schicken, dann landet ihr hier direkt bei mir im Studio. 0157 88 533 187. Ich wünsche euch eine gute und vor allem sichere Fahrt. Kommt gut an.
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3: Ja, ein Baby kommt und plötzlich steht die eigene berufliche Existenz auf dem Spiel. Für selbstständige Frauen gibt es bisher nämlich keinen einheitlichen gesetzlichen Mutterschutz wie für Angestellte. Die Tischlermeisterin Johanna Röh aus Alfhausen, die kämpft seit Jahren dafür, dass sich das ändert. Jetzt gibt es neue Bewegung in der Politik, was da so geplant ist, warum eine konkrete Regelung noch fehlt. Das alles klären wir gleich bei uns in der nächsten halben Stunde um kurz nach 11. Ich bin Verena Morris. Hi.

0: 12 nach 11, OS Radio 104,8 ist hier am Montag. Und für angestellte Frauen ist klar geregelt, wie sie während der Schwangerschaft und auch nach der Geburt geschützt sind. Für Selbstständige sieht das oft ganz anders aus. Die müssen nämlich häufig selbst gucken, wie sie in dieser Zeit so klarkommen, also finanziell, auch beruflich. Die Tischlermeisterin Johanna Röhe aus Alfhausen, die kennt das aus eigener Erfahrung. Seit Jahren macht sie sich deshalb auch schon für besseren Mutterschutz für Selbstständige stark. Jetzt kommt so ein bisschen Bewegung in die Sache, was sich ändern könnte. Darüber spreche ich jetzt mit meiner Kollegin Emma Sprick. Emma, vielleicht mal ganz kurz zum Ausgangspunkt. Selbstständige fallen bisher nicht unter den gesetzlichen Mutterschutz. Sie können sich aber ja unter bestimmten Voraussetzungen über ihre Krankenversicherung absichern. Das ist aber ja etwas anders als der gesetzliche Mutterschutz jetzt für Angestellte. Was bedeutet das heute konkret für eine selbstständige Frau, die schwanger ist und ihre Arbeit jetzt nicht mehr wie gewohnt machen kann?
1: Ja, das kann finanziell ziemlich schwierig werden, denn wenn eine Selbstständige wegen der Schwangerschaft kürzer treten oder ihre Arbeit ganz unterbrechen muss, fällt oftmals ihr Einkommen weg. Die laufenden Kosten bleiben aber, Miete, Versicherungen oder auch Personalkosten. Es gibt zwar Möglichkeiten zur Absicherung, wer freiwillig gesetzlich versichert ist und einen Krankengeldanspruch hat, kann unter bestimmten Voraussetzungen Mutterschaftsgeld bekommen, aber eben nicht automatisch und nicht in derselben Form wie angestellte Frauen. Privatversicherte können sich über eine Krankentagegeldversicherung absichern. Auch hier kommt es auf die individuelle Versicherung und die Bedingungen des jeweiligen Vertrags an. Und das Grundproblem bleibt: einen einheitlichen gesetzlichen Mutterschutz wie für angestellte Frauen gibt es für Selbstständige bislang nicht. Und genau das kann zu einer existenziellen Belastung werden. Das betrifft ganz unterschiedliche Bereiche. Eine Ärztin kann ihre Praxis nicht einfach wochenlang schließen. Eine Landwirtin muss ihren Hof weiterführen und auch eine Friseurmeisterin kann nicht einfach wochenlang auf ihre Kundinnen und Kunden verzichten.
0: Also solche Erfahrungen haben das Thema in den letzten Jahren immer wieder auf die politische Agenda gebracht. Johanna Röhe zum Beispiel hat aus ihrer eigenen Erfahrung als selbstständige Tischlermeisterin heraus eine Petition gestartet, sich seit Jahren jetzt auch schon für einen besseren Mutterschutz eingesetzt. Sie kommt hier aus der Region, ich habe es gerade schon gesagt, aus Alfhausen. Inzwischen steht die Forderung im Koalitionsvertrag von Union und SPD und in den letzten Tagen gab es wieder eine Aktion vor dem Reichstag und einen Zukunftsgipfel mit Politik und Verbänden. Was hat sich seit der politischen Zusage getan und warum gibt es trotzdem jetzt noch kein Gesetz?
1: Verändert hat sich vor allem, dass die Forderung inzwischen politisch angekommen ist. Die Petition von Johanna Röhe bekam 2022 über 100.000 Unterschriften. Daraus ist ein breites Bündnis entstanden, das sich für einen gesetzlichen Mutterschutz für Selbstständige einsetzt. Seit der Vereinbarung im Koalitionsvertrag ist aber vor allem eine Frage offen: Wie soll dieser Mutterschutz konkret aussehen und wie wird er finanziert? Genau dazu gibt es inzwischen verschiedene Vorschläge. Einen davon hat die Krankenkasse der IKK Classic vorgelegt. Auch aus dem Handwerk kommt ein konkretes Modell. Aber ein wichtiger Punkt fehlt noch. Im inzwischen bekannt gewordenen Referentenentwurf zur Elterngeldreform ist der Mutterschutz für Selbstständige nicht enthalten. Einen konkreten Gesetzentwurf gibt es deshalb weiterhin nicht und genau deshalb ist das Thema gerade wieder so aktuell. Anfang Oktober haben selbstständige Frauen vor dem Reichstagsgebäude demonstriert. Anschließend gab es den Zukunftsgipfel mit Politik, Verbänden und Fachleuten. Die Forderung von Johanna Röhe und dem Bündnis ist klar. Jetzt muss aus der politischen Zusage eine konkrete Regelung werden.
0: So, der politische Wille ist also da, aber die konkrete Umsetzung fehlt noch. Du hast gesagt, es gäbe Modelle, mit denen sich ein umfassender Mutterschutz für Selbstständige gestalten ließe. Wie könnten diese Modelle aussehen und worüber muss die Politik da jetzt genau entscheiden?
1: Die Krankenkasse der IKK Classic schlägt eine einkommensabhängige Absicherung vor. Vorgesehen sind 70% des durchschnittlichen Arbeitseinkommens der vergangenen 12 Monate. Das soll während der Mutterschutzfristen gelten und unter bestimmten Voraussetzungen auch dann, wenn eine Frau schon während der Schwangerschaft ihre Arbeit nicht mehr ausüben kann. Insgesamt soll die Leistung pro Mutterschaft maximal 20 Wochen gezahlt werden. Finanziert werden könnte das über eine Erweiterung der sogenannten U2-Umlage. Das ist das Umlageverfahren, über das Arbeitgeber heute schon bestimmte Mutterschutzkosten für Beschäftigte finanzieren. Der Westdeutsche Handwerkskammertag schlägt dagegen einen etwas anderen Weg vor. Und zwar eine pauschale Grundabsicherung, die je nach Situation durch eine einkommensabhängige Aufstockung oder eine Unterstützung für den Betrieb ergänzt werden könnte. Und genau darüber muss jetzt politisch entschieden werden. Wie hoch soll diese Leistung sein? Wer soll sie finanzieren? Und wie kann dafür gesorgt erlaubt werden, dass eine selbstständige Frau ihre Schwangerschaft und die erste Zeit mit ihrem Kind nicht mit der wirtschaftlichen Existenz ihres Betriebs bezahlen muss.
0: Also zusammengefasst, die Forderung nach einem Mutterschutz für Selbstständige gibt es schon seit Jahren und Johanna Röhl ist zu einer wichtigen Stimme dieser Bewegung geworden. Inzwischen steht das Thema sogar im Koalitionsvertrag. Konkrete Modelle zur Finanzierung und Absicherung liegen da auf dem Tisch. Was weiterhin fehlt, ist die gesetzliche Umsetzung und deshalb machen die Betroffenen jetzt nochmal Druck, denn am Ende geht es um die Frage, ja, wie sich Familie und Selbstständigkeit miteinander vereinbaren lassen, ohne dass eine Schwangerschaft zur finanziellen Existenzfrage wird. Erstmal bis hierher immer vielen Dank für die Einordnung. Und am 15. Oktober, also jetzt am Donnerstag, berät der Bundestag über den Mutterschutz für Selbstständige.

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0: Popcorn, große Leinwand, jede Menge Geschichten. Rund 60 Filme gab es beim 41. Osnabrücker Filmfest zu sehen. Bei der Eröffnung war ich dabei, da habe ich mir den Eröffnungsfilm angeguckt. Daumen von mir gab es da nach oben, der war sehr gut. Samstagabend war dann klar, wer da so abgeräumt hat. Den Friedensfilmpreis, den bekommt Meanwhile in Namibia von Jonas Spriesterbach. Darin geht es um Namibias koloniale Vergangenheit, auch darum, welche Rolle Deutschland dabei so gespielt hat. Alle Einzelheiten dazu und weitere Nachrichten hier aus der Region, aus Stadt und Landkreis, gibt es um 11:30, also in 3 Minuten, in den lokalen Nachrichten mit Hinnerkram. Vorher habe ich noch Joris für euch, also von Joris geht es dann in 3 Minuten zu Hinnerk, aber jetzt erstmal bis ans Ende der Welt. Euch einen wunderschönen Montag.
1: Und ich gehe weiter fort bis ans Ende der Welt.

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1: Mit Hinak Gramm. Südkreisgemeinden verteilen 36.000 Euro Fördergelder und Leitungswasser im Osnabrücker Schinkel könnte sich trüb färben. Mehrere Kommunen aus dem Osnabrücker Südkreis wollen insgesamt 36.000 Euro an gemeinnützige Projekte vergeben. Vereine, Initiativen und andere Engagierte können jeweils bis zu 3.000 Euro bekommen. Beteiligt sind die Kommunen Bad Iburg, Bad Lahr und Bad Rothenfelde sowie Dissen, Hilter und Glandorf. Anträge sind noch bis zum 18. Dezember möglich. Eine Arbeitsgruppe entscheidet dann, voraussichtlich im Januar, wer die Fördergelder bekommt. Anwohner des Osnabrücker Stadtteils Schinkel dürften sich wundern, wenn aus dem Wasserhahn trübes Wasser fließt. Die Stadtwerke reinigen ab heute das Wasserleitungsnetz im Schinkel. Die SWO-Netz will in dieser Woche rund 23 Kilometer Leitungen durchspülen. Damit sollen Ablagerungen entfernt und die Trinkwasserqualität gesichert werden. Während der Arbeiten kann das Wasser kurzzeitig etwas trüb sein oder der Wasserdruck schwanken. Beides sei gesundheitlich unbedenklich. Mitarbeitende der Stadtwerke müssen dafür normalerweise nicht in die Häuser. Wer trotzdem um Einlass gebeten wird, sollte sich unbedingt den Dienstausweis zeigen lassen. Das 41. Osnabrücker Filmfest ist am Wochenende zu Ende gegangen. Rund 60 Filme hat das Filmfest in die Kinosäle in Osnabrück gebracht. Am Samstagabend wurden die Gewinner bekannt gegeben. Den Friedensfilmpreis erhielt der Dokumentarfilm Meanwhile in Namibia von Jonas Spriesterbach. Der Film beleuchtet das postkoloniale Erbe Namibias und setzt sich mit der Rolle Deutschlands kritisch auseinander. Es gab auch einen Filmpreis in der Kategorie Kinderrechte sowie einen Publikumspreis. Die Volleyballerinnen des VC Osnabrück haben bei der Pokalendrunde des Nordwestdeutschen Volleyballverbands den dritten Platz belegt. Das Turnier wurde am Wochenende in Oldenburg ausgerichtet. 5 Teams traten im Modus Jeder gegen jeden gegeneinander an. Der VCO startete mit 2 Siegen, musste sich dann aber gegen das Team aus Emlichheim geschlagen geben. Im letzten Spiel gegen Bremen gab es ein Unentschieden. Nach insgesamt 4 Spielen stand damit Rang 3 fest. Weiter geht es für die Mannschaft am Samstagabend in der 2. Volleyballliga Nord mit einem Heimspiel gegen Bonn.
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2: Sonnenbrille auf und ab geht's in der Mittagspause nach draußen. Ganz viel Sonne und Vitamin D tanken. Die scheint nämlich hier bei uns in Stadt- und Landkreis. Aktuell ist der Himmel strahlend blau. Kaum Wolken sind zu sehen. Richtung Spätmittag kommen so ein paar Wölkchen dazu. Völlig harmlos sind die, also da wechseln sich auch am Nachmittag immer wieder Sonne und Wolken ab. Am Abend wird es nochmal richtig freundlich, da gibt es nochmal richtig viel Sonne. Später ist es dann klar. Das alles heute bei Top-Temperaturen von 15 Grad und am Abend geht es dann runter auf 9. 12 Grad messen wir aktuell hier bei uns in Osnabrück, bei euch in Neunkirchen und Bad Iburg sind es 11 in Rulle. Da messen wir 10 Grad und auch die nächsten Tage werden eigentlich recht ordentlich. Also morgen sind einige Wolken am Start. Ja, da gibt es die Sonne so gut wie gar nicht zu sehen, aber vormittags ist es trocken. Nachmittags kann es ein bisschen schauern, auch da bei Temperaturen um die 15 Grad. Mittwoch klettert das Thermometer dann auf 16. Vormittags wechseln sich Sonne und Wolken ab. Nachmittags ist es ein bisschen bedeckter, aber auch da schaut zwischendurch mal kurz die Sonne raus.
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2: Einige Verkehrsmeldungen habe ich da für euch. In Osnabrück in der Wüste werden ab heute auf der Parkstraße Fahrradpiktogramme angebracht. Das dauert voraussichtlich 2 bis 3 Tage. In dieser Zeit kann es abschnittsweise zu Verkehrsbeeinträchtigungen kommen. In Osnabrück in der Bramscher Straße stadtauswärts, da ist zwischen der Shell-Tankstelle und der Einmündung am Krümpel bis 20. Oktober nur eine Spur frei. In Quakenbrück ist der Kreisverkehr an der Minister-Karl-Müller-Straße, Hasestraße, Friedrichstraße gesperrt. Das voraussichtlich bis Ende November. In Wallenhorst ist im Ortsteil Hollager ein Teil der Ortsdurchfahrt der Hollager Straße bis zum 23. Oktober gesperrt. Vom Kreisverkehr Fürstenauer Weg und bis Kreuzung Ziegeleistraße, Nachtigallenweg und die L90 in Melle. Die Bursche Straße ist heute und morgen zwischen Felsenkellerweg und Hof-Siegweg gesperrt. Dann wird geblitzt im Landkreis, heute in und um Bohmte. Und wenn ihr jetzt noch irgendwelche Verkehrsmeldungen für uns habt, gerne einfach mal Bescheid geben. 0541 750 400 oder schickt eine WhatsApp an 0157 88 533 187. Euch eine gute und sichere Fahrt.
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2: Kurz kurz nach 11:30 haben wir es. Ich war am Wochenende auf einer hölzernen Hochzeit. Da wurde sehr viel Schlager gespielt und wir bleiben jetzt mal beim Thema Schlager, denn 3 Jahrzehnte Schlager, große Gefühle, jede Menge Ohrwürmer. Fantasy feiern nämlich 30-jähriges Bühnenjubiläum. Mit ihren größten Hits und neuen Songs sind sie wieder auf Tour, machen einen kleinen Zwischenstopp hier bei uns in Osnabrück, wo ihr die beiden da live sehen könnt, die beiden von Fantasy. Das sage ich euch dann gleich bei uns um kurz vor 12 in den Veranstaltungstipps. Ich bin Verena Morris. Euch einen wunderschönen Montag.

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1: Und da feiern wir morgen 30 Jahre Fantasy, also 3 Jahrzehnte voller Schlager, großer Gefühle und jede Menge Ohrwürmer. Das feiern Freddy und Martin jetzt mit ihrer ganz großen Jubiläumstour. Die beiden, die gehören ja zu den erfolgreichsten Pop-Schlager-Duos Europas, haben schon mehr als 2 Millionen Tonträger verkauft. Auch 6 Nummer-1-Alben gehen auf ihr Konto. Jeder, der schon mal bei einem Konzert von Fantasy war, der weiß, bei diesen Konzerten, da nehmen die beiden euch mit auf eine musikalische Reise durch 3 Jahrzehnte. Das könnt ihr dann morgen auch erwarten mit den größten Hits, 9 Songs und Geschichten, die absolut ins Herz treffen. Da wird mitgesungen, da wird getanzt, geschunkelt, natürlich auch mal so ein bisschen vor sich hergeschwärmt. Ne? Vor allem aber wollen Freddy und Martin gemeinsam mit euch, also mit ihren Fans, dieses ganz besondere Jubiläum feiern. 30 Jahre Fantasy, das wird ein Abend voller Musikerinnerungen, großer Gefühle. Das und mehr erlebt ihr dann morgen Abend um 19 Uhr in der Osnabrückhalle.

Dolly Parton, 8:08. OS Radio 104,8 hört ihr am Montag. Und Bärbel Baas hört auf, und zwar gleich doppelt. Die SPD-Chefin will sowohl die Parteispitze als auch ihr Amt als Arbeitsministerin abgeben. Ihr Nachfolger im Ministerium soll Alexander Schweizer werden. Bisher SPD-Ministerpräsident in Rheinland-Pfalz. Alle Einzelheiten dazu und weitere Nachrichten aus Deutschland und der Welt gleich in 8 Minuten bei uns um 12. Und da habe ich gerade so ein Hochzeitsgerücht gelesen von Lewis Hamilton. Der war ja auch mal mit Pussycat-Doll Nicole Scherzinger zusammen, ist aber jetzt mit Kim Kardashian liiert. Wir bleiben aber jetzt nochmal bei den Pussycat-Dolls, die gibt es nämlich jetzt mit Doja.

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1: Ich bin Babette Büchner. Paukenschlag im politischen Berlin. Arbeitsministerin und SPD-Chefin Bärbel Baas hat ihren sofortigen Rücktritt von beiden Ämtern angekündigt. Nachfolger an der Spitze des Arbeitsministeriums soll der ehemalige SPD-Ministerpräsident Alexander Schweizer aus Rheinland-Pfalz werden.
2: Baas nannte persönliche Gründe für die Entscheidung. Nach dem Tod ihrer Stieftochter brauche sie Zeit, ihre Trauer zu verarbeiten. Dazu kamen in dieser schweren Zeit demnach politische Angriffe. Unionspolitiker warfen ihr zuletzt vor, etwa die Rentenreform zu verschleppen. SPD-Kollegin Schwesig dankte Baas bei X für die Zusammenarbeit und kritisierte die Attacken der CDU in Baas persönlich schwerer Situation als unmenschlich und rücksichtslos. Umweltminister Schneider sprach von einem schmerzlichen Rücktritt, der zeige, dass Politik ein sehr aufreibendes und hartes Geschäft sei. Aus Berlin, Ursula Winkler.
1: Die EU hat Sanktionen gegen knapp 1600 russische Unterstützer verhängt. Ein neuer Rekord. Betroffen sind unter anderem Raketenproduzenten, Drohnenhersteller und U-Boot-Werften. Ihre Vermögen werden eingefroren und EU-Einreisen verboten. Bundesaußenminister Johann Wadephul spricht von einem beispiellosen Sanktionsschlag gegen Russlands Kriegswirtschaft. Man erhöhe den Druck, bis Putin bereit sei, ernsthaft über Frieden in der Ukraine zu verhandeln. Der Briefversand wird sich in Deutschland aller Voraussicht nach so stark verteuern wie noch nie. Die Bundesnetzagentur veröffentlichte in Bonn einen Vorschlag, demzufolge das Briefporto zum Januar um gut 20% steigen kann.
3: Der Vorschlag der Bundesnetzagentur ist als Spielraum gemeint, bis er

0: Leben und bei Bewusstsein hieß es, die Bergungsarbeiten sind aber schwierig. Die Einsatzkräfte müssen das Geröll mit der Hand wegräumen.
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2: Richtig schön sonnig ist es aktuell hier bei uns in Stadt und Landkreis. Das heißt für euch Sonnenbrille auf und ab geht's nach draußen in der Mittagspause. Vielleicht ein Käffchen trinken, ganz viel Vitamin D tanken, die Sonne scheint. Das macht sie fast den ganzen Tag. Am Nachmittag kommen so ein paar Wolken dazu, völlig harmlos aber. Da wechseln sich dann Sonne und Wolken ab. Richtung Abend wird es dann nochmal richtig schön freundlich mit viel Sonne. Später ist es dann klar. Das alles heute bei Top-Temperaturen von 15 Grad und am Abend geht's dann runter auf 9. Morgen macht die Sonne erstmal eine kleine Pause, also da sind viele dichte Wolken am Himmel zu sehen. Vormittags ist es trocken, nachmittags kommen leichte Schauer dazu, das bei 15 Grad. Und am Mittwoch klettert das Thermometer auf maximal 16. Das sieht ja wieder recht gut aus, vor allem vormittags wechseln sich Sonne und Wolken ab. Nachmittags ist es dann so ein bisschen bedeckter, bleibt da aber trocken. 12 Grad messen wir aktuell hier bei uns in Osnabrück, bei euch in Hagen und Dissen sind es auch 12 in Bramsche, da messen wir 13.
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2: So ein bisschen ist da was los, Herbstferien, das heißt ja auch immer wieder Zeit für irgendwelche Baustellen. Es wird gebaut, hier bei uns in Osnabrück in der Wüste werden ab heute auf der Parkstraße Fahrradpiktogramme angebracht. Das dauert voraussichtlich 2 bis 3 Tage. In der Zeit kann es abschnittsweise zu Verkehrsbeeinträchtigungen kommen. In Osnabrück an der Bramscher Straße stadtauswärts ist zwischen der Shell-Tankstelle und der Einmündung am Krümpel bis 20. Oktober nur eine Spur frei. In Quakenbrück ist der Kreisverkehr an der Minister-Karl-Möller-Straße, Hasestraße, Friedrichstraße gesperrt, voraussichtlich bis Ende November. In Weilenhorst ist im Ortsteil Hollagen Teil der Ortsdurchfahrt der Hollager Straße bis zum 23. Oktober gesperrt vom Kreisverkehr Fürstenauer Weg und dann bis Kreuzung Ziegeleistraße Nachtigallenweg. Und die L90 in Melle, die Bursche Straße, ist heute und morgen zwischen Felsenkellerweg und Hof Siegweg gesperrt. Geblitzt wird auch im Landkreis, heute in und um Bumte. Und wenn ihr jetzt noch irgendwelche Verkehrsmeldungen von uns habt, gerne einfach mal Bescheid geben bei uns. 0541 750 40 0 oder schickt WhatsApp. Dann bitte an 01 5788 533 187. Ich wünsche euch eine gute und vor allem sichere Fahrt. Kommt gut an.
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2: So, da musste ich mich auch noch mal kurz räuspern. Erkältungszeit ist da, ne? Wir wollen möglichst fit alle durch den Herbst und Winter kommen. Aber was, wenn unser Körper seine Abwehrzellen nicht nur mit chemischen Signalen, sondern auch durch Bewegung auf Trab hält? Genau das untersuchen nämlich gerade Forschende an der Uni Osnabrück, was da so dahinter steckt und warum das sogar für die Krebsmedizin interessant werden könnte. Das alles klären wir gleich bei uns in der nächsten halben Stunde. Um 12:15. Ich bin Verena Morris. Ich wünsche euch einen wunderschönen Montag. 12:05 haben wir es jetzt.
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0: So, wenn man so rausguckt, könnte man meinen, es wäre Sommer, ne? Die Sonne scheint, der Himmel ist strahlend blau, aber es ist morgens doch schon extrem kalt. Also so langsam, aber sicher steht's fest. Da können wir nicht drum herum reden. Wir sind im Herbst angekommen. Das heißt natürlich auch Erkältungszeit. Viele fragen sich jetzt, wie komme ich denn am besten ohne Erkältung durch die kalten Jahreszeiten? Da könnte jetzt die Uni Osnabrück helfen. Forschende untersuchen nämlich da, inwiefern Bewegung uns fit hält und auch, wie Bewegung zum Beispiel gegen Krebs helfen kann. Was in unserem Körper angeblich so passiert und was die Uni untersucht. Darüber spreche ich mit meiner Kollegin Emma Sprick. Emma, klär uns doch jetzt bitte mal kurz auf, für alle, die im Biounterricht nicht so genau hingehört haben, was genau wollen die Forschenden hier in Osnabrück denn jetzt herausfinden?
1: Ja, mag erstmal kompliziert klingen. Kurz gesagt geht es um die Frage, ob mechanische Kräfte, also unsere täglichen Bewegungen, dafür sorgen, dass unsere Immunzellen einsatzbereit bleiben. Gemeint sind beispielsweise die Dehnungen, die durch unsere Atmung und den Blutfluss auf die Zellen einwirken. Was die Uni Osnabrück vermutet, ist Folgendes. Die Forschenden glauben, dass diese regelmäßigen Bewegungen die Abwehrleistung sogenannter Killerzellen und zytotoxischer T-Zellen unterstützen. Die sind für uns super wichtig, weil sie virusinfizierte Zellen oder auch Tumorzellen finden und zerstören können. Wie so ein Staubsauger im Körper sorgen sie dafür, dass wir von innen sauber bleiben.
0: Das würde bedeuten, unser Körper steuert die Immunabwehr möglicherweise nicht nur über chemische Signale, sondern auch über Druck und Bewegung. Um herauszufinden, ob das jetzt tatsächlich so ist, machen die Forschenden gezielt Versuche im Labor. Aber wie genau sehen jetzt diese Experimente aus?
1: Die Forschenden untersuchen die Immunzellen dafür im Labor und setzen sie gezielt unterschiedlichen Belastungen aus. Ein Teil der Zellen wird regelmäßig gedehnt und wieder entlastet, ein anderer Teil bleibt unter gleichbleibender Belastung oder wird gar nicht gedehnt. Anschließend prüfen sie, wie gut die Zellen andere, beispielsweise virusinfizierte oder entartete Zellen, erkennen und abtöten können. Gleichzeitig untersuchen sie, welche Prozesse in den Immunzellen durch die Dehnung ausgelöst werden. Am Ende entsteht also ein Vergleich. So wollen sie herausfinden, ob die regelmäßige Belastung die Abwehrzellen auch dann leistungsfähig hält, wenn nur wenige aktivierende Botenstoffe vorhanden sind oder die Signale zur Erkennung ihrer Zielzellen schwächer ausfallen.
0: Wenn sich das bestätigt, dann wäre das auf jeden Fall ein wichtiger Schritt für die Forschung. Die Erkenntnisse könnten uns helfen, besser zu verstehen, wie unser Immunsystem so arbeitet, langfristig vielleicht sogar auch neue Behandlungsmöglichkeiten eröffnen. Was bedeutet das denn jetzt für die Medizin von morgen und wer, auch ganz wichtig, bezahlt diese Forschung?
1: Ja, zunächst geht es darum, die grundlegenden Zusammenhänge besser zu verstehen. Langfristig könnten die Ergebnisse dabei helfen, therapeutisch eingesetzte Immunzellen leistungsfähig zu halten oder ihre Funktion gezielt zu verbessern. Das wäre beispielsweise für bestimmte Immuntherapien interessant, bei denen körpereigene Abwehrzellen gegen Krebs eingesetzt werden. Finanziert wird dieses Projekt von der gemeinnützigen Böhringer Ingelheim Stiftung mit knapp 600.000 Euro. Der Start ist für Februar 2027 geplant. Die Förderung läuft über 3 Jahre.
0: Also ein spannender Ansatz, der zeigt, dass unser Immunsystem möglicherweise auf mehr angewiesen ist als nur auf chemische Botenstoffe. Ob und wie mechanische Reize die Abwehrzellen tatsächlich stärken, sollen jetzt die Untersuchungen zeigen. Bis hierher erstmal vielen Dank, Emma, für die Infos dazu.
1: Gerne, ciao.

0: 20 nach 12 haben wir es gleich. Einen sonnigen Montag wünsche ich euch. Eine tolle Mittagspause, falls ihr sie schon habt. Und wir schauen jetzt nochmal zurück auf den 3. Oktober, Tag der Deutschen Einheit, war Feiertag. War aber auch das erste Bürgerfest hier bei uns in Osnabrück. Auf dem Lädenhof, da war so viel los, über 60 Vereine und Initiativen haben sich da vorgestellt, haben so ein bisschen gezeigt, was sie so machen. Wir waren auch mit am Start, wir von OS Radio 104,8. Wir hatten nämlich auch einen Stand. Ihr konntet euch informieren über unser Bürgerradio unter anderem und ihr durftet euch auch Musik wünschen und wir hauen jetzt ja schon seit Tagen eure Musikwünsche raus. Es waren so viele, die sich Musik bei uns gewünscht haben. Wir könnten noch munter bis Weihnachten so weitermachen und den nächsten Musikwunsch, den gibt es jetzt bei uns.
1: Hallo, hier ist Joachim. Hildegard, ich grüße dich mit dem folgenden Lied, das heißt Aller Herren Länder von Heinz-Rudolf Kunze. Tschüss.

Heinz-Rudolf Kunze, aller Herren Länder, der Musikwunsch von Joachim Badass. 6:56 haben wir es, US-Radio 104,8 ist hier am Montag. Und wenn ihr eine gute Idee für euren Ort habt, aber das Geld wie immer fehlt, ne, dann gibt es jetzt Unterstützung im Osnabrücker Südkreis. 6 Kommunen stellen nämlich insgesamt 36.000 Euro für gemeinnützige Projekte bereit, also Vereine und Initiativen, die können sich bis zu 3.000 Euro sichern. Zum Beispiel für Aktionen, die Menschen zusammenbringen oder das Leben vor Ort besser machen. Alle Einzelheiten dazu und weitere Nachrichten dann gleich in 5 Minuten um 12:30 mit Hinner Kramm.

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1: Mit Hinak Gramm. AfD-Fraktion im Stadtrat schlägt Testphase für Neumarktsperrung vor. Und U17 des TV Bissendorf heute feiert Auswärtssieg in Jugendbundesliga. Der Neumarkt gilt als der Streitpunkt in der Osnabrücker Verkehrspolitik. Jetzt hat sich die AfD-Fraktion im Stadtrat mit einem Vorschlag zu Wort gemeldet. Sie schlägt eine Testphase vor. Für 3 Tage sollen auf dem Neumarkt lediglich die Linienbusse und keine Autos fahren dürfen. Damit könne man testen, wie sich eine Neumarktsperrung auf den umliegenden Straßen, wie zum Beispiel den Wallring, auswirken würde. Die Fraktion hat außerdem angekündigt zu prüfen, ob sie ein Bürgerbegehren gegen eine dauerhafte Sperrung auf den Weg bringen kann. Mehrere Kommunen aus dem Osnabrücker Südkreis wollen insgesamt 36.000 Euro an gemeinnützige Projekte vergeben. Vereine, Initiativen und andere Engagierte können jeweils bis zu 3.000 Euro bekommen. Beteiligt sind die Kommunen Bad Iburg, Bad Lahr und Bad Rothenfelde sowie Dissen, Hilter und Glandorf. Anträge sind noch bis zum 18. Dezember möglich. Eine Arbeitsgruppe entscheidet dann, voraussichtlich im Januar, wer die Fördergelder bekommt. Anwohner des Osnabrücker Stadtteils Schinkel dürften sich wundern, wenn aus dem Wasserhahn trübes Wasser fließt. Die Stadtwerke reinigen ab heute das Wasserleitungsnetz im Schinkel. Die SWO-Netz will in dieser Woche rund 23 Kilometer Leitungen durchspülen. Damit sollen Ablagerungen entfernt und die Trinkwasserqualität gesichert werden. Während der Arbeiten kann das Wasser kurzzeitig etwas trüb sein oder der Wasserdruck schwanken. Beides sei gesundheitlich unbedenklich. Mitarbeitende der Stadtwerke müssen dafür normalerweise nicht in die Häuser. Wer trotzdem um Einlass gebeten wird, sollte sich unbedingt den Dienstausweis zeigen lassen. In der Jugendbundesliga hat die U17 des TV Bissendorf heute den nächsten Sieg geholt. Gegen den HC Bremen setzten sich die Bissendorfer knapp mit 33:32 durch. In der ersten Halbzeit lagen die Bremer lange vorn. Nach der Pause drehten die Bissendorfer dann das Spiel und brachten ihre Führung ins Ziel. In der regionalen Vorrunde der Jugendbundesliga steht der TVBH damit auf Rang 2. Nur die U17 des TSV Burgdorf ist noch besser in die Saison gestartet.
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2: Viel Sonne ist da aktuell drin, hier bei uns in Stadt und Landkreis Osnabrück. Also absolutes Gute-Laune-Wetter angesagt. Das freut uns natürlich. Wir strahlen heute mit der Sonne um die Wette. Die scheint nämlich ausnahmslos. Jetzt gerade Richtung Nachmittag kommen so ein paar Wolken dazu. Völlig harmlos, tun überhaupt nichts. Da wechseln sich dann Sonne und Wolken ab. Und am frühen Abend wird es nochmal richtig sonnig. Später ist es dann klar bei Temperaturen um die 9 Grad. Jetzt im Tagesverlauf klettert das Thermometer auf maximal 15. Aktuell sind es 13 Grad, die wir hier bei uns in Osnabrück messen, bei euch in Wallenhorst, Osterkappeln und Bad Lahr auch. Schauen wir mal auf die nächsten 2 Tage. Morgen sieht es dann deutlich grauer aus. Also da macht die Sonne sich rar. Viele dichte Wolken sind da morgen. Vormittag am Start bleibt aber erstmal trocken. Am Nachmittag kann es dann vereinzelt so ein bisschen nieseln oder auch schauern. Dazu bekommen wir maximal 15 Grad aufs Thermometer. Am Mittwoch klettert das Thermometer auf um die 16 Grad. Und da starten wir erstmal recht freundlich in den Mittwoch. Sonne und Wolken wechseln sich da ab. Am Nachmittag ist es dann etwas bedeckter, bleibt aber trocken.
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2: In Osnabrück in der Wüste werden ab heute auf der Parkstraße Fahrradpiktogramme angebracht. Das dauert voraussichtlich 2 bis 3 Tage und in dieser Zeit kann es abschnittsweise zu Verkehrsbeeinträchtigungen kommen. In Osnabrück in der Bramscher Straße stadtauswärts ist zwischen der Shell-Tankstelle und der Einmündung am Krümpel bis 20. Oktober nur eine Spur frei. In Quakenbrück ist der Kreisverkehr an der Minister-Karl-Müller-Straße, Hasestraße, Friedrichstraße gesperrt, voraussichtlich das Ganze bis Ende November. In Wallenhorst ist im Ortsteil Hollage ein Teil der Ortsdurchfahrt der Hollager Straße bis zum 23. Oktober gesperrt, vom Kreisverkehr Fürstenauer Weg und dann bis Kreuzung Ziegeleistraße, Nachtigallenweg und die L90 in Melle, die Bursche Straße, die ist heute und morgen zwischen Felsenkellerweg und Hof Siegweg gesperrt. Geblitzt wird auch im Landkreis, heute in und um Bohmte. Und wenn euch jetzt noch was aufgefallen ist an Verkehrsmeldungen, Staus, Blitzer, irgendwelche Gefahrenmeldungen, gerne einfach mal Bescheid geben bei uns 0541 750 40 0 Oder ihr schickt eine WhatsApp an 015788533187. Ich wünsche euch eine gute und vor allem sichere Fahrt. Kommt gut an.
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2: So, am Wochenende gab es ein 1-1 an der Bremer Brücke zwischen dem VfL Osnabrück und Dynamo Dresden. Dann freuen wir uns alle schon aufs nächste Spiel am Sonntag. Ist ein Derby und zwar geht es da gegen Bielefeld. Da hoffen wir natürlich auf einen Dreier. Und wenn wir nochmal so zurückgucken, Ende August, da gab es ein Dreier in Bochum für den VfL Osnabrück. Da hat der VfL nämlich 1-0 gewonnen. Warum erzähle ich euch das jetzt? Na, weil der Herbie hier in den Startlöchern steht. Mit Bochum.

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0: Rücktritt mit Folgen für die SPD und die ganze Bundesregierung. Bärbel Baas gibt mit sofortiger Wirkung sowohl ihr Amt als Arbeitsministerin als auch den SPD-Vorsitz ab. Als Gründe nennt sie einen persönlichen Schicksalsschlag und öffentliche Angriffe aus den Reihen des Koalitionspartners. SPD-Chef Lars Klingbeil hat sich heute Vormittag zu ihrem Rückzug geäußert. Er zeigt sich betroffen und findet auch deutliche Worte für den Umgang mit Baas.
1: Deutlich wird mit dem heutigen Tag aber, hinter all diesen Ämtern stehen am Ende Menschen. Und auch an uns gehen die Krisen dieser Zeiten nicht spurlos vorbei. An uns geht die Polarisierung nicht spurlos vorbei, die politische Auseinandersetzung, die auch immer mehr Hass und Hetze einziehen lässt und die persönliche Diffamierung. Alles das geht an uns nicht vorbei und es sind insbesondere Frauen und insbesondere die Frauen in herausgehobenen Führungspositionen, die sowas immer stärker erleben müssen. Und ich will Ihnen für mich sehr klar sagen, das ist nicht akzeptabel und das darf in unserer Gesellschaft nicht akzeptabel sein.
0: Klingbeil macht klar, auch Politikerinnen und Politiker müssen sich nicht alles gefallen lassen. Die Angriffe auf Baas bezeichnet er als unanständig. Gleichzeitig versucht er, den Blick natürlich jetzt auch nach vorne zu richten. Die SPD, die sei handlungsfähig. Für das Arbeitsministerium hat sich bereits ein Nachfolger vorgeschlagen, den bisherigen rheinland-pfälzischen Ministerpräsidenten Alexander Schweizer.
1: Die SPD ist handlungsfähig. Die SPD steht zu dieser Regierung. Ich habe dem Präsidium meinen Vorschlag präsentiert, dass Alexander Schweizer jetzt unverzüglich als neuer Bundesarbeits- und Sozialminister seine Arbeit aufnimmt. Ich habe den Kanzler heute Morgen darüber informiert. Alexander Schweizer ist auf dem Berliner Parkett kein Unbekannter. Er hat Erfahrung als Arbeits- und Sozialminister, als Ministerpräsident. Und das ist dann für mich auch die wichtigste Prämisse gewesen, dass jetzt bei den wichtigen Themen der Arbeitsmarktpolitik und der Rentenpolitik sofort Handlungsfähigkeit und Stabilität in der Regierung hergestellt ist.
0: Offen ist dagegen noch, wie es jetzt an der Spitze der SPD weitergeht. Darüber soll ein Parteitag entscheiden. Also an der Doppelspitze will Klingbeil weiter festhalten. Der Rücktritt von Bärbel Baas dürfte die SPD damit noch eine Weile beschäftigen, mitten in einer ohnehin schwierigen Phase für die Koalition. Viertel vor eins haben wir es. OS Radio 104,8 ist hier am Montag. Schöne Mittagspause.

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Wirtschaft klingt auf den ersten Blick ja, ein bisschen trocken, hat aber mit unserem Alltag jede Menge zu tun. Zum Beispiel mit der Frage, warum Preise steigen oder wie sich Krisen auch so ein bisschen abfedern lassen. Und genau mit solchen wirtschaftlichen Zusammenhängen beschäftigen sich die diesjährigen Nobelpreisträger Hall und Woodford. Die beiden US-Forscher werden nämlich für ihre Arbeit zur Stabilisierung der Wirtschaft ausgezeichnet. Alle Hintergründe dazu gibt es gleich in 7 Minuten um 1 hier in den Nachrichten.

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1: Ich bin Babette Büchner. Bärbel Baas tritt zurück als Arbeitsministerin und als SPD-Chefin mit sofortiger Wirkung. Sie begründet das mit dem Tod ihrer Stieftochter und mit Angriffen aus den Reihen der Union. Als Nachfolger hat SPD-Chef Lars Klingbeil Alexander Schweizer vorgeschlagen und betont, dass die SPD handlungsfähig ist.
2: Alexander Schweizer ist auf dem Berliner Parkett kein Unbekannter. Er hat Erfahrung als Arbeits- und Sozialminister, als Ministerpräsident. Und das ist dann für mich auch die wichtigste Prämisse gewesen, dass jetzt bei den wichtigen Themen der Arbeitsmarktpolitik und der Rentenpolitik sofort Handlungsfähigkeit und Stabilität in der Regierung hergestellt ist.
1: Die SPD will nun auf einem Bundesparteitag Ende des Jahres ihre gesamte Führung neu zur Wahl stellen. Ob er selbst noch einmal antritt, teilte Klingbeil nicht mit. Die EU verhängt neue Sanktionen gegen eine Rekordzahl von Unterstützern der russischen Kriegsmaschinerie. Die Außenminister der Länder haben beschlossen, knapp 1600 Personen, Unternehmen und andere Organisationen mit Strafmaßnahmen zu belegen, teilte die EU-Außenbeauftragte Kaja Kallas mit.
3: Dieses neue große Sanktionspaket ist die Antwort der EU auf eine Reihe von sogenannten hybriden Angriffen Russlands auf EU-Staaten, beispielsweise den Drohnenangriff auf den Flughafen Leipzig. Die Hälfte der rund 1600 betroffenen Personen und Firmen hat laut Diplomaten mit der Produktion von ballistischen Raketen oder Drohnen zu tun. Auch Russen, die an der Ausrichtung der Duma-Wahlen in ukrainischen Gebieten beteiligt waren, kamen auf die Sanktionsliste. Das bedeutet Einreiseverbote oder das Einfrieren von Geldern. Aus Brüssel, Dieter Ebeling.
1: Das Briefporto in Deutschland wird wohl so stark steigen wie noch nie. Die Bundesnetzagentur hat in Bonn einen Plan veröffentlicht, der Deutschen Post ab Januar einen Preisaufschlag von gut 20% erlaubt. Für einen Standardbrief könnten dann 1,14 Euro fällig werden. Aktuell sind es 95 Cent. Das letzte Nobelpreisgeheimnis in diesem Jahr ist gelüftet. Der Wirtschaftsnobelpreis geht an die zwei US-Forscher Robert E. Hall und Michael Woodford. Das hat die

0: geht es dann runter auf 9. Also heute haben wir so einen typisch goldenen Oktober da draußen. Morgen sieht es schon wieder anders aus. Da macht die Sonne eine Pause. Viele dichte Wolken sind da am Start. Vormittags ist es trocken. Nachmittags kann es dann vereinzelt so ein bisschen schauern. Das auch morgen bei Top-Temperaturen von 15 Grad. Mittwoch klettert das Thermometer auf maximal 16. Vormittags wechseln sich Sonne und Wolken ab. Nachmittags ist es so ein bisschen bedeckter, bleibt aber trocken am Mittwoch. Das dann, wie gesagt, bei 16 Grad. 14 Grad messen wir aktuell hier bei uns in Osnabrück, bei euch in Quakenbrück, Belm und Bad Rodenfelde. Da sind es 13.
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0: Herbstferien, das heißt, es wird so ein bisschen mehr gebaut als sonst. In Osnabrück in der Wüste werden ab heute auf der Parkstraße Fahrradpiktogramme angebracht. Das dauert voraussichtlich 2 bis 3 Tage und in der Zeit kann es abschnittsweise zu Verkehrsbeeinträchtigungen kommen. In Osnabrück in der Bramscher Straße stadtauswärts, da ist zwischen der Shell-Tankstelle und der Einmündung am Krümpel bis zum 20. Oktober nur eine Spur frei. In Quakenbrück ist der Kreisverkehr an der Minister-Karl-Möller-Straße, Hasestraße, Friedrichstraße gesperrt, voraussichtlich bis Ende November. In Wallenhorst ist im Ortsteil Hollagen Teil der Ortsdurchfahrt der Hollager Straße bis zum 23. Oktober gesperrt, vom Kreisverkehr Fürstenauer Weg und bis zur Kreuzung Ziegeleistraße Nachtigallenweg. Und die L90 in Melle, die Bursche Straße, ist heute und morgen zwischen Felsen, Kellerweg und Hof-Siegweg gesperrt. Dann wird geblitzt im Landkreis, heute in und um Bohmte. Und wenn ihr jetzt noch irgendwelche Verkehrsmeldungen für uns habt, vielleicht seid ihr ja gerade unterwegs mit dem Auto, habt noch einen Stau gesehen, weiteren Blitzer, gerne einfach mal Bescheid geben bei uns. 0541 750 400 oder ihr schickt eine WhatsApp an 015788533187. Euch eine gute Fahrt.
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0: Vielleicht müsst ihr nachher auch noch zur Post den einen oder anderen Brief wegbringen oder auch ein Paket losschicken. Also der Brief an die Versicherung, das Päckchen zum Geburtstag, könnte alles bald deutlich teurer werden. Die Bundesnetzagentur schlägt nämlich vor, das Briefporto anfangs 2027 um mehr als 20% anzuheben. Auch Pakete sollen mehr kosten. Was dahinter steckt, warum man das macht, ob die Erhöhung wirklich kommt und wie sich auch so ein bisschen beim Verschicken sparen lässt. Ein paar Tipps dazu gibt es gleich bei uns in der nächsten halben Stunde um kurz nach 1. Darüber sprechen wir dann ein bisschen genauer. Ich bin Verena Morris.

0: Briefe verschicken wird in Deutschland wohl so viel teurer wie noch nie. Die Bundesnetzagentur, die hat in Bonn nämlich einen Vorschlag veröffentlicht, nachdem das Briefporto Anfang 2027 um über 20% steigen könnte. Auch Pakete sollen spürbar teurer werden. Darüber spreche ich jetzt mit meinem Kollegen Ronny Thorau. Ronny, eine Preiserhöhung von über 20% beim Porto, das hieße beim Standardbrief zum Beispiel, ja, satte 1,14 Euro statt bisher 95 Cent. Kommt das wirklich und warum so viel?
1: Also kommen tut das höchstwahrscheinlich, weil die Post, die muss sich ja da immer nach den Vorschlägen der Bundesnetzagentur richten, hat den Spielraum, der ihr da alle 2 Jahre vorgelegt wird, aber zuletzt immer voll ausgeschöpft. Wird das also auch wahrscheinlich dieses Mal tun. Gründe für den zu erwartenden Preissprung sind wohl einerseits die gestiegenen Kosten bei der Post, andererseits die sinkende Zahl von Briefsendungen. Weil wenn weniger Briefe transportiert werden, wird die einzelne Sendung eben teurer, weil die Post ja trotzdem ihr großes Netz an Briefkästen, Filialen und Postboten vorhalten muss.
0: Ja, und die Preiserhöhung, die wird ja wohl auch nicht nur Standardbriefe betreffen. Was noch?
1: Ja, zum einen gibt es ja noch andere Briefarten, zum Beispiel Maxi-Brief, Großbrief oder Postkarten. Außerdem dürfen Pakete gut 10% teurer werden, sagt die Bundesnetzagentur, und Geschäftskundensendungen auch gut 20%. Das ist so Post von Firmen und Behörden.
0: Also im Vergleich zu unseren Nachbarstaaten, wenn wir uns das mal da genauer angucken, ist das Briefporto bei uns ja sogar noch relativ günstig. Also in Frankreich zum Beispiel, da kostet ein Standardbrief bald 1,67 Euro, in den Niederlanden 1,40 Euro. Aber trotzdem, wer jetzt die drohende 20% Preiserhöhung bei Briefen und 10% bei Paketen habe ich findet, wie kann der sparen?
1: Naja, also zum einen sinkt ja die Zahl der verschickten Briefe nicht umsonst. Mit E-Mails und Chatnachrichten hat man ja heutzutage günstige, oft kostenlose Alternativen. Bei Firmen- oder Behördenpost hat man außerdem ja oft die Chance, ohne Porto was zu schicken, wenn da ein Hinweis wie Entgelt zahlt Empfänger draufsteht oder auch ein bisschen unklarer Bitte freimachen. Das ist ja aber auch nur eine Bitte, kein Muss. Und sparen kann man auch, wenn man die Größen- und Gewichtsvorgaben genau beachtet. Also im Zweifel lieber etwas leichter verschicken oder ein bisschen mehr zusammenfalten, um ins billigere Porto zu rutschen.
0: Ja, und es gibt ja auch nicht nur die Post, ne?
1: Ja, völlig richtig. Bei Briefen gibt es ja oft lokale Anbieter und bei Paketen auch bundesweite Konkurrenten wie Hermes, DPD, GLS und UPS. Die sind wegen der absehbaren Porto-Erhöhung jetzt ja vielleicht dann erst recht einen vergleichenden Blick wert. Und ansonsten kann man manche Post ja auch selber vorbeibringen und in den Briefkasten des Empfängers werfen. Kündigungen fürs Fitnessstudio zum Beispiel oder auch Post ans örtliche Finanzamt.
0: Genau, also es lohnt sich auch da mal genauer hinzugucken. Muss der Brief wirklich mit der Post raus oder gibt es da irgendwie günstigere Alternativen, denn wenn das Porto tatsächlich so deutlich steigt, dann dürfte sich das für viele im Alltag bemerkbar machen, spätestens beim nächsten Brief oder Paket. Ne? Die Infos dazu gab es von meinem Kollegen Ronny Thorau. Danke.
1: Sehr gerne.

0: 20:01 haben wir es, OS Radio 104,8 ist hier am Montag. Vor einer Stunde gab es einen Musikwunsch bei uns vom Osnabrücker Bürgerfest. Joachim, da hat er sich Heinz-Rudolf Kunze gewünscht. Wir machen munter weiter, diesmal mit Pia. Und Pia hat auch einen ganz besonderen Wunsch.
1: Hallo, ich bin Pia und ich wünsche mir das Lied Warum hast du nicht Nein gesagt von Roland Kaiser für meine Mama Nicole Wippermann.

3 Minuten gibt es Aktuelles aus der Region, aus Stadt und Landkreis. Und da geht es um den TV Bissendorf Holte. Zur Halbzeit noch hinten. Am Ende jubeln die Bissendorfer. Also das war ein ganz schöner Krimi. Alle Einzelheiten dazu und weitere Nachrichten dann gleich um 1:30 bei uns.

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2: Mit Hinak Gramm. AfD-Fraktion im Stadtrat schlägt Testphase für Neumarktsperrung vor. Und U17 des TV Bissendorf heute feiert Auswärtssieg in Jugendbundesliga. Der Neumarkt gilt als der Streitpunkt in der Osnabrücker Verkehrspolitik. Jetzt hat sich die AfD-Fraktion im Stadtrat mit einem Vorschlag zu Wort gemeldet. Sie schlägt eine Testphase vor. Für 3 Tage sollen auf dem Neumarkt lediglich die Linienbusse und keine Autos fahren dürfen. Damit könne man testen, wie sich eine Neumarktsperrung auf den umliegenden Straßen, wie zum Beispiel den Wallring, auswirken würde. Die Fraktion hat außerdem angekündigt zu prüfen, ob sie ein Bürgerbegehren gegen eine dauerhafte Sperrung auf den Weg bringen kann. Mehrere Kommunen aus dem Osnabrücker Südkreis wollen insgesamt 36.000 Euro an gemeinnützige Projekte vergeben. Vereine, Initiativen und andere Engagierte können jeweils bis zu 3.000 Euro bekommen. Beteiligt sind die Kommunen Bad Iburg, Bad Lahr und Bad Rothenfelde sowie Dissen, Hilter und Glandorf. Anträge sind noch bis zum 18. Dezember möglich. Eine Arbeitsgruppe entscheidet dann, voraussichtlich im Januar, wer die Fördergelder bekommt. Anwohner des Osnabrücker Stadtteils Schinkel dürften sich wundern, wenn aus dem Wasserhahn trübes Wasser fließt. Die Stadtwerke reinigen ab heute das Wasserleitungsnetz im Schinkel. Die SWO-Netz will in dieser Woche rund 23 Kilometer Leitungen durchspülen. Damit sollen Ablagerungen entfernt und die Trinkwasserqualität gesichert werden. Während der Arbeiten kann das Wasser kurzzeitig etwas trüb sein oder der Wasserdruck schwanken. Beides sei gesundheitlich unbedenklich. Mitarbeitende der Stadtwerke müssen dafür normalerweise nicht in die Häuser. Wer trotzdem um Einlass gebeten wird, sollte sich unbedingt den Dienstausweis zeigen lassen. In der Jugendbundesliga hat die U17 des TV Bissendorf-Holte den nächsten Sieg geholt. Gegen den HC Bremen setzten sich die Bissendorfer knapp mit 33:32 durch. In der ersten Halbzeit lagen die Bremer lange vorn. Nach der Pause drehten die Bissendorfer dann das Spiel und brachten ihre Führung ins Ziel. In der regionalen Vorrunde der Jugendbundesliga steht der TVBH damit auf Rang 2. Nur die U17 des TSV Burgdorf ist noch besser in die Saison gestartet.
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3: Absolute gute Laune Wetter ist angesagt. Wir gucken mal kurz raus. Die Sonne scheint, der Himmel ist strahlend blau. Da sind nur so ein paar harmlose Wolken am Himmel zu sehen. Bleibt bis zum Nachmittag so. Dann wechseln sich Sonne und Wolken ab. Am Abend bzw. am frühen Abend ist es wieder schön sonnig. Später ist es dann klar, dass heute noch bei Top-Temperaturen von 15 Grad und am Abend geht es dann runter auf 9. Aktuell messen wir hier bei uns in Osnabrück 14 Grad und bei euch in Fürstenau, Haßberg und Melle, da sind es auch 14 Grad. Auch morgen und übermorgen bleibt es bei um die 15, 16 Grad. Morgen ist es aber sehr grau, sehr bedeckt. Da sind viele dichte Wolken am Start. Den ganzen Tag Sonne gibt es nicht zu sehen. Das, wie gesagt, bei 15 Grad. Am Mittwoch klettert das Thermometer auf maximal 16 Grad. Da sieht es recht gut aus. Vor allem vormittags wechseln sich Sonne und Wolken ab. Nachmittags kommen so ein paar mehr Wolken dazu.
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3: A33 Osnabrück Richtung Bielefeld zwischen Haderberg und Hilter am Teutoburger Wald. In beiden Richtungen sind da die Notrufsäulen ausgefallen. Das bitte beachten. In Osnabrück-Wüste werden ab heute auf der Parkstraße Fahrradpiktogramme angebracht. Das dauert voraussichtlich 2 bis 3 Tage. Und in der Zeit kann es abschnittsweise zu Verkehrsbeeinträchtigungen kommen. In Osnabrück an der Bramscher Straße stadtauswärts ist zwischen der Shell-Tankstelle und der Einmündung am Krümpel bis 20. Oktober nur eine Spur frei. In Quakenbrück ist der Kreisverkehr an der Minister-Karl-Müller-Straße, Hase-Straße, Friedrichstraße gesperrt. Voraussichtlich das Ganze bis Ende November. In Wallenhorst ist im Ortsteil Hollagen Teil der Ortsdurchfahrt der Hollager Straße gesperrt bis zum 23. Oktober. Vom Kreisverkehr Fürstenauer Weg und bis Kreuzung Ziegeleistraße Nachtigallenweg. Die Landesstraße 90 in Melle, die Bursche Straße, ist heute und morgen zwischen Felsenkellerweg und Hof Siegweg gesperrt. Und in GM-Hütte auf dem Haderberger Weg müsst ihr auch noch mit Verkehrsbehinderungen rechnen. Im Bereich der Einmündung auf der Marsch ist die Fahrbahn nämlich Richtung Niedersachsenstraße halbseitig gesperrt. Da regelt dann eine Baustellenampel den Verkehr. Geblitzt wird auch im Landkreis, heute in und um Bohmte. Und wenn ihr jetzt noch Verkehrsmeldungen für uns habt, Staus, Blitzer, irgendwelche Gefahrenmeldungen, gerne einfach mal Bescheid geben bei uns. 0541 750 400 oder ihr schickt eine WhatsApp an 0157 88 533 187. Ich wünsche euch eine gute und vor allem sichere Fahrt. Kommt gut an.
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3: Am Montag, spät gerettet, ne? Am Ende wäre sogar noch ein Sieg drin gewesen. Der VfL Osnabrück spielt 1-1 gegen Dynamo Dresden. Robin Fabinski trifft kurz vor Schluss sein erstes Zweitligator. Darauf ist er zu Recht stolz. Ob Kalla auch zufrieden ist mit der Ausbeute vom Samstag gegen Dynamo, klären wir alles gleich. Ich bin Verena Morris. Hi.

0: Jo, das ist aber ganz ehrlich, ne, das war knapp. Der VfL Osnabrück holt gegen Dynamo Dresden immerhin noch einen Punkt. Lange sah es ja irgendwie so aus, als würde der VfL mit leeren Händen dastehen. Doch Robin Fabinski köpft kurz vor Schluss das 1-1 und danach wäre sogar noch mehr drin gewesen. Robin Meissner hat den Sieg auf dem Fuß, kriegt den Ball aber irgendwie nicht im Tor unter. Also unterm Strich ein Punkt, mit dem der VfL leben muss. Und jetzt geht's am Sonntag ausgerechnet zum Derby nach Bielefeld. Ich kann mich noch ans letzte Derby erinnern. VfL Osnabrück gegen Bielefeld in Bielefeld. Da wurden wir nicht ganz so nett begrüßt mit unserem Osnabrücker Kennzeichen. Kalla schaut aber jetzt nochmal aufs letzte Wochenende, aufs Spiel gegen Dynamo Dresden.
1: Herzlich willkommen zu Kallas Einwurf am Montag. Es gibt Fußballspiele, bei denen man sich einfach fragt, warum man eigentlich 90 Minuten lang zugeschaut hat. Und es gibt eben Spiele, bei denen man froh ist, nicht schon 10 Minuten vor Schluss gegangen zu sein. Und das 1:1 des VfL gegen Dynamo Dresden am Samstag gehörte eindeutig zur zweiten Kategorie. Denn wer vorzeitig den Heimweg angetreten hatte, verpasste nicht nur den Ausgleich, sondern auch die Erkenntnis, dass Fußball selbst dann noch Freude bereiten kann, wenn er vorher über weite Strecken einer öffentlichen Geduldsprüfung unterzogen worden ist. Dresden hatte in der ersten Halbzeit deutlich mehr vom Spiel, ließ den Ball laufen und die Osnabrücker hinterher. Und trotzdem kam der VfL zu 2-3 guten Möglichkeiten, eine bemerkenswerte Kombination aus spielerischer Unterlegenheit und gelegentlicher Torgefahr, die auch Trainer Timo Schulz auf der Pressekonferenz vor gewisse Rätsel stellte.
2: Ich denke, dass wir in der ersten Halbzeit wenig Kontrolle über das Spiel hatten. Trotzdem komischerweise 3 richtig gute Chancen. Kann ich mir selber nicht erklären, war ich wirklich unzufrieden, habe ich der Mannschaft auch in der Halbzeit gesagt. Wir müssen einfach schneller, gedanklich schneller den Ball nach vorne tragen, gerade in der Phase, wo wir ihn gewinnen.
1: Tja, im Fußball passieren nochmal Dinge, die selbst diejenigen nicht verstehen, die dafür bezahlt werden, sie anderen zu erklären. Dresden dagegen verstand sein Handwerk ziemlich gut. Die Sachsen besetzten geschickt die Räume, kombinierten geduldig und belohnten sich in der 38. Minute durch Niklas Hauptmann mit dem 1:0. Der VfL hatte bis dahin zwar nicht die Kontrolle über das Spiel, dafür aber ausreichend Gelegenheit, den Dresdnern bei der Arbeit zuzusehen. Zur Halbzeit verlangte Schulz von seiner Mannschaft offenbar vor allem mehr gedankliche Schnelligkeit. Schließlich sei gerade das Umschaltspiel eine große Stärke des VfL. Allerdings eine, die an diesem Nachmittag offensichtlich irgendwo zwischen Kabine und Mittelkreis verloren gegangen war.
2: Die Umschaltmomente, die waren heute einfach nicht gut. Wir sind nicht aus dem Gegenpressing rausgekommen. Wenn wir es mal geschafft haben, haben wir nicht die Tiefe attackiert. Unsauber gewesen. Das eine bedingt immer das andere. Von daher nochmal, was den Aufwand betrifft und die Herangehensweise, bin ich nicht unzufrieden, was die Umsetzung angeht, gerade in der ersten Halbzeit schon.
1: Tatsächlich hatte man hin und wieder den Eindruck, dass zwischen Balleroberung und Angriff erst noch ein Antrag auf beschleunigte Weiterleitung hätte gestellt werden müssen. Nach der Pause wurde es immerhin besser, nicht sofort und schon gar nicht so überzeugend, dass sich der Blutdruck auf den Tribünen dauerhaft hätte normalisieren können. Aber die Mannschaft kämpfte, lief und versuchte zunehmend, den Dresdnern die Spielfreude auszutreiben. Vor allem die Einwechselspieler brachten dann frische Energie auf den Platz und dann kam die 87. Minute, in der Robin Fabinski den Ball zum 1:1 ins Tor beförderte und damit schlagartig dafür sorgte, dass im Stadion niemand mehr über die zuvor erlittenen 86 Minuten sprechen wollte. Schulz sah die Ursache für den späten Ausgleich jedenfalls weniger in einem spielerischen Feuerwerk.
2: Am Ende belohnt sich die Mannschaft, glaube ich, nicht für einen guten Spielvortrag mit dem Punkt, sondern für wirklich sehr, sehr viel Aufwand, den wir betrieben haben.
1: Da hat er natürlich recht. Der VfL hat sich diesen Punkt nicht erspielt, sondern knallhart erarbeitet. Das ist ein Unterschied, den man durchaus würdigen darf. Allerdings sollte man aufpassen, dass körperlicher Aufwand nicht dauerhaft zum Ersatz für spielerische Einfälle wird. Nach dem Ausgleich entwickelte sich sogar noch ein offener Schlagabtausch. Und der Trainer hatte durchaus das Gefühl, dass bei 5 weiteren Minuten noch ein zweites Tor hätte fallen können. Nur wollte er sich verständlicherweise nicht darauf festlegen, auf welcher Seite.
2: Er hatte dann nach dem 1:1, wenn das so spät fällt, dann ist man natürlich glücklich. Schon das Gefühl, wenn das Spiel 5 Minuten länger dauert, dass noch das 2:1 fällt. Ich kann aber nicht sagen, für wen.
1: Nun, am Ende blieb es beim 1:1. Dresden nahm einen Punkt mit nach Sachsen. Der VfL behielt einen in Osnabrück. Eine geradezu vorbildliche Form der deutsch-deutschen Punkteteilung, bei der ausnahmsweise niemand behaupten konnte, der Osten oder der Westen sei über den Tisch gezogen worden. Und so bleibt die Erkenntnis, dass Einsatz, Wille und Leidenschaft durchaus spielerische Defizite ausgleichen können. aber sie sollten auf Dauer kein Ersatz für einen vernünftigen Spielaufbau sein. Ich wünsche euch allen eine schöne Woche und melde mich wieder am Freitag vor dem Spiel bei Arminia Bielefeld. Tschüss!
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0: schön.
1: Ja, zusammen ist einiges schön. Vielleicht auch Schokolade essen.
0: Ja, Schokolade, ne? Super.
1: Jan, du hast mir gerade gesagt, du hast schon Lebkuchen gegessen. Warte mal, wir haben jetzt Anfang Oktober.
0: Ja.
1: Die Lebkuchen, weiß nicht, wann kommen die so rein?
0: Ende August? Ich weiß es eigentlich ziemlich genau. So Anfang, Mitte August kommen tatsächlich die ersten Lebkuchen und Spekulatius in den Supermärkten. Und wenn viele Leute immer so sagen, ey, was machen diese Sachen jetzt schon hier, bin ich immer vorne dabei und hau direkt rein.
1: Also bei 30 Grad Badehose hast du die Lebkuchen ausgepackt.
0: Ja, ich trinke auch gerne so ein Pumpkin Spice, was so Leute sagen, ey, das ist was für ein Herbst. Das trinke
1: genau,
0: ich gerne mal im Sommer.
1: Das trinke ich nur jetzt im Oktober, ne? Passend zur Kürbiszeit.
0: Ja.
1: Und ich bin natürlich auch schon an den Lebkuchen vorbeigelaufen, aber ich laufe da immer so schön vorbei. Ich bin standhaft, denn ich habe mir die Regel aufgestellt.
0: Da bin ich gespannt.
1: Ja, ab dem 1. Dezember gibt es Lebkuchen. Und dann bis Ende Dezember.
0: Ah,
1: oder bis
0: schlecht.
1: Weihnachten. Ja.
0: Heute auf meinem Frühstücksquark waren sogar Spekulatius drüber zerbröselt statt Zimt.
1: Oh,
0: also ich
1: nein.
0: Bin wirklich richtig drin.
1: Also Jan ist im Weihnachtsfeeling. Was euch nachher sonst noch alles erzählt, das erfahrt ihr dann um kurz nach 2 in OS Radio am Nachmittag mit Jan Molitor. Genau. Ich bin Verena Morris. Euch noch einen schönen Montag. Wir hören uns am Mittwoch wieder.
2: Hi.

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2: Ich bin Babette Büchner. Bärbel Baas tritt zurück als Arbeitsministerin und als SPD-Chefin mit sofortiger Wirkung. Sie begründet das mit dem Tod ihrer Stieftochter und mit Angriffen aus den Reihen der Union. Als Nachfolger hat SPD-Chef Lars Klingbeil Alexander Schweizer vorgeschlagen und betont, dass die SPD handlungsfähig ist.
3: Alexander Schweizer ist auf dem Berliner Parkett kein Unbekannter. Er hat Erfahrung als Arbeits- und Sozialminister, als Ministerpräsident. Und das ist dann für mich auch die wichtigste Prämisse gewesen, dass jetzt bei den wichtigen Themen der Arbeitsmarktpolitik und der Rentenpolitik sofort Handlungsfähigkeit und Stabilität in der Regierung hergestellt ist.
2: Die SPD will nun auf einem Bundesparteitag Ende des Jahres ihre gesamte Führung neu zur Wahl stellen. Ob er selbst noch einmal antritt, teilte Klingbeil nicht mit. Die EU verhängt neue Sanktionen gegen eine Rekordzahl von Unterstützern der russischen Kriegsmaschinerie. Die Außenminister der Länder haben beschlossen, knapp 1600 Personen, Unternehmen und andere Organisationen mit Strafmaßnahmen zu belegen, teilte die EU-Außenbeauftragte Kaja Kallas mit.
4: Dieses neue große Sanktionspaket ist die Antwort der EU auf eine Reihe von sogenannten hybriden Angriffen Russlands auf EU-Staaten, beispielsweise den Drohnenangriff auf den Flughafen Leipzig. Die Hälfte der rund 1600 betroffenen Personen und Firmen hat laut Diplomaten mit der Produktion von ballistischen Raketen oder Drohnen zu tun. Auch Russen, die an der Ausrichtung der Duma-Wahlen in ukrainischen Gebieten beteiligt waren, kamen auf die Sanktionsliste. Das bedeutet Einreiseverbote oder das Einfrieren von Geldern. Aus Brüssel, Dieter Ebeling.
2: Das Briefporto in Deutschland wird wohl so stark steigen wie noch nie. Die Bundesnetzagentur hat in Bonn einen Plan veröffentlicht, der Deutschen Post ab Januar einen Preisaufschlag von gut 20% erlaubt. Für einen Standardbrief könnten dann 1,14 Euro fällig werden. Aktuell sind es 95 Cent. Das letzte Nobelpreisgeheimnis in diesem Jahr ist gelüftet. Der Wirtschaftsnobelpreis geht an die zwei US-Forscher Robert E. Hall und Michael Woodford. Das hat die Königlich Schwedische Akademie der Wissenschaften in Stockholm bekannt gegeben. Die beiden Männer forschen zu makroökonomischen Modellen, die Konjunkturschwankungen dämpfen können.
1: Das Wetter bei uns in der Region.
5: Bei einzelnen Wolken macht sich heute die Sonne bemerkbar. Aktuell haben wir in Osnabrück 15 Grad, genauso wie in Bad Rothenfelde und Quakenbrück. In Belm haben wir aktuell 14 Grad. Heute erwarten uns Höchsttemperaturen von bis zu 15 Grad. Morgen und übermorgen wird es dann wieder deutlich bewölkter. Außerdem ist morgen mit vereinzelten Regenschauern zu rechnen.

0: voraussichtlich bis Ende November. In Wallenhorst ist im Ortsteil Hollage ein Teil der Ortsdurchfahrt der Hollager Straße bis zum 23. Oktober gesperrt, vom Kreisverkehr Fürstenauweg und bis Kreuzung Ziegeleistraße. Und die Landesstraße 90 in Melle, Ortsteil Eikenbruche, die Buschestraße ist heute und morgen zwischen Felsenkellerweg und Hofsiegweg gesperrt. In Georgsmarienhütte auf dem Haderberger Weg müsst ihr noch mit Verkehrsbehinderungen rechnen. Im Bereich der Einmündung auf der Marsch ist die Fahrbahn in Richtung Niedersachsenstraße halbseitig gesperrt. Und es wird geblitzt. Auf der Wersener Straße in Eversburg, auf der Bellmer Straße in Schinkel und die Blitzer des Landkreises stehen heute unter anderem in und um Bumte. Wenn ihr noch was habt, egal ob Blitzer oder sonstige Verkehrsmeldungen, dann ruft uns doch an 0541 750 400 ist da die Nummer oder schreibt eine WhatsApp-Nachricht an 0157 88 533 187. Alle Nummern und mehr könnt ihr unter www.osradio.de nachlesen. Ich wünsche euch eine gute und sichere Fahrt.
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0: Mit mir Jan Moditor. Gleich reden wir hier über die Woche des Sehens. Dazu gleich mehr. Ich wünsche euch einen schönen Nachmittag.

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0: zwei gesunde Augen haben und einfach gut sehen können. Für die meisten von uns ist das selbstverständlich. Doch was, wenn die Sehkraft nachlässt oder sogar ganz verloren geht? Genau darum geht es bei der Woche des Sehens. Diese jährt sich bereits zum 25. Mal. Die Aktionswoche will darauf aufmerksam machen, wie wichtig gutes Sehen doch eigentlich ist und warum Vorsorge ein großes Thema spielt und welche Möglichkeiten es gibt, wenn das Sehvermögen dann doch nachlässt. Zu regelmäßigen Checks bei Kindernrät Gundula Gause, die kennt ihr vielleicht als Nachrichtenmoderatorin im ZDF. Sie ist Schirmherrin der Woche des Sehens.
1: Wenn Eltern merken, dass ein Auge schielt, ständig tränt oder ihr Kind auffällig nah an Bilder oder Bücher herangeht, sollte das rasch augenärztlich abgeklärt werden. Und gibt es in der Familie bereits Augenerkrankungen, empfehlen Augenärzte einen ersten Check schon im Alter von 6 bis 12 Monaten. Für alle anderen Kinder ist eine Untersuchung spätestens im Alter von 2,5 bis 3,5 Jahren sinnvoll.
0: Und auch im Alltag können Eltern einiges dafür tun, dass die Augen ihrer Kinder gesund bleiben. Denn gerade für die Entwicklung der Augen spielt Tageslicht eine wichtige Rolle. Das helle Licht draußen sorgt vermutlich dafür, dass in der Netzhaut mehr Dopamin ausgeschüttet wird. Dieser Botenstoff kann das Längewachstum des Augapfels bremsen und Kurzsichtigkeit vorbeugen. Also raus an die frische Luft mit den Kindern und wenn Handy, Tablet und Buch angesagt sind, zwischendurch auch mal eine kleine Pause einlegen. Aber nicht nur Kinder sollten ihre Augen im Blick behalten, auch für Erwachsene gilt. Regelmäßige Kontrollen können sinnvoll sein, denn manche Augenkrankheiten machen sich lange bemerkbar, bevor Betroffene überhaupt etwas davon merken. Eine davon ist der sogenannte grüne Stau.
1: In der Regel wird ab etwa 40 Jahren empfohlen, eine regelmäßige Vorsorge zu betreiben und etwa alle 2 Jahre zum Augenarzt zu gehen, um den grünen Stau frühzeitig zu erkennen und auch behandeln zu können.
0: Eine weitere häufige Ursache für Sehverlust im Alter ist die sogenannte Makuladegeneration, kurz AMD. Dabei wird ein bestimmter Bereich der Netzhaut geschädigt, der für scharfes Sehen zuständig ist. Betroffene sehen deshalb häufig in der Mitte des Blickfeldes schlechter.
1: Solange die Krankheit nur auf einem Auge auftritt, wird sie häufig nicht bemerkt. Wird sie jedoch früh erkannt, kann das Fortschreiten in vielen Fällen gebremst und das Sehvermögen länger erhalten werden. Deshalb wird ab etwa 55 Jahren eine erste Vorsorgeuntersuchung beim Augenarzt empfohlen.
0: Besonders auf ihre Augen achten sollten außerdem Menschen mit Diabetes, denn dauerhaft erhöhte Blutzuckerwerte können die feinen Blutgefäße der Netzhaut schädigen. Und das zunächst, ohne dass Betroffene wirklich davon etwas mitbekommen. Deshalb wird Menschen mit Diabetes empfohlen, ihre Augen regelmäßig untersuchen zu lassen. Und auch wer familiär vorbelastet ist oder beispielsweise unter Bluthochdruck oder einer Herz-Kreislauf-Erkrankung leidet, soll das Thema Augenversorgung mit seiner Augenärztin abklären oder seinem Augenarzt besprechen. Denn bei vielen Augenerkrankungen gilt, je früher Veränderungen erkannt werden, desto besser sind die Chancen, das Sehvermögen möglichst lange zu erhalten. Mehr Informationen rund um Augengesundheit und Vorsorge gibt es online unter woche-des-sehens.de/Vorsorge. Und vielleicht ist diese Woche ja auch ein guter Anlass, selbst einmal Termin bei eurem Augenarzt oder Ärztin zu machen. Wow.

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1: Mit mir Jan Molitor. Wir haben 14.22 Uhr. Das bedeutet, in 8 Minuten haben wir es 14.30 Uhr. Und dann geht es hier weiter mit den Lokalnachrichten aus Stadt und Landkreis Osnabrück. Die hat heute Hinak Gramm für euch. Und da geht es unter anderem gleich darum, dass die Stadtwerke ab heute das Wasserleitungsnetz im Schinkel reinigen. Was das bedeutet und weitere Meldungen aus Stadt und Landkreis Osnabrück hört ihr gleich um 9:30 hier bei OS Radio 104,8.

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1: Mit Hinak Gramm. AfD-Fraktion im Stadtrat schlägt Testphase für Neumarktsperrung vor. Und U17 des TV Bissendorf Holte feiert Auswärtssieg in Jugendbundesliga. Der Neumarkt gilt als der Streitpunkt in der Osnabrücker Verkehrspolitik. Jetzt hat sich die AfD-Fraktion im Stadtrat mit einem Vorschlag zu Wort gemeldet. Sie schlägt eine Testphase vor. Für 3 Tage sollen auf dem Neumarkt lediglich die Linienbusse und keine Autos fahren dürfen. Damit könne man testen, wie sich eine Neumarktsperrung auf den umliegenden Straßen, wie zum Beispiel den Wallring, auswirken würde. Die Fraktion hat außerdem angekündigt zu prüfen, ob sie ein Bürgerbegehren gegen eine dauerhafte Sperrung auf den Weg bringen kann. Mehrere Kommunen aus dem Osnabrücker Südkreis wollen insgesamt 36.000 Euro an gemeinnützige Projekte vergeben. Vereine, Initiativen und andere Engagierte können jeweils bis zu 3.000 Euro bekommen. Beteiligt sind die Kommunen Bad Iburg, Bad Lahr und Bad Rothenfelde sowie Dissen, Hilter und Glandorf. Anträge sind noch bis zum 18. Dezember möglich. Eine Arbeitsgruppe entscheidet dann, voraussichtlich im Januar, wer die Fördergelder bekommt. Anwohner des Osnabrücker Stadtteils Schinkel dürften sich wundern, wenn aus dem Wasserhahn trübes Wasser fließt. Die Stadtwerke reinigen ab heute das Wasserleitungsnetz im Schinkel. Die SWO-Netz will in dieser Woche rund 23 Kilometer Leitungen durchspülen. Damit sollen Ablagerungen entfernt und die Trinkwasserqualität gesichert werden. Während der Arbeiten kann das Wasser kurzzeitig etwas trüb sein oder der Wasserdruck schwanken. Beides sei gesundheitlich unbedenklich. Mitarbeitende der Stadtwerke müssen dafür normalerweise nicht in die Häuser. Wer trotzdem um Einlass gebeten wird, sollte sich unbedingt den Dienstausweis zeigen lassen. In der Jugendbundesliga hat die U17 des TV Bissendorf Holte den nächsten Sieg geholt. Gegen den HC Bremen setzten sich die Bissendorfer knapp mit 33:32 durch. In der ersten Halbzeit lagen die Bremer lange vorn. Nach der Pause drehten die Bissendorfer dann das Spiel und brachten ihre Führung ins Ziel. In der regionalen Vorrunde der Jugendbundesliga steht der TVBH damit auf Rang 2. Nur die U17 des TSV Burgdorf ist noch besser in die Saison gestartet.
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2: Bei uns in Osnabrück zeigt sich heute zwischen einzelnen Wolken immer wieder die Sonne. Aktuell haben wir in Osnabrück, Haßbergen, Melle und Fürstenau überall 15 Grad. Und das sind auch die Höchstwerte, die uns heute erwarten. Morgen und am Mittwoch wird es dann deutlich wolkiger. Dazu sind für morgen auch vereinzelte Regenschauer angekündigt. Bei den Temperaturen bleibt es ähnlich mild. Sowohl morgen als auch am Mittwoch sind bis zu 16 Grad drin.
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2: In Osnabrück-Wüste werden ab heute auf der Parkstraße Fahrradpiktogramme angebracht. Das dauert voraussichtlich 2 bis 3 Tage. In dieser Zeit kann es abschnittsweise zu Verkehrsbeeinträchtigungen kommen, da der Verkehr einspurig am Markierungstrupp vorbeifließen muss. In Osnabrück in der Bramscher Straße stadtauswärts ist zwischen der Shell-Tankstelle und der Einmündung am Krümpel bis zum 20. Oktober nur eine Spur frei. In Quakenbrück ist der Kreisverkehr an der Minister-Karl-Möller-Straße, Hasestraße, Friedrichstraße gesperrt, voraussichtlich bis Ende November. In Wallenhorst ist im Ortsteil Hollage ein Teil der Ortsdurchfahrt der Hollager Straße bis zum 23. Oktober gesperrt. Vom Kreisverkehr Fürstenauer Weg und bis zur Kreuzung Ziegeleistraße-Nachtigallenweg. Und die Landesstraße 90 in Melle, die Burschestraße, ist heute und morgen zwischen Felsenkellerweg und Hofsiegweg gesperrt. In Georgsmarienhütte auf dem Haderberger Weg müsste noch mit Verkehrsbehinderungen rechnen. Im Bereich der Einmündung auf der Masch ist die Fahrbahn in Richtung Niedersachsenstraße halbseitig gesperrt. Und es wird geblitzt. Auf der Wersener Straße in Eversburg, auf der Belmer Straße im Schinkel, auf der A30 näher Ausfährt Haßbergen-Gaste stehen Blitzer und auch die Blitzer des Landkreises sind heute wieder unterwegs. Die stehen heute in und um Punkte, also passt da bitte auf. Wenn ihr noch was habt, egal ob Blitzer oder Verkehrsmeldung, dann ruft uns doch an. 0541 750 400 ist da die Nummer oder schreibt eine WhatsApp-Nachricht an die 0157 88 533 187. Alle Nummern und mehr sowie die Lokalnachrichten, die ihr gerade gehört habt, könnt ihr unter www.osradio.de nachlesen. Ich wünsche euch eine gute und sichere Fahrt und vor allem einen wunderschönen wunderschönen Nachmittag.
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2: Mit mir Jan Moditor. Ich habe gleich einen Veranstaltungstipp für euch. Für heute und für den restlichen Oktober. Kleiner Spoiler, wir gehen in den Wald. Mehr dazu hört ihr gleich hier bei OS Radio am Nachmittag.

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1: Stellt euch vor, ihr spaziert durch den herbstlichen Wald, das Laub raschelt an euren Füßen und plötzlich entdeckt ihr zwischen Bäumen und Sträuchern kleine Kunstwerke. Genau das erwartet euch jetzt im Oktober beim Projekt Live in the Woods im Kultur- und Landschaftspark Piesberg. Der Osnabrücker Künstler Henning Bischoff hat dafür gemeinsam mit regionalen Künstlerinnen und Künstlern einen besonderen Skulpturenpfad geschaffen. Die vergänglichen Werke bestehen aus Naturmaterialien oder biologischen Werkstoffen und fügen sich in die herbstliche Landschaft ein. Dabei geht es vor allem darum, einmal abzuschalten, die Natur bewusst wahrzunehmen und Kunst ganz in Ruhe zu entdecken. Entlang der Wanderwege zwischen Stüweschacht und dem Parkplatz Grubenweg in Wallenhorst könnt ihr den Pfad den ganzen Oktober über auf eigene Faust erkunden. Kleine QR-Codes an den Kunstwerken führen euch außerdem zu Hintergrundinfos, Dokumentationen und Audiobeiträgen. Also Augen auf beim Herbstspaziergang hier am Piesberg. Vielleicht entdeckt ihr dabei eure ganz persönliches Lieblingskunstwerk.

Wir haben 14.49 Uhr, sprich in 11 Minuten ist es soweit. Da ist es 15 Uhr und um Punkt 15 Uhr kommen bei uns die Nachrichten aus Deutschland und der Welt. Da geht es gleich unter anderem darum, dass Zverev erstmals Nummer 1 der Tenniswelt ist. Warum, wie es dazu kam und weitere Meldungen aus Deutschland und der Welt hört ihr gleich um Punkt 3 hier bei Urs Radio am Nachmittag.

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1: Ich bin Tine Klimach. Nach dem Rücktritt von SPD-Chefin und Arbeitsministerin Bärbel Baas wollen die Sozialdemokraten auf einem Bundesparteitag zum Jahreswechsel ihre gesamte Führung neu zur Wahl stellen. Darauf habe sich das SPD-Präsidium geeinigt, sagte Parteichef Lars Klingbeil in Berlin.
2: Ob Klingbeil bei der Wahl selbst auch wieder antreten will, ließ er offen, aber es soll wieder ein Duo werden. Er hält an der weiblich-männlichen SPD-Doppelspitze fest. Neuer Arbeitsminister soll der ehemalige rheinland-pfälzische Ministerpräsident Schweizer werden. Baas war am Morgen als Arbeitsministerin und als Parteichefin zurückgetreten. Als Gründe nannte sie die Trauer um ihre verstorbene Stieftochter und Angriffe gegen sich in dieser schwierigen Zeit, auch von der Union. Parteichef Klingbeil forderte eine Kultur des Respekts. Eine Politikerin in Zeiten der persönlichen Trauer politischen Angriffen auszusetzen, sei unanständig. Aus Berlin, Ursula Winkler.
1: Kanzler Friedrich Merz setzt nach den schweren Niederlagen seiner Partei bei den Landtagswahlen auf stärkere Akzente für Entlastungen. Er wolle, dass Spielräume im Haushalt genutzt werden, um die Stromsteuer für alle auf das europäische Mindestmaß zu senken, sagte Merz nach einer Klausur des CDU-Präsidiums in Berlin. Gesenkt wurde sie zunächst nur für bestimmte Wirtschaftsbereiche. Der Nobelpreis für Wirtschaftswissenschaften geht in diesem Jahr an die beiden US-Forscher Robert E. Hall und Michael Woodford. Die Forscher hätten neue makroökonomische Modelle zur Umsetzung wirksamer Stabilisierungsmaßnahmen entwickelt. So die Königlich Schwedische Akademie der Wissenschaften in Stockholm.
3: Bei diesem Nobelpreis geht es um das Gesetz von Angebot und Nachfrage und wie Regierungen und Zentralbanken die Wirtschaft besser stabilisieren können. Bis zur Ölkrise in den 1970er Jahren war man davon ausgegangen, dass man mit Zinssenkungen allein die Wirtschaft wieder ankurbeln kann. Doch das funktioniert nicht immer. Hall und Woodford haben herausgefunden, dass Konsum auch von Erwartungen abhängt. Wer pessimistisch in die Zukunft blickt, gibt weniger Geld aus. Mit diesem Wissen kann man Finanzkrisen besser entgegenwirken. Sigrid Hamm, Skandinavien.
1: Tennisprofi Alexander Zverev wird in den kommenden Wochen erstmals in seiner Karriere die Nummer 1 der Welt. Durch die Niederlage von Carlos Alcaraz beim ATP-Turnier in Shanghai übernimmt der 29 Jahre alte Deutsche spätestens zum Saisonende die Spitze der Weltrangliste.
0: Das Wetter bei uns in der Region.
4: Bei einzelnen Wolken macht sich heute die Sonne bemerkbar. Aktuell haben wir in Osnabrück, Bersenbrück, Bad Essen und Glandorf 15 Grad. Das sind auch die Höchstwerte, die uns heute erwarten sollen. Morgen und übermorgen wird es dann wieder deutlich bewölkter. Außerdem ist morgen mit vereinzelten Regenschauern zu rechnen. Morgen und Mittwoch erwarten uns dann Höchstwerte von bis zu 16 Grad.
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4: Aktuell haben wir Stau auf der B68 zwischen Haste und Sonnhügel Richtung Stadt auswärts. Da braucht ihr aktuell etwa 11 Minuten länger. In Osnabrück-Wüste werden ab heute auf der Parkstraße Fahrradpiktogramme angebracht. Das dauert voraussichtlich 2 bis 3 Tage. In dieser Zeit kann es abschnittsweise zu Verkehrsbeeinträchtigungen kommen. In Osnabrück in der Bramscher Straße Stadt auswärts ist zwischen der Shell-Tankstelle und der Einmündung am Krümpel bis zum 20. Oktober nur eine Spur frei. In Quakenbrück ist der Kreisverkehr an der Minister-Karl-Möller-Straße, Hasestraße, Friedrichstraße gesperrt, voraussichtlich bis Ende November.

0: Blitze heute an der Wersener Straße in Eversburg, auf der Wilmer Straße im Schinkel. Die stehen da auch schon länger, die stehen da wahrscheinlich auch noch ein paar Tage, also passt da bitte auf. Und auf der A30 näher ausfährt Haßbergen-Gaste, da stehen teilstationäre Blitzer. Außerdem stehen die Blitzer des Landkreises Osnabrück heute unter anderem in und um Bohmte. Wenn ihr noch was habt, egal ob Blitzer oder sonstige Verkehrsmeldung, dann ruft uns doch an. 0541 750 400 ist da die Nummer oder schreibt eine WhatsApp-Nachricht an 0157 88 533 187. Alle Nummern und vieles mehr findet ihr unter www.osradio.de zum Nachlesen und Nachhören.
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0: Gleich geht es hier um ein Forschungsprojekt der Universität Osnabrück. Darüber rede ich gleich mit meiner Kollegin Emma. Bis gleich.
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0: Leute, der Herbst ist da und das bedeutet natürlich Erkältungszeit. Viele fragen sich aber jetzt, wie komme ich denn am besten an die alljährliche Herbsterkältung durch die kalte Zeit und an der Erkältung vorbei. Hier könnte die Universität Osnabrück helfen. Forschende untersuchen dort, inwiefern Bewegung uns fit hält und auch wie Bewegung zum Beispiel gegen Krebs helfen kann. Was in unserem Körper angeblich passiert und was die Universität untersucht, darüber sprechen wir jetzt mit Emma Sprick. Hi Emma.
1: Hallo Jan.
0: Erklär uns mal auf, ne? Also für alle, die im Biounterricht nicht so genau hingehört haben, was genau wollen die Forschenden in Osnabrück denn jetzt ganz genau herausfinden?
1: Ja, mag erstmal kompliziert klingen. Kurz gesagt geht es um die Frage, ob mechanische Kräfte, also unsere tägliche Bewegung, dafür sorgen, dass unsere Immunzellen einsatzbereit bleiben. Gemeint sind beispielsweise die Dehnungen, die durch unsere Atmung und den Blutfluss auf die Zellen einwirken. Was die Uni Osnabrück vermutet, ist Folgendes. Die Forschenden glauben, dass diese regelmäßigen Bewegungen die Abwehrleistung sogenannter Killerzellen und zytotoxischer T-Zellen unterstützen. Die sind für uns super wichtig, weil sie virusinfizierte Zellen oder auch Tumorzellen finden und zerstören können. Wie so ein Staubsauger im Körper sorgen sie dafür, dass wir von innen sauber bleiben.
0: Das heißt also, unser Körper könnte seine Immunabwehr also nicht nur über chemische Signale, sondern auch über mechanische Reize regulieren. Um diese Vermutung zu überprüfen, setzen die Forschende auf gezielte Experimente im Labor. Wie sehen diese denn genauso aus, Emma?
1: Die Forschenden untersuchen die Immunzellen dafür im Labor und setzen sie gezielt unterschiedlichen Belastungen aus. Ein Teil der Zellen wird regelmäßig gedehnt und wieder entlastet. Ein anderer Teil bleibt unter gleichbleibender Belastung oder wird gar nicht gedehnt. Anschließend prüfen sie, wie gut die Zellen andere, beispielsweise virusinfizierte oder entartete Zellen, erkennen und abtöten können. Gleichzeitig untersuchen sie, welche Prozesse in den Immunzellen durch die Dehnung ausgelöst werden. Am Ende entsteht also ein Vergleich. So wollen sie herausfinden, ob die regelmäßige Belastung die Abwehrzellen auch dann leistungsfähig hält, wenn nur wenige aktivierende Botenstoffe vorhanden sind oder die Signale zur Erkennung ihrer Zielzellen schwächer ausfallen.
0: Wenn sich diese Annahme bestätigt, könnte das unser Verständnis der Immunabwehr deutlich erweitern. Langfristig könnten die Erkenntnisse sogar für medizinische Behandlungen interessant werden. Welche Bedeutung könnte das Projekt also für die Zukunft haben und wer finanziert die Forschung überhaupt?
1: Ja, zunächst geht es darum, die grundlegenden Zusammenhänge besser zu verstehen. Langfristig könnten die Ergebnisse dabei helfen, therapeutisch eingesetzte Immunzellen leistungsfähig zu halten oder ihre Funktion gezielt zu verbessern. Das wäre beispielsweise für bestimmte Immuntherapien interessant, bei denen körpereigene Abwehrzellen gegen Krebs eingesetzt werden. Finanziert wird dieses Projekt von der gemeinnützigen Böhringer Ingelheim Stiftung mit knapp 600.000 Euro. Der Start ist für Februar 2027 geplant. Die Förderung läuft über 3 Jahre.
0: Also ein spannender Ansatz, der zeigt, dass unser Immunsystem möglicherweise auf mehr angewiesen ist als nur auf chemische Botenstoffe. Ob und wie mechanische Reize die Abwehrzellen tatsächlich stärken, sollen nun die Untersuchungen zeigen. Emma Sprick, vielen Dank für die...
1: Gerne, ciao.

zwar End of the Beginning. Und jetzt, Leute. Falls ihr euch fragt, was das war, heute ist Tag des Frustrationsschreis. Der Tag soll dazu einladen, Frust mit einem Schrei rauszulassen und sich einmal darüber auszukotzen, worüber man sich auskotzen möchte und muss. Tja, und bei mir, da gibt es einiges, die Liste ist lang, wie zum Beispiel, dass es Spekulatius nicht ganzjährig im Supermarkt gibt, sondern immer nur ab August oder September oder so. Oder dass sich mein Word auf der Arbeit zu den unnötigsten Momenten aufhängt und die Kaffeemaschine immer nachgefüllt werden muss, wenn ich einen Kaffee brauche. So, was regt euch so auf? Und weshalb müsst ihr heute schreien? Schickt mir gerne eine Nachricht oder eine Sprachnachricht, in der ihr vielleicht sogar selber schreit, an unsere WhatsApp-Nummer 0157 88 533 187.

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1: Mit Hinak Gramm. Kein Leitungswasser in Teilen Osnabrücks und Grünen Osnabrückland stellen Kandidaten für Landtagswahlen vor. In Teilen der Osnabrücker Innenstadt und im Schinkel ist heute Morgen zeitweise das Wasser ausgefallen. Gegen 9 Uhr sank der Wasserdruck im Leitungsnetz so stark, dass aus manchen Wasserhähnen kein Wasser mehr kam. Das berichtet die Neue Osnabrücker Zeitung. Demnach hatten die Stadtwerke das Problem eine halbe Stunde später behoben. Eine genaue Ursache ist nicht bekannt, allerdings soll es einen Zusammenhang mit den Spülungen der Wasserleitungen im Schinkel geben. Die Stadtwerke haben deshalb die geplanten Spülungen vorerst gestoppt und untersuchen jetzt, warum der Wasserdruck abgefallen war. Erst wenn die Ursache geklärt ist, wollen sie die Arbeiten fortsetzen. Nach der Kommunalwahl beginnen bei den Parteien die Vorbereitungen für die Landtagswahlen im kommenden September. Die Grünen Osnabrück-Land haben jetzt ihre Kandidaten für die 3 Wahlkreise im Landkreis bekannt gegeben. Für den Wahlkreis 76 tritt Maren Gut aus Osterkappeln an, für den Wahlkreis 77 Maggie Moog aus Bad Essen und für den Wahlkreis 78 Birgit Wortmann aus Glandorf. Bei den Landtagswahlen gibt es ähnlich wie bei den Bundestagswahlen Direktmandate in allen Wahlkreisen. Die Gewinner haben einen Sitz im Landtag sicher. Die niedersächsischen Landtagswahlen sind nächstes Jahr am 26. September. Der Neumarkt gilt als der Streitpunkt in der Osnabrücker Verkehrspolitik. Jetzt hat sich die AfD-Fraktion im Stadtrat mit einem Vorschlag zu Wort gemeldet. Sie schlägt eine Testphase vor. Für 3 Tage sollen auf dem Neumarkt lediglich die Linienbusse und keine Autos fahren dürfen. Damit könne man testen, wie sich eine Neumarktsperrung auf den umliegenden Straßen, wie zum Beispiel den Wallring, auswirken würde. Die Fraktion hat außerdem angekündigt zu prüfen, ob sie ein Bürgerbegehren gegen eine dauerhafte Sperrung auf den Weg bringen kann. In der Jugendbundesliga hat die U17 des TV Bissendorf-Holte den nächsten Sieg geholt. Gegen den HC Bremen setzten sich die Bissendorfer knapp mit 33:32 durch. In der ersten Halbzeit lagen die Bremer lange vorn. Nach der Pause drehten die Bissendorfer dann das Spiel und brachten ihre Führung ins Ziel. In der regionalen Vorrunde der Jugendbundesliga steht der TVBH damit auf Rang 2. Nur die U17 des TSV Burgdorf ist noch besser in die Saison gestartet.
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2: Bei uns in Osnabrück zeigt sich heute immer wieder die Sonne zwischen einzelnen Wolken. Aktuell haben wir in Osnabrück 15 Grad, genauso wie in Bad Iburg und Neunkirche. In Rulle haben wir aktuell 14 Grad. Die Höchstwerte liegen heute bei bis zu 15 Grad. Morgen und am Mittwoch wird es dann deutlich wolkiger. Dazu sind für morgen auch vereinzelte Regenschauer angekündigt. Bei den Temperaturen bleibt es ähnlich mild, sowohl morgen als auch am Mittwoch, da sind jeweils bis zu 16 Grad drin.
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2: Wir haben Stau auf der B68 zwischen Hast und Sonnenhügel Richtung stadtauswärts. Da braucht ihr aktuell etwa 11 Minuten länger. In Osnabrück-Wüste werden ab heute auf der Parkstraße Fahrradpiktogramme angebracht. Das dauert voraussichtlich 2 bis 3 Tage. In dieser Zeit kann es abschnittsweise zu Verkehrsbeeinträchtigungen kommen. In Osnabrück in der Bramscher Straße stadtauswärts ist zwischen der Shell-Tankstelle und der Einmündung am Krümpel bis zum 20. Oktober nur eine Spur frei. In Quakenbrück ist der Kreisverkehr an der Minister-Karl-Möller-Straße, Hasestraße, Friedrichstraße, L60 gesperrt, voraussichtlich bis Ende November. In Wallenhorst ist im Ortsteil Hollager ein Teil der Ortsdurchfahrt der Hollagerstraße bis zum 23. Oktober gesperrt. Vom Kreisverkehr Fürstenauer Weg und bis zur Kreuzung Ziegeleistraße Nachtigallenweg. Und die Landstraße 90 in Melle, die Bursche-Straße ist heute und morgen zwischen Felsenkallerweg und Höfsiegweg gesperrt. In Georgsmarienhütte wird außerdem auf dem Harderberger Weg, müsst ihr noch mit Verkehrsbehinderung rechnen, im Bereich der Einmündung auf der Masch in die Fahrbahn in Richtung Niedersachsenstraße halbseitig gesperrt. Außerdem wird geblitzt auf der Wersener Straße in Eversburg, auf der Bärmer Straße im Schinkel, auf der Klüntrupstraße in Osnabrück und auf der A30 näher ausfährt Hasbergen-Gaste. Da stehen überall Blitzer, passt da bitte auf. Außerdem stehen die Blitzer des Landkreises Osnabrück heute unter anderem in und um Bumte. Wenn ihr noch was habt, egal ob Blitzer oder Verkehrsmeldung, dann ruft uns doch an 0541 750 400 ist da die Nummer oder schreibt uns eine WhatsApp-Nachricht an 0157 88 533 187. Alle Nummern und mehr könnt ihr unter www.osradio.de nachlesen. Ich wünsche euch eine gute und sichere Fahrt und einen wunderschönen Nachmittag.
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2: Mit mir Jan Molitor.

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1: Mit mir Jan Molitor. Wir haben 15.43 Uhr und jetzt gibt es hier einen kleinen Musikwunsch. Wir waren am Tag der Deutschen Einheit auf dem Bürgerfest am Ledenhof hier in Osnabrück und da gab es natürlich neben vielen netten Gesprächen auch einige Musikwünsche. Und ich bin jetzt gespannt, wer sich denn am Bürgerfest ans Mikrofon getraut hat.
2: Hallo, ich bin Thomas Keller. Ich wünsche mir das Lied Welcome to Saint-Tropez von DJ Antoine. Und ich grüße damit meine Ataraner Atzen. Vielen Dank.
1: So, Thomas, dein Wunsch sei mir Befehl. Und ich grüße ebenfalls deine Ataraner Atzen. Hier kommt Welcome to Saint-Tropez.
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Wir haben 15.54 Uhr, in 6 Minuten haben wir es, Punkt 16 Uhr, dann geht es hier weiter mit den Nachrichten aus Deutschland und der Welt. Da geht es gleich unter anderem darum, dass Bundessozialministerin Bärbel Bass sich aus ihrem Amt zurückgezogen hat und Alexander Schweizer jetzt das Amt übernehmen soll. Mehr dazu und weitere Meldungen aus Deutschland und der Welt hört ihr gleich um Punkt 16 Uhr hier bei US Radio 104,8 am Nachmittag mit mir, Jan Moditor.

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1: Ich bin Tine Klimach. Bundessozialministerin Bärbel Bass hat sich aus dem Amt zurückgezogen und Alexander Schweizer soll ihr Amt übernehmen. So hat es die SPD entschieden. Kanzler Merz von der CDU will Schweizer noch heute Bundespräsident Frank-Walter Steinmeier als neuen Bundessozial- und Arbeitsminister vorschlagen.
2: Er übernimmt offene Gesetzgebungsvorhaben, von denen ich hoffe, dass sie jetzt schnell im Kabinett verabschiedet werden und in den parlamentarischen Prozess eingebracht werden können. Ich bin mir sicher, dass mit Alexander Schweizer und seiner Regierungserfahrung aus Rheinland-Pfalz eine gute Zusammenarbeit in der Bundesregierung möglich sein wird.
1: Merz bedauere ihre persönliche Entscheidung, aber er respektiere sie. So Merz zum Rücktritt von Bärbel Bass. Die EU verhängt neue Sanktionen gegen Unterstützer der russischen Kriegsmaschinerie. Knapp 1600 Personen, Unternehmen und andere Organisationen, so viele wie noch nie, sollen mit Strafmaßnahmen belegt werden. Das haben die Außenminister der EU-Staaten beschlossen.
3: Der Kreml in Moskau betont immer wieder, dass die EU-Sanktionen nichts änderten an der russischen Kriegsführung. Tatsächlich hat sich Russland angepasst und ein ausgeklügeltes System zur Umgehung der Sanktionen entwickelt. Russland nutzt dafür etwa seine Nähe zu Ländern wie China, Indien und Kasachstan. Und in Moskau wird betont, dass die EU sich selbst schade. Bestätigt sieht sich Russland auch, wenn der Westen einknickt, wie jetzt etwa US-Präsident Donald Trump, der Strafmaßnahmen lockert und sich von Kreml-Chef Putin Diesel liefern lässt. Ulf Mauder, Nachrichtenredaktion.
1: Griechenland will als eines der ersten EU-Länder Kindern und Jugendlichen unter 15 Jahren den Zugang zu sozialen Medien untersagen. Das Verbot soll am 1. Januar 2027 in Kraft treten, hieß es aus Athen. Bei Verstößen der Plattformen sollen die europäischen Kontroll- und Sanktionsmechanismen greifen. Nach dem sogenannten Digital Service Act sind bei bestimmten Verstößen Geldbußen von bis zu 6% des weltweiten Jahresumsatzes möglich. Zum Sport. Deutschlands Tennisprofi Alexander Zverev wird in den kommenden Wochen erstmals in seiner Karriere die Nummer 1 der Welt. Letzte Restzweifel erledigten sich durch das vorzeitige Aus von Carlos Alcaraz und Ben Shelton beim ATP-Turnier in Shanghai.
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4: Bei einzelnen Wolken macht sich heute die Sonne bemerkbar. Aktuell haben wir in Osnabrück 15 Grad, genauso wie in Dissen. In Hagen am Teutoburger Wald und in Bramsche haben wir 14 Grad. Heute erwarten uns Höchstwerte von bis zu 15 Grad. Morgen und übermorgen wird es dann wieder deutlich bewölkter. Außerdem ist morgen mit vereinzelten Regenschauern zu rechnen. Morgen und Mittwoch erwarten uns dann Höchstwerte von bis zu 16 Grad.
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4: Aktuell haben wir Stau auf der B68 zwischen Hast und Sonnenhügel Richtung Stadt auswärts. Da braucht ihr aktuell etwa 15 Minuten länger. In Osnabrück-Wüste werden ab heute auf der Parkstraße Fahrradpiktogramme angebracht. Das dauert voraussichtlich 2 bis 3 Tage. In dieser Zeit kann es abschnittsweise zu Verkehrsbeeinträchtigungen kommen. In Osnabrück in der Bramscher Straße Richtung Stadt auswärts ist zwischen der Shell-Tankstelle und der Einmündung am Krümpel bis zum 20. Oktober nur eine Spur frei. In Quakenbrück ist der Kreisverkehr an der Minister-Karl-Möller-Straße, Hasestraße, Friedrichstraße gesperrt, voraussichtlich bis Ende November. In Wallenhorst ist im Ortsteil Hollage ein Teil der Ortsdurchfahrt der Hollager Straße bis zum 23. Oktober gesperrt, vom Kreisverkehr Fürstenauer Weg und bis Kreuzung Ziegeleistraße Nachtigallenweg. Und die Landesstraße 90 in Melle, die Bursche Straße, ist heute und morgen zwischen Felsenkellerweg und Hofsiegweg gesperrt.

0: 50 40 0 ist da die Nummer. 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Ich wünsche euch eine gute und sichere Fahrt.
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0: Wir haben 16.05 Uhr und um 16.10 Uhr geht es hier gleich weiter. Wir reden über Briefporto. Die soll nämlich so stark steigen wie noch nie. Und darüber reden wir gleich hier bei OS Radio 104,8 am Nachmittag mit mir, Jan Molitor.

0: So soll es bleiben von Ich und Ich. Wir reden hier jetzt über Briefporto. Die soll nämlich in Deutschland jetzt teurer werden. Briefe verschicken wird in Deutschland wohl so viel teurer wie noch nie nämlich. Die Bundesnetzagentur hat in Bonn einen Vorschlag veröffentlicht, nachdem das Briefporto Anfang 2027 um über 20% steigen könnte. Auch Pakete sollen dadurch spürbar teurer werden. Und über die Briefporto, darüber rede ich jetzt mit Ronny Thorau. Moin, Ronny. Eine Preiserhöhung von über 20% beim Porto, das hieße beim Standardbrief zum Beispiel statt 1,14 Euro statt bisher 95 Cent. Kommt das wirklich oder was passiert da?
1: Also kommen tut das höchstwahrscheinlich, weil die Post, die muss sich ja da immer nach den Vorschlägen der Bundesnetzagentur richten, hat den Spielraum, der ihr da alle 2 Jahre vorgelegt wird, aber zuletzt immer voll ausgeschöpft. Wird das also auch wahrscheinlich dieses Mal tun. Gründe für den zu erwartenden Preissprung sind wohl einerseits die gestiegenen Kosten bei der Post, andererseits die sinkende Zahl von Briefsendungen. Weil wenn weniger Briefe transportiert werden, wird die einzelne Sendung eben teurer, weil die Post ja trotzdem ihr großes Netz an Briefkästen, Filialen und Postboten vorhalten muss.
0: Und die Preiserhöhung wird ja wohl nicht nur Standardbriefe betreffen. Was wird denn noch so darunter fallen?
1: Ja, zum einen gibt es ja noch andere Briefarten, zum Beispiel Maxi-Brief, Großbrief oder Postkarten. Außerdem dürfen Pakete gut 10% teurer werden, sagt die Bundesnetzagentur. Und Geschäftskundensendungen auch gut 20%. Das ist so Post von Firmen und Behörden.
0: Also im Vergleich zu unseren Nachbarstaaten ist unser Briefporto hier in Deutschland bei uns ja sogar noch relativ günstig. In Frankreich zum Beispiel kostet ein Standardbrief bald 1,67 Euro. In den Niederlanden 1,40 Euro. Aber trotzdem, wer die drohenden 20% Preiserhöhung bei Briefen und 10% bei Paketen happig findet, wie und wo kann man da denn sparen, Ronny?
1: Naja, also zum einen sinkt ja die Zahl der verschickten Briefe nicht umsonst. Mit E-Mails und Chatnachrichten hat man ja heutzutage günstige, oft kostenlose Alternativen. Bei Firmen- oder Behördenpost hat man außerdem ja oft die Chance, ohne Porto was zu schicken, wenn da ein Hinweis wie Entgelt zahlt Empfänger draufsteht oder auch ein bisschen unklarer Bitte freimachen. Das ist ja aber auch nur eine Bitte, kein Muss. Und sparen kann man auch, wenn man die Größen- und Gewichtsvorgaben genau beachtet. Also im Zweifel lieber etwas leichter verschicken oder ein bisschen mehr zusammenfalten, um ins billigere Porto zu rutschen.
0: Ja, und Ronny, und dann gibt es ja nicht nur die Post.
1: Ja, völlig richtig. Bei Briefen gibt es ja oft lokale Anbieter und bei Paketen auch bundesweite Konkurrenten wie Hermes, DPD, GLS und UPS. Die sind wegen der absehbaren Porto-Erhöhung jetzt ja vielleicht dann erst recht einen vergleichenden Blick wert. Und ansonsten kann man manche Post ja auch selber vorbeibringen und in den Briefkasten des Empfängers werfen. Kündigungen fürs Fitnessstudio zum Beispiel oder auch Post ans örtliche Finanzamt.
0: Vielen Dank, Ronny Thorau, für die Infos. Es lohnt sich also, genauer hinzuschauen. Muss der Brief denn wirklich immer mit der Post raus oder gibt es günstigere Alternativen? Denn wenn das Porto tatsächlich so deutlich steigt, dürfte sich das für viele im Alltag bemerkbar machen. Spätestens beim nächsten Brief oder Paket.
1: Sehr gerne.

soweit. Dann haben wir 16.30 Uhr und dann kommen die Lokalnachrichten aus Stadt und Landkreis Osnabrück. Die hat heute Hinna Gramm für euch. Und da geht es gleich unter anderem darum, dass die Grünen im Osnabrücker Land schon ihre Kandidaten für die Landtagswahlen vorstellen. Die ist ja 2027. Mehr dazu und weitere Meldungen hat gleich Hinna Gramm für euch.

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1: Mit Hinak Gramm. Kein Leitungswasser in Teilen Osnabrücks und Grünen Osnabrückland stellen Kandidaten für Landtagswahlen vor. In Teilen der Osnabrücker Innenstadt und im Schinkel ist heute Morgen zeitweise das Wasser ausgefallen. Gegen 9 Uhr sank der Wasserdruck im Leitungsnetz so stark, dass aus manchen Wasserhähnen kein Wasser mehr kam. Das berichtet die Neue Osnabrücker Zeitung. Demnach hatten die Stadtwerke das Problem eine halbe Stunde später behoben. Eine genaue Ursache ist nicht bekannt, allerdings soll es einen Zusammenhang mit den Spülungen der Wasserleitungen im Schinkel geben. Die Stadtwerke haben deshalb die geplanten Spülungen vorerst gestoppt und untersuchen jetzt, warum der Wasserdruck abgefallen war. Erst wenn die Ursache geklärt ist, wollen sie die Arbeiten fortsetzen. Nach der Kommunalwahl beginnen bei den Parteien die Vorbereitungen für die Landtagswahlen im kommenden September. Die Grünen Osnabrück-Land haben jetzt ihre Kandidaten für die 3 Wahlkreise im Landkreis bekannt gegeben. Für den Wahlkreis 76 tritt Maren Gut aus Osterkappeln an, für den Wahlkreis 77 Maggie Moog aus Bad Essen und für den Wahlkreis 78 Birgit Wortmann aus Glandorf. Bei den Landtagswahlen gibt es ähnlich wie bei den Bundestagswahlen Direktmandate in allen Wahlkreisen. Die Gewinner haben einen Sitz im Landtag sicher. Die niedersächsischen Landtagswahlen sind nächstes Jahr am 26. September. Der Neumarkt gilt als der Streitpunkt in der Osnabrücker Verkehrspolitik. Jetzt hat sich die AfD-Fraktion im Stadtrat mit einem Vorschlag zu Wort gemeldet. Sie schlägt eine Testphase vor. Für 3 Tage sollen auf dem Neumarkt lediglich die Linienbusse und keine Autos fahren dürfen. Damit könne man testen, wie sich eine Neumarktsperrung auf den umliegenden Straßen, wie zum Beispiel den Wallring, auswirken würde. Die Fraktion hat außerdem angekündigt zu prüfen, ob sie ein Bürgerbegehren gegen eine dauerhafte Sperrung auf den Weg bringen kann. In der Jugendbundesliga hat die U17 des TV Bissendorf-Holte den nächsten Sieg geholt. Gegen den HC Bremen setzten sich die Bissendorfer knapp mit 33-32 durch. In der ersten Halbzeit lagen die Bremer lange vorn. Nach der Pause drehten die Bissendorfer dann das Spiel und brachten ihre Führung ins Ziel. In der regionalen Vorrunde der Jugendbundesliga steht der TVBH damit auf Rang 2. Nur die U17 des TSV Burgdorf ist noch besser in die Saison gestartet.
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2: Ja, bei uns in Osnabrück zeigt sich heute die Sonne, auch wenn vereinzelt 1-2 Wolken da am Himmel stehen. Aktuell haben wir in Osnabrück, Bissendorf, Georgsmarienhütte und Bumte 15 Grad. Die Höchstwerte liegen heute tatsächlich auch bei bis zu 15 Grad. Morgen und am Mittwoch wird es dann deutlich wolkiger. Dazu sind für morgen auch vereinzelte Regenschauer möglich. Bei den Temperaturen bleibt es ähnlich mild. Sowohl morgen als auch am Mittwoch sind bis zu 16 Grad drin.
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2: Aktuell haben wir Stau auf der B68 zwischen Haste und Sonnenhügel Richtung Stadt auswärts. Da braucht ihr aktuell etwa 20 Minuten länger. In Osnabrück-Wüste werden ab heute auf der Parkstraße Fahrradpiktogramme angebracht. Das dauert voraussichtlich 2 bis 3 Tage. In dieser Zeit kann es abschnittsweise zu Verkehrsbeeinträchtigungen kommen. In Osnabrück in der Bramscher Straße stadtauswärts ist zwischen der Shell-Tankstelle und der Einmündung am Krümpel bis zum 20. Oktober nur eine Spur frei. In Quakenbrück ist der Kreisverkehr an der Minister-Karl-Möller-Straße, Hasestraße, Friedrichstraße gesperrt, voraussichtlich bis Ende November. In Wallenhorst ist im Ortsteil Hollager ein Teil der Ortsdurchfahrt der Hollager Straße bis zum 21. Oktober gesperrt. Vom Kreisverkehr Fürstenauer Weg und bis zur Kreuzung Ziegeleistraße Nachtigallenweg. Und die Landstraße 90 in Melle, die Bursche Straße ist heute und morgen zwischen Felsenkellerweg und Hofsiegweg gesperrt. In Georgsmarienhütte auf dem Haderberger Weg müsst ihr noch mit Verkehrsverhinderung rechnen. In Georgsmarienhütte auf dem Haderberger Weg müsst ihr noch mit Verkehrsbehinderungen heute rechnen. Im Bereich der Einmündung auf der Masch ist die Fahrbahnrichtung in Fahrbahnrichtung Niedersachsenstraße halbseitig gesperrt. Und es wird geblitzt. Es wird auf der Wesener Straße in Eversburg geblitzt, auf der Belmer Straße im Schinkel, auf der Klöntrupstraße in Osnabrück und auf der A30 Nähe Ausfahrt Hasbergen. Da steht auch ein Teil stationärer Blitzer. Außerdem stehen die Blitzer des Landkreises Osnabrück heute unter anderem in und um Bohmte. Wenn ihr noch was habt, egal ob Blitzer oder sonstige Verkehrsmeldung, dann ruft uns doch an. 0541 750 40 ist da die Nummer. oder schickt eine WhatsApp-Nachricht an 0157 88 533 187. Alle Nummern und auch die Lokalnachrichten zum Nachlesen findet ihr unter www.osradio.de. Ich wünsche euch eine gute und sichere Fahrt.
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2: Mit mir Jan Molitor. Der Papst hat einen Knoten in der Lunge und muss sich jetzt operieren lassen. Mehr dazu hört ihr gleich bei OS Radio 104,8.

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1: Mit mir Jan Molitor. Schrecknachricht am Wochenende vom Papst Leo XIV. Das 71 Jahre alte Oberhaupt der katholischen Kirche gab bei einem seiner Sonntagsgebete bekannt, dass bei ihm ein Knoten in der Lunge entdeckt worden sei, der sich im Anfangsstadium befinde. Er werde sich operieren lassen, so der Papst. Wie sind die Reaktionen auf diese Nachricht und weiß man Näheres über die geplante OP und den Gesundheitszustand des Papstes? Darüber rede ich jetzt mit Claudia Wächter. Sie berichtet aus Rom. Claudia, die Schreckensnachricht kam ja wirklich aus heiterem Himmel, auch für die vielen Pilger auf dem Petersplatze. Wie haben die denn reagiert?
2: Ja, viele hier im Vatikan, die waren wirklich kurz in einer Schockstarre, als Leo plötzlich ganz persönlich wurde und gefasst erklärte:
3: L'intervento è già programmata nei prossimi giorni. Vi ringrazio per la vostra
2: vicinanza. Die OP sei in den kommenden Tagen geplant und der Danke allen. Es gab ein irre lautes Viva il Papa hier und auch in den sozialen Medien posten zig Leute gute Wünsche und natürlich auch Gebete.
1: Papst Leo selbst hat sich mit Details zur OP ja bedeckt gehalten, aber was hört man so im Vatikan über diesen Lungenknoten? Wie schlimm ist das?
2: Ja, auch wir spekulieren hier nur, ob das vielleicht eine Wucherung ist, ein Tumor, gut oder bösartig, alles unklar. Der Vatikansprecher hier, der meinte nur zu uns, der Papst müsse nach der OP etwa eine Woche im Krankenhaus bleiben, in der Gemelli-Klinik hier, dem Papstkrankenhaus. Und Leo scheint auch guter Dinge. Auf jeden Fall meinte er gestern, er werde wie geplant nach Peru reisen, nächsten Monat.
1: Also Papst Leo galt ja immer als der fitte Papst. Gab es denn irgendwelche Gerüchte über das Gesundheitsproblem?
2: Absolut nicht. Also ich habe zumindest überhaupt nichts gehört. Im Gegenteil, Leo spielt ja Tennis, schwimmt hier regelmäßig und in seinem Apartment hier im Vatikan hat er ja auch so eine Art Fitnessstudio eingerichtet. Auch deshalb war das ja für viele so ein Schock. Und mit 71 ist er zumindest für päpstliche Verhältnisse ja auch noch relativ jung.
1: Das war Claudia Wächter aus Rom. Vielen, vielen lieben Dank, Claudia Wächter.
2: Ja, gerne. Ciao.

Paparazzi von Lady Gaga. Wir haben 16.51 Uhr. Ihr hört OS Radio 104,8 am Nachmittag mit Jan Moditor. Und in 9 Minuten ist es soweit. Dann kommen die Nachrichten aus Deutschland und der Welt. Und da geht es gleich darum, warum Zverev zum ersten Mal die Nummer 1 der Tenniswelt wird. Also Zverev wird zum ersten Mal die Nummer 1 der Tenniswelt. Es gab schon einige Einsen vor ihm. Aber warum er es jetzt in der nächsten Zeit wird. Diese Nachricht, also weitere Details zu dieser Nachricht und weitere Meldungen aus Deutschland und der Welt, hört ihr gleich um Punkt 17 Uhr hier bei OS Radio 104,8 am Nachmittag.

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1: Ich bin Tine Klimach. Nach dem Rücktritt von SPD-Chefin und Arbeitsministerin Bärbel Bass will die SPD auf einem Bundesparteitag Ende des Jahres ihre gesamte Führung neu zur Wahl stellen. Auf einen entsprechenden Vorschlag habe sich die SPD-Führung geeinigt, sagte Parteichef Lars Klingbeil in Berlin.
2: Was den Posten an der SPD-Parteispitze angeht, da will Parteichef Klingbeil bald ganz neu wählen lassen. Auf einem Parteitag im Dezember oder Januar. Ob er dann selbst auch wieder antritt, lässt er noch offen. Er sagt nur, er wird jetzt alles dafür tun, dass die SPD die beste Aufstellung an der Spitze hat. Aber er will auf jeden Fall wieder ein weiblich-männliches Duo. An der SPD-Doppelspitze hält er also fest. Ursula Winkler, Nachrichtenredaktion.
1: Die Bundeswehr nimmt in diesen Tagen an einem NATO-Manöver zur nuklearen Verteidigung teil. 3 Tornados hat die Luftwaffe dafür auf eine Airbase nach Norditalien verlegt. Mehrere Dutzend deutsche Soldaten sind insgesamt an der Übung beteiligt. Das Manöver soll demonstrieren, dass die NATO im Ernstfall bereit und fähig ist, das Bündnisgebiet zu verteidigen. Echte Atomwaffen kommen dabei nicht zum Einsatz, nur Übungsbomben. Der Volkswagen-Konzern hat im dritten Quartal deutlich weniger Fahrzeuge ausgeliefert als noch vor einem Jahr. Weltweit waren es knapp 1,9 Millionen Autos. Das ist ein Rückgang um gut 14%. Bei der Tochter Audi brach der Absatz sogar um 20% ein.
3: Der Knackpunkt ist China. Dort brachen die Auslieferungen des VW-Konzerns um fast 40% ein. Audi belasten außerdem die US-Zölle. Einen Lichtblick gibt es dagegen bei der Lastwagen- und Bussparte. Hier stieg der Absatz um gut 10%, vor allem dank der starken Nachfrage in den USA. Kräftig zulegen konnte dort der Truckhersteller International. Zu ihm gehört auch die Marke IC-Bus und die baut die berühmten gelben amerikanischen Schulbusse. Thomas Pleskin, Nachrichtenredaktion.
1: Zum Sport. Alexander Zverev wird die neue Nummer 1 im Tennis. Das steht jetzt schon fest. Carlos Alcaraz und Ben Shelton sind beide beim ATP-Turnier in Shanghai ausgeschieden. Damit kann keiner der beiden den 29-Jährigen noch überholen. Als einziger deutscher Tennisprofi vor ihm hat es Boris Becker geschafft. Der hat dem 29-Jährigen bereits herzlich gratuliert.
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4: Bei einzelnen Wolken am Himmel macht sich heute die Sonne bemerkbar. Aktuell haben wir in Osnabrück, Wallenhorst, haben wir beides 15 Grad und in Osterkappeln und Bad Laa 14 Grad. Heute erwarten uns Höchsttemperaturen von bis zu 15 Grad. Morgen und übermorgen wird es dann wieder deutlich bewölkter. Außerdem ist morgen mit vereinzelten Regenschauern zu rechnen. Morgen und Mittwoch erwarten uns dann Höchstwerte von bis zu 16 Grad.
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4: Aktuell haben wir Stau auf der B68 zwischen Hast und Sonnenhügel Richtung Stadtauswärts. Aktuell braucht ihr da etwa 25 Minuten mehr. In Osnabrück-Wüste werden ab heute auf der Parkstraße Fahrradpiktogramme angebracht. Deshalb kann es in der nächsten Zeit abschnittsweise zu Verkehrsbeeinträchtigungen kommen. In Osnabrück an der Bramscher Straße Richtung Stadtauswärts ist zwischen der Scheldhangstelle und der Einmündung am Krümpel bis zum 20. Oktober nur eine Spur frei. In Quakenbrück ist der Kreisverkehr an der Minister-Karl-Möller-Straße, Hasestraße, Friedrichstraße gesperrt. Voraussichtlich bis Ende November. In Wallenhorst ist im Ortsteil Hollage ein Teil der Ortsdurchfahrt der Hollager Straße bis zum 23. Oktober gesperrt. Vom Kreisverkehr Fürstenauer Weg bis hin zur Kreuzung Ziegeleistraße Nachtigallenweg. Und die Landesstraße 90 in Melle, die Bursche Straße, ist heute und morgen zwischen Felsenkellerweg und Hofsiegweg gesperrt. In Georgsmarienhütte auf dem Haderberger Weg müsst ihr noch mit Verkehrsbehinderungen rechnen. Im Bereich der Einmündung auf der Marsch ist die Fahrbahn in Richtung Niedersachsenstraße halbseitig gesperrt. Und es wird geblitzt. Wersener Straße in Eversburg, auf der Bellmer Straße im Schinkel, Klöntrup Straße in Osnabrück, A30, Nähe Ausfährt Hasbergengaste und die Blitzer des Landkreises stehen heute in und um Bumte. Wenn ihr noch was habt, egal ob Blitzer oder Verkehrsmeldung, ruft uns an 0541 750 400 oder schreibt eine WhatsApp-Nachricht an 0157 88 533 187. Alle Nummern und mehr könnt ihr unter www.osradio.de nachlesen. Ich wünsche euch einen wunderschönen Nachmittag.
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4: Mit mir Jan Moditor.

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1: Egal ob mit Behinderung oder ohne, gemeinsam tanzen und Inklusion leben, das ist bei der Tanzschule Hall möglich. Denn dort gibt es verschiedene Gruppen, in denen Menschen mit und ohne Behinderung gemeinsam tanzen können. Charlotte Kreuzer, die schon fast ihr ganzes Leben lang tanzt und seit 2019 selbst Tänzerin ist, leitet einige dieser Gruppen. Wie ein exklusiver Tanzunterricht aussieht und worauf sie als Trainerin besonders achtet, erzählt sie uns jetzt selbst.
2: In unseren inklusiven Kursen tanzen Menschen mit und ohne Behinderung gemeinsam und in unserem Unterricht liegt der Fokus darauf, vor allem auf die Stärken der Tänzerinnen und Tänzer einzugehen, darauf zu achten und sie dahingehend zu fördern. Bedeutet, wir tanzen in einer Formation, das bedeutet, wir sind eine feste Gruppe, jeder hat seinen Platz, jeder hat seinen Part in der Choreografie und da versuche ich, die Shows immer so aufzubauen, dass alle Menschen gut ihre eigenen Fähigkeiten mit einbringen können.
1: Weil besonders mit ihrer Gruppe New Hope Generation nimmt Carlotte regelmäßig an Turnieren teil. Letztes Wochenende stand noch eine ganz besondere Meisterschaft an, auf die sich die Formation schon seit Anfang des Jahres vorbereitet.
2: Die Meisterschaft ist der Inspired by Dance Contest in Wolfenbüttel. Und das Turnier ist so aufgebaut, dass alle Gruppen einfach gemeinsam in einer Kategorie tanzen. Und bei dem Turnier tanzen auch verschiedene Stilrichtungen gegeneinander. Beispielsweise tritt eine Ballettgruppe gegen eine Hip-Hop-Gruppe an. Und für unsere inklusive Gruppe ist das ein Turnier, was nicht explizit inklusiv ausgeschrieben ist. Wir sind sonst oft auf verschiedenen Turnieren, wo es immer eine extra inklusive Kategorie für inklusive Gruppen gibt. Die gibt es bei dem Inspired by Dance Turnier nicht.
1: Das klingt nach einer aufregenden Veranstaltung und New Hope Generation kann sich dabei sogar gegen mehrere nicht inklusive Gruppen durchsetzen. Und genau solche Veranstaltungen sind für Charlotte die Situationen, in denen Inklusion gelebt wird.
2: Für mich bedeutet Inklusion, dass jeder Mensch selbst entscheiden kann, was er machen möchte, woran er teilnehmen möchte und vor allem, dass jeder Mensch auch die Wahlmöglichkeit hat. Wie beispielsweise jetzt bei den Turnieren, dass es einfach die Wahl gibt, ob man bei einem Turnier teilnehmen möchte, das wirklich inklusiv ausgeschrieben ist oder ob man einfach an einem Turnier für alle teilnehmen möchte. Das bedeutet für mich so ein bisschen Inklusion, dass alle gemeinsam etwas unternehmen und erleben können.
1: Wir sind auf jeden Fall gespannt, was da sonst noch so ansteht und drücken auf jeden Fall alle Daumen. 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
1: Mit mir Jan Moditor und wir haben hier noch einen Musikwunsch für heute und ich bin wirklich gespannt, was wir denn jetzt hören werden. Schieß los.
2: Hallo, mein Name ist Adriano, ich wünsche mir We Are Heroes von Jonings und ich grüße meine Mutter.
1: Und Adriano, ich grüße dich, hier kommt dein Musikwunsch.

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1: Mit Hinak Gramm. Kein Leitungswasser in Teilen Osnabrücks und Grünen Osnabrückland stellen Kandidaten für Landtagswahlen vor. In Teilen der Osnabrücker Innenstadt und im Schinkel ist heute Morgen zeitweise das Wasser ausgefallen. Gegen 9 Uhr sank der Wasserdruck im Leitungsnetz so stark, dass aus manchen Wasserhähnen kein Wasser mehr kam. Das berichtet die Neue Osnabrücker Zeitung. Demnach hatten die Stadtwerke das Problem eine halbe Stunde später behoben. Eine genaue Ursache ist nicht bekannt, allerdings soll es einen Zusammenhang mit den Spülungen der Wasserleitungen im Schinkel geben. Die Stadtwerke haben deshalb die geplanten Spülungen vorerst gestoppt und untersuchen jetzt, warum der Wasserdruck abgefallen war. Erst wenn die Ursache geklärt ist, wollen sie die Arbeiten fortsetzen. Nach der Kommunalwahl beginnen bei den Parteien die Vorbereitungen für die Landtagswahlen im kommenden September. Die Grünen Osnabrück-Land haben jetzt ihre Kandidaten für die 3 Wahlkreise im Landkreis bekannt gegeben. Für den Wahlkreis 76 tritt Maren Gut aus Osterkappeln an, für den Wahlkreis 77 Maggie Moog aus Bad Essen und für den Wahlkreis 78 Birgit Wortmann aus Glandorf. Bei den Landtagswahlen gibt es ähnlich wie bei den Bundestagswahlen Direktmandate in allen Wahlkreisen. Die Gewinner haben einen Sitz im Landtag sicher. Die niedersächsischen Landtagswahlen sind nächstes Jahr am 26. September. Der Neumarkt gilt als der Streitpunkt in der Osnabrücker Verkehrspolitik. Jetzt hat sich die AfD-Fraktion im Stadtrat mit einem Vorschlag zu Wort gemeldet. Sie schlägt eine Testphase vor. Für 3 Tage sollen auf dem Neumarkt lediglich die Linienbusse und keine Autos fahren dürfen. Damit könne man testen, wie sich eine Neumarktsperrung auf den umliegenden Straßen, wie zum Beispiel den Wallring, auswirken würde. Die Fraktion hat außerdem angekündigt zu prüfen, ob sie ein Bürgerbegehren gegen eine dauerhafte Sperrung auf den Weg bringen kann. In der Jugendbundesliga hat die U17 des TV Bissendorf-Holte den nächsten Sieg geholt. Gegen den HC Bremen setzten sich die Bissendorfer knapp mit 33-32 durch. In der ersten Halbzeit lagen die Bremer lange vorn. Nach der Pause drehten die Bissendorfer dann das Spiel und brachten ihre Führung ins Ziel. In der regionalen Vorrunde der Jugendbundesliga steht der TVBH damit auf Rang 2. Nur die U17 des TSV Burgdorf ist noch besser in die Saison gestartet.
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2: Bei uns in Osnabrück zeigt sich heute zwischen einzelnen Wolken eigentlich immer und immer und immer und immer wieder die Sonne. Aktuell haben wir in Osnabrück und Belm 13 Grad, in Glandorf und Ankum sind es aktuell 14 Grad. In Landorf ist es aktuell etwas bewölkter als bei uns gerade hier in Osnabrück. Die Höchstwerte liegen heute bei bis zu 15 Grad. Morgen und am Mittwoch wird es dann deutlich wolkiger. Dazu sind für morgen auch vereinzelte Regenschauer angekündigt. Bei den Temperaturen bleibt es ähnlich mild. Sowohl morgen als auch am Mittwoch sind bis zu 16 Grad drin.
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2: Aktuell haben wir Stau auf der B68 Haste und Sonnenhügel, also zwischen Haste und Sonnenhügel Richtung Stadt auswärts. Da braucht ihr aktuell 25 Minuten länger. Ebenfalls gibt es einen Stau auf der Natrupper und Pagenstecher Straße. Da braucht ihr 10 Minuten länger. In Osnabrück-Wüste werden ab heute auf der Parkstraße Fahrradpiktogramme angebracht. Das dauert voraussichtlich 2 bis 3 Tage. In dieser Zeit kann es abschnittsweise zu Verkehrsbeeinträchtigungen kommen. In Osnabrück an der Bramscher Straße stadtauswärts ist zwischen der Shell-Tankstelle und der Einmündung am Krümpel bis zum 20. Oktober nur eine Spur frei. In Quakenbrück ist der Kreisverkehr an der Minister-Karl-Möller-Straße, Hasestraße, Friedrichstraße gesperrt, voraussichtlich bis Ende November. In Wallenhorst ist im Ortsteil Hollage ein Teil der Ortsdurchfahrt der Hollager Straße bis zum 23. Oktober gesperrt. Vom Kreisverkehr Fürstenauer Weg bis hin zur Kreuzung Ziegeleistraße, Nachtigallenweg. Und ja, die Landstraße 90 in Melle, die Bursche Straße, ist heute und morgen zwischen Felsenkellerweg und Hofsiegweg gesperrt. In Georgsmarienhütte auf dem Haderberger Weg müsst ihr noch mit Verkehrsbehinderungen rechnen. Im Bereich der Einmündung auf der Masch ist die Fahrbahn in Richtung Niedersachsenstraße halbseitig gesperrt. Und es wird geblitzt an der Wersener Straße in Eversburg, an der Bellmer Straße im Schinkel, an der Klöntrupstraße in Osnabrück und auf der A30 Nähe ausfährt Hasbergengaste, da stehen überall teilstationäre Blitzer. Außerdem stehen die Blitzer des Landkreises Osnabrück heute unter anderem in und um Bumte. Wenn ihr noch was habt, egal ob Blitzer oder sonstige Verkehrsmeldungen, könnt ihr euch immer bei uns melden. Ja, dafür ruft uns entweder an 0541 750 400 oder schreibt eine WhatsApp-Nachricht an die 0157 88 533 187. Alle Nummern sowie die Lokalnachrichten, die ihr gerade gehört habt, könnt ihr unter www.osradio.de nachlesen. Ich wünsche euch eine gute und sichere Fahrt und natürlich einen wunderschönen Nachmittag.
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2: Mit mir Jan Molitor und der VfL hat ja am Wochenende gespielt. Das bedeutet, einer ist am Montag nicht weit und zwar Kalla Wefel und den hören wir gleich hier bei OS Radio 104,8 am Nachmittag.

0: Wherever I Go von One Republic. Der VfL Osnabrück hat am Wochenende 1:1 gegen Dynamo Dresden gespielt. Und ja, wenn der VfL gespielt hat, dann wisst ihr, dann ist einer nicht weit. Hier kommt Kalla mit seinem Einwurf zum Montag nach dem Spiel des VfL Osnabrücks.
1: Herzlich willkommen zu Kallas Einwurf am Montag. Es gibt Fußballspiele, bei denen man sich einfach fragt, warum man eigentlich 90 Minuten lang zugeschaut hat. Und es gibt eben Spiele, bei denen man froh ist, nicht schon 10 Minuten vor Schluss gegangen zu sein. Und das 1:1 des VfL gegen Dynamo Dresden am Samstag gehörte eindeutig zur zweiten Kategorie. Denn wer vorzeitig und heimlich angetreten hatte, verpasste nicht nur den Ausgleich, sondern auch die Erkenntnis, dass Fußball selbst dann noch Freude bereiten kann, wenn er vorher über weite Strecken einer öffentlichen Geduldsprüfung unterzogen worden ist. Dresden hatte in der ersten Halbzeit deutlich mehr vom Spiel, ließ den Ball laufen und die Osnabrücker hinterher. Und trotzdem kam der VfL zu 2-3 guten Möglichkeiten, eine bemerkenswerte Kombination aus spielerischer Unterlegenheit und gelegentlicher Torgefahr, die auch Trainer Timo Schulz auf der Pressekonferenz vor gewisse Rätsel stellte.
2: Ich denke, dass wir in der ersten Halbzeit wenig Kontrolle über das Spiel hatten. Trotzdem komischerweise 3 richtig gute Chancen. Kann ich mir selber nicht erklären, war ich wirklich unzufrieden, habe ich der Mannschaft auch in der Halbzeit gesagt. Wir müssen einfach schneller, gedanklich schneller den Ball nach vorne tragen, gerade in der Phase, wo wir ihn gewinnen.
1: Tja, im Fußball passieren nun mal Dinge, die selbst diejenigen nicht verstehen, die dafür bezahlt werden, sie anderen zu erklären. Dresden dagegen verstand sein Handwerk ziemlich gut. Die Sachsen besetzten geschickt die Räume, kombinierten geduldig und belohnten sich in der 38. Minute durch Niklas Hauptmann mit dem 1:0. Der VfL hatte bis dahin zwar nicht die Kontrolle über das Spiel, dafür aber ausreichend Gelegenheit, den Dresdnern bei der Arbeit zuzusehen. Zur Halbzeit verlangte Schulz von seiner Mannschaft offenbar vor allem mehr gedankliche Schnelligkeit. Schließlich sei gerade das Umschaltspiel eine große Stärke des VfL. Allerdings eine, die an diesem Nachmittag offensichtlich irgendwo zwischen Kabine und Mittelkreis verloren gegangen war.
2: Die Umschaltmomente, die waren heute einfach nicht gut. Wir sind nicht aus dem Gegenpressing rausgekommen. Wenn wir es mal geschafft haben, haben wir nicht die Tiefe attackiert. Unsauber gewesen. Ja, das eine bedingt immer das andere. Von daher nochmal, was den Aufwand betrifft und die Herangehensweise, bin ich nicht unzufrieden, was die Umsetzung angeht, gerade in der ersten Halbzeit schon.
1: Tatsächlich hatte man hin und wieder den Eindruck, dass zwischen Balleroberung und Angriff erst noch ein Antrag auf beschleunigte Weiterleitung hätte gestellt werden müssen. Nach der Pause wurde es immerhin besser, nicht sofort und schon gar nicht so überzeugend, dass sich der Blutdruck auf den Tribünen dauerhaft hätte normalisieren können. Aber die Mannschaft kämpfte, lief und versuchte zunehmend, den Dresdnern die Spielfreude auszutreiben. Vor allem die Einwechselspieler brachten dann frische Energie auf den Platz und dann kam die 87. Minute, in der Robin Fabinski den Ball zum 1:1 ins Tor beförderte und damit schlagartig dafür sorgte, dass im Stadion niemand mehr über die zuvor erlittenen 86 Minuten sprechen wollte. Schulz sah die Ursache für den späten Ausgleich jedenfalls weniger in einem spielerischen Feuerwerk.
2: Am Ende belohnt sich die Mannschaft, glaube ich, nicht für einen guten Spielvortrag mit dem Punkt, sondern für wirklich sehr, sehr viel Aufwand, den wir betrieben haben.
1: Da hat er natürlich recht. Der VfL hat sich diesen Punkt nicht erspielt, sondern knallhart erarbeitet. Das ist ein Unterschied, den man durchaus würdigen darf. Allerdings sollte man aufpassen, dass körperlicher Aufwand nicht dauerhaft zum Ersatz für spielerische Einfälle wird. Nach dem Ausgleich entwickelte sich sogar noch ein offener Schlagabtausch. Und der Trainer hatte durchaus das Gefühl, dass bei 5 weiteren Minuten noch ein zweites Tor hätte fallen können. Nur wollte er sich verständlicherweise nicht darauf festlegen, auf welcher Seite.
2: Er hatte dann nach dem 1:1, wenn das so spät fällt, dann ist man natürlich glücklich. Schon das Gefühl, wenn das Spiel 5 Minuten länger dauert, dass noch das 2:1 fällt. Ich kann aber nicht sagen, für wen.
1: Nun, am Ende blieb es beim 1:1. Dresden nahm einen Punkt mit nach Sachsen, der VfL behielt einen in Osnabrück. Eine geradezu vorbildliche Form der deutsch-deutschen Punkteteilung, bei der ausnahmsweise niemand behaupten konnte, der Osten oder der Westen sei über den Tisch gezogen worden. Und so bleibt die Erkenntnis, dass Einsatz, Wille und Leidenschaft durchaus spielerische Defizite ausgleichen können. Aber sie sollten auf Dauer kein Ersatz für einen vernünftigen Spielaufbau sein. Ich wünsche euch allen eine schöne Woche und melde mich wieder am Freitag vor dem Spiel bei Arminia Bielefeld. Tschüss.
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1: Mit mir Jan Molitor. Das war OS Radio am Nachmittag. Gleich hören wir nochmal Markus Oberholthaus, der euch erzählt, was euch morgen früh in seiner Sendung Startklar erwartet. Danach geht es weiter mit den Nachrichten aus Deutschland und der Welt. Und danach kommt die Sendung Freundschaft kennt keine Grenzen. Beiträge und Informationen aus Osnabrücker Partnerstädten. Was uns da ist erwartet, hören wir jetzt von Jens Kopenmann.
2: Ja, und da erwartet uns tatsächlich heute richtiges Lampenfieber, weil wir ja zum Oktober ein neues Team bekommen haben. Also 3 von 4 sind neu. 3 Städtebotschafterinnen. Die erste Sendung sozusagen. Deswegen feuchte Hände. Bisschen gespannt, was so kommt. Und die Städtebotschafterinnen und Botschafter werden sich auch gegenseitig so ein bisschen vorstellen, Fragen stellen. Also eine ganz spannende Sendung. Elif aus Scharnackhalle ist ein zweites Jahr jetzt dabei. Die kennt ihr wahrscheinlich schon vom letzten Jahr von den Sendungen. Wir haben aber noch ein paar Themen vorbereitet. Unter anderem geht es um die Schülerdemonstrationen, die gerade in Frankreich laufen. So auch in Angers. Es geht um ein Bierfestival in Derby mit dem Osnabrücker Bierkönig und wir haben dann noch 2 andere Themen vorbereitet, also das alles bis 20 Uhr, bleibt auf jeden Fall dran.
1: Alles klar, da habt ihr es gehört, also unbedingt dranbleiben und ich bin Jan Molitor und ich wünsche euch noch einen schönen Abend.
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3: Der 9. 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
1: Ich bin Tine Klimach. Es ist ein Rücktritt mit Vorwürfen. Bärbel Baas nennt als Grund für ihren sofortigen Rückzug als Arbeitsministerin und als SPD-Chefin auch Angriffe aus der Union. Kanzler und CDU-Chef Merz weist diese Vorwürfe aber zurück.
2: Baas trauert um ihre verstorbene Stieftochter. Auch SPD-Vertreter wie Klingbeil oder Schwesig nennen die jüngsten politischen Angriffe der CDU während dieser schweren Zeit unmenschlich, rücksichtslos und unanständig. Kanzler Merz kann das nicht nachvollziehen. Die CDU habe ihr Mitgefühl mit Frau Baas in den letzten 3 Wochen immer zum Ausdruck gebracht. Er sprach eher von Meinungsverschiedenheiten in der Sache. Unionspolitiker hatten Baas zuletzt kritisiert, sie würde Reformen verschleppen. Neuer Arbeitsminister wird nun der ehemalige Rheinland-Pfälzer Ministerpräsident Schweizer. Aus Berlin, Ursula Winkler.
1: Die Außenminister der EU-Staaten haben einen Einsatz zur Beratung und Ausbildung der Sicherheitskräfte im Libanon beschlossen. Wie EU-Chefdiplomatin Kallas nach der Entscheidung mitteilte, soll die neue Unterstützungsmission einen Beitrag dazu leisten, dass die Sicherheitskräfte künftig die Kontrolle über das gesamte libanesische Staatsgebiet ausüben können. Auch Deutschland will sich am Einsatz beteiligen. Der genaue Beitrag ist allerdings noch nicht bekannt. Auf der Mittelmeerinsel Sardinien läuft eine Rettungsaktion für einen verschütteten Höhlenforscher. Der Mann sitzt seit Sonntag in 10 Metern Tiefe fest. Ein Hangrutsch hatte den Eingang zur Höhle verschüttet.
3: Es ist kalt, feucht und dunkel da unten, aber mittlerweile haben die Retter immerhin Kontakt zu dem Verschütteten, einem Italiener, und er sei bei Bewusstsein, heißt es. Mühsam arbeiten sich die Helfer zu ihm vor, Stunde um Stunde, räumen nur mit ihren Händen den Höhleneingang frei, aber das ist wohl nur die erste Etappe der Rettungsaktion, denn auch der Mann selbst liegt vermutlich unter Geröll und Steinen begraben. Aus Italien, Claudia Wächter.
1: Das Briefporto in Deutschland wird wohl so stark steigen wie noch nie. Die Bundesnetzagentur hat einen Plan veröffentlicht, der der Deutschen Post ab Januar einen Preisaufschlag von gut 20% erlaubt. Für einen Standardbrief könnten dann 1,14 Euro fällig werden. Aktuell sind es 95 Cent. Auch Pakete sollen spürbar teurer werden.
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11: Ja, und er war gerade so aufgeregt, da gab es die Sekunde Pause, die es eigentlich nicht geben soll im Radio. Macht aber nichts. Lampenfieber ist angesagt heute, die Oktobersendung. Und das bedeutet immer traditionell ein Wechsel im Team der Städtebotschafterinnen und Botschafter. Fast alle sind neu. Mit dabei heute zum ersten Mal aus Angers, das ist Alexis Bretonnier.
12: Bonsoir tout le monde.
11: Dann neu dabei aus Derby, Ava Hazelhurst.
13: Hello everyone.
11: Und neu dabei aus Haarlem, Julius Rees.
14: Guten Abend, Osnabrück.
11: Und eine bekannte Stimme ist noch dabei und wieder dabei aus Çanakkale, Elif Şeref.
15: Herkese iyi akşamlar.
11: So, wir werden natürlich im Verlauf dieser 2 Stunden die neuen 3 Städtebotschafterinnen, die Städtebotschafterin und die beiden Botschafter vorstellen und Elif natürlich auch nochmal so ein bisschen fragen, was jetzt im 2. Jahr bei ihr anliegt. Und wir haben noch ein paar andere Themen für Sie vorbereitet, und zwar geht es zum einen um eine Dauerausstellung, Gedächtnisnetzwerk von Çanakkale, unsere Museen. Dann geht es um die Derby Peace Week, das alles in der 1. Stunde, und in der 2. Stunde schauen wir mal nach Haarlem, da geht es um das Vinylfestival und Halloween, und wir berichten über Schülerproteste für mehr Geld und bessere Lernbedingungen in Angers und das Festival Nuance und haben dann noch einen ganz spannenden Termintipp für Sie. Das alles bis 20 Uhr hier auf OS Radio 104,8, und wir freuen uns sehr, dass Sie dabei sind.

0: Gleich Viertel nach sechs und wir sind jetzt thematisch, musikalisch und so weiter und überhaupt in Janakala angekommen. Und ich gebe ab an den Kollegen aus Derby, nämlich an Alexi. Und wir haben zunächst mal, bevor es zum Bericht geht, Question and Answers, weil ihr wollt euch gegenseitig vorstellen.
1: Ja, ich habe drei Fragen für dich. Was ist deine Lieblingssehenswürdigkeit in Janakala?
2: Dankeschön, Alexi. So, es gibt natürlich sehr viele schöne Ecken in Osnabrück zu entdecken, aber meine so Lieblings ist definitiv Rubenrufsee. Besonders jetzt, so im Oktober, Mitte November, es würde sehr so gelb und sehr romantisch, sehr schön. Und es findet jedes Woche am Samstag die Parkrun dort statt. Ich mache das auch so für die letzten drei Wochen. So, meine Antwort ist Rubenbruchsee.
1: Okay. Dann auf welches Stadtbotschaftsprojekt bist du in dieses letzte Jahr besonders stolz?
2: Wir organisieren als Städtepartnerschaftsbüro viele verschiedene so Projekte. Aber für mich dieses Jahr die Bürgerreise war ganz besonders, weil so es war für die letzten 11 Jahre so ausgesetzt sozusagen. Und dieses Jahr, wir haben so wieder gemacht und alles hat sehr gut geklappt. Es war eine sehr schöne Reise. Deswegen freue ich mich sehr dafür.
1: Okay, und endlich, was bedeutet die deutsch-türkische Freundschaft für dich heute?
2: Wow, das ist eine sehr interessante Frage. So, eigentlich, ich habe die Hintergrund von die Städtepartnerschaft Osnabrück-Çanakkale dieses Jahr gelernt. So am Anfang, ich habe gedacht, warum eigentlich Çanakkale? Weil es gibt so niemanden von Çanakkale in hier und deshalb so relativ auch früher angefangen. Dann ich habe gelernt, es gibt eine Student aus Çanakkale hier, die Name ist Attila Taşçı und er hat so hier in die Uni Osnabrück studiert und mit seinen Freundinnen so ein bisschen immer über Çanakkale erzählt. Ja, es ist eine sehr schöne Stadt, wir müssen auf jeden Fall dort gehen. Und er hat eigentlich tatsächlich diese Reise organisiert und dann auch so viele Jugendaustausch danach organisiert. So, dann habe ich gedacht, wie krass, wie eine extrovertierte Person miteinander verbinden kann. Deswegen für diese Freundschaften zwischen die beiden Städte oder für die alle Städte, finde ich es wichtig, selbst aktiv zu werden.
1: Okay, dann vielen Dank für deine Antworten, Elif.
2: Ja, eigentlich, ich habe jetzt eine sehr schöne Nachricht vorbereitet für euch von Çanakkale. Das Gedächtnisnetzwerk von Çanakkale, also unsere Museen. In Çanakkale gibt es derzeit eine besondere Ausstellung, die das historische und kulturelle Erbe der Stadt in den Mittelpunkt stellt. Die Ausstellung mit dem Titel Das Gedächtnisnetzwerk von Çanakkale, unsere Museen, wurde am 10. August im Stadtmuseum und Archiv von Çanakkale eröffnet und ist noch bis zum 9. November 2026 zu sehen. So, es hat schon geöffnet. Und sie findet im Rahmen des Kultur- und Kunstprogramms der Stadtverwaltung Çanakkale statt. Museen sind nicht nur Orte, an denen Gegenstände aus vergangenen Zeiten ausgestellt werden. Sie bewahren auch die Lebensweise, die kulturelle Identität und die Geschichten einer Stadt, die von Generation zu Generation weitergegeben werden. Çanakkale nimmt dabei mit seiner reichen Geschichte, die von der Antike bis die Gegenwart reicht, eine besondere Stellung ein. Die Stadt beherbergt mit Troja ein weltweit bekanntes archäologisches Erbe und bewährt zugleich Spuren des lokalen Lebens, des traditionellen Handwerks und des kollektiven Gedächtnisses. In der Ausstellung werden die Geschichte und die Besonderheiten zahlreicher Museen aus Çanakkale vorgestellt. Dazu gehören unter anderem das Troja-Museum, das Marienmuseum Çanakkale, das Keramikmuseum, das Museum für Technik vom Dorf zur Stadt, sowie das Museum zur Geschichte des Weinbaus Asmadan. Es gibt so viele verschiedene Museen da. Auch wir haben diese interessante Ausstellung im September gemeinsam mit unserer Bürgerreisegruppe besichtigt. Der Besuch war eine schöne Gelegenheit, Çanakkale und seine vielfältige Geschichte besser kennenzulernen. Die Ausstellung kann noch bis zum 9. November im Stadtmuseum und Archiv von Çanakkale besucht werden. Und die Öffnungszeiten sind täglich außer montags von 9 bis 18 Uhr. Heike sagt. Oh, Entschuldigung.
0: Nee, macht ja nichts. Ich wollte doch kurz eben sagen, jetzt ist kein Problem.
2: Oh, mein Fehler.
0: Das ist eine Live-Sendung, macht ja nichts. Ich wollte sagen, erstmal, Lexi, danke an dich für die Question and Answers mit Elif hier zusammen. Und natürlich, wenn Sie Lust haben, mal nach Çanakkale zu fahren, diese Ausstellung auf jeden Fall zu besuchen. Und wenn Sie Lust haben auf die französische Sprache, auf die türkische Sprache. Ich habe jetzt Alexi vor mir noch wegen Frankreich. Dann haben wir jetzt hier die entsprechende Zusammenfassung von Elif Scherif, unsere Städtebotschafterin aus Çanakkale. Bitteschön.
2: Vielen Dank, Jens. Sie hatte so viel Lust dafür zu erzählen. 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

0: 18.32 Uhr, Freundschaft kennt keine Grenzen und ich weiß nicht, ob Sie es gerade gehört haben, es war so ein leichtes Knacken, eventuell kam es mir drüber. Das erste Mal, ich mache diese Sendung, glaube ich, seit 2005, 6, 7, 8, ich weiß es gar nicht. Und wir haben tatsächlich hier so ein, man nennt das Ding Plattenspieler, den richtig guten Technics SL12 10 MK2 mit Fader Start für die Experten unter uns. Ihr wisst, was ich meine. Und ich habe dieses Ding immer nur benutzt zum Ablegen meines Koffers oder von Jacken im Winter. Und die Städtebotschafterinnen und Botschafter gestalten die Sendung auch mit ihren eigenen Musiktiteln. Und wir sind noch nicht ganz so weit, dass wir MP3s haben, die wir hier einspielen können. Und dann hatte nämlich Ava Hazelhurst, die Neustädtebotschaften aus Derby, gesagt, du Jens, ich habe eine Langspielplatte. Ich sage, okay, Moment, stopp, das ist dieses schwarze Ding mit dem Loch in der Mitte und den Rillen drauf. Ja, man glaubt es kaum und habe dann nochmal so rumgehört so ein bisschen. Okay, Langspielplatten sind wieder im Trend, sind auch gar nicht so günstig. Und tatsächlich können wir hier im Sender, wer hätte es gedacht, diese LP abspielen. Und deswegen gab es jetzt gerade eben nicht als MP3 Amy Winehouse mit dem Oktober-Song, passend auch zur Jahreszeit, sondern schön von Platte. So, das war's von mir. Ich gebe ab an Elif. Elif hat nämlich jetzt Question and Answers für Ava Hazelhurst, unsere Neustädtebotschafterin aus der englischen Partnerstadt Derby.
1: Hallo Ava.
2: Hallo Elif.
1: Zum Erst herzlichen Glückwunsch und willkommen zu Osnabrück, zu unserem neuen Team. Hoffentlich alles geht's gut bei dir.
2: Dankeschön, es geht mir jetzt sehr gut.
1: Ja, super. Ich habe für dich so ein paar Fragen vorbereitet zum Anfang. Ich wollte so sehr gerne lernen, was ist dein erster Eindruck von Osnabrück?
2: Also mein erster Eindruck ist sehr gut. Ich finde Osnabrück eine sehr schöne und gesellige Stadt. Insbesondere mag ich, dass es wirklich irgendwann einfach etwas los ist hier am Wochenende, im Laufe der Woche. Es scheint, als ob es wirklich eine Wochenende-Routine hier in Osnabrück gibt. Also jeder geht am Wochenmarkt am Domhof und dann vielleicht einen Kaffee trinken und dann am Sonntag einen Spaziergang machen oder noch einen Kaffee trinken im Café. Also ja, das gefällt mir sehr.
1: Ja, es gibt echt so, so viele Veranstaltungen in Osnabrück. Es gibt immer etwas los.
2: Ja, genau.
1: Das finde ich auch sehr schön. So, ja, natürlich ist es eine sehr schöne Stadt mit so viel zu los. Aber ich glaube, man kann auch so etwas vermissen, wenn man neu in eine Stadt bist. So, was vermisst du am meisten an deiner Heimat?
2: Ja, das stimmt. Also eigentlich gibt es viele Ähnlichkeiten zwischen Großbritannien und Deutschland. Aber vor allem mir fehlt meine Familie natürlich, meine Freundinnen und auch meine Haustiere. Also ich habe einen Hund, der jeden Tag, oder eine Hundin eigentlich, mit der ich jeden Tag einen Spaziergang mache und das vermisse ich. Und wir haben auch ein ganz neues kleines Kätzchen und sie ist so, er ist so, ach, für mich so das immer. Er ist sehr süß und sehr lustig. Also ich vermisse die beiden sehr.
1: Oh, das ist aber so echt etwas zu vermisst.
2: Ja.
1: Ein bisschen traurig auch. Und so für die Arbeitsweise, so, wie waren deine ersten Woche im Job im Städtepartnerschaftsbüro?
2: Also meine erste Woche war sehr voll auf jeden Fall. Jetzt sind zwei Tage, wenn so. Es war sehr schön. Wir hatten von unseren Arbeitgeberinnen viel informiert und das war ganz gut. Und dann danach, eigentlich am Sonntag, 4. Oktober, ging es einfach los mit einem Konzert in der Marienkirche, wo ich war da und ich hatte mit der Osnabrücker Stadtstreicher ein paar Worte gesagt, weil sie hatten ein besonderes Konzert mit Derby-Liedern gemacht. Also das war ganz cool für mich. Und jetzt geht's los mit die Organisierung eines Besuchs nach Derby mit der Jugendamt in ungefähr 10 Tagen. Also es gibt viel zu tun, also das ist sehr schön und ja, interessant und spannend bleibt es auf jeden Fall.
1: Ja, ich muss sagen, dass die erste Woche von Ava war eine von vielleicht die intensivsten Wochen für eine Städtebotschafterin. Ja, und Ava hat für uns heute auch eine sehr schöne Nachricht vorbereitet, so über die Derby Peace Week und wir freuen uns, etwas darüber zu hören.
2: Genau, danke schön, Elif. Also, Mitte September fand die 9. jährliche Friedenswoche in Derby statt. anlässlich des Internationalen Tages des Friedens am 21. September wurde ein buntes Programm organisiert. Von Stadtrallyes und Workshops bis hin zu Filmvorführungen und Konzerten. All diese Veranstaltungen hatten das gemeinsame Ziel, für Frieden und soziale Gerechtigkeit einzutreten. Kurz vor meiner Ankunft in Osnabrück hatte ich die Gelegenheit, an einer Veranstaltung bei Artcore teilzunehmen. Artcore ist eine gemeinschaftsbezogene Kunstgalerie, die jedes Jahr im Rahmen des Künstlerresidenzaustauschprogramms Building Bridges mit der Osnabrücker Skulpturgalerie zusammenarbeitet. Die Veranstaltung war sehr gut besucht. Unter den Gästen befanden sich Mitglieder der örtlichen Gemeinschaft, Künstler, Dichter und sogar ein Abgeordneter aus der Region. Während des Kunstworkshops unterhielten wir uns mit unseren Nachbarn und machten uns Gedanken darüber, was Frieden für uns bedeutet. Die anschließenden Gedichtslesungen vermittelten dann ein anschaulicheres Bild der persönlichen Gedanken der einzelnen Dichter zum Thema Frieden. Für mich lag bei dieser Veranstaltung jedoch vor allem das Element der Gemeinschaft und des kulturellen Austauschs hervor. An einem Tisch saßen Menschen aus allen Gesellschaftsschichten, Kulturen und sogar mit unterschiedlichen Muttersprachen. Das hat uns jedoch nicht davon abgehalten, miteinander zu reden und das christliche, traditionelle indische Essen zu genießen. Als sehr multikulturelle Stadt verfügt Derby bereits über mehrere wichtige Elemente des Friedens, wie beispielsweise die Akzeptanz unterschiedlicher Kulturen und Traditionen. Vor allem hat mir diese Veranstaltung gezeigt, wenn auch nur auf einer kleinen Ebene, dass Frieden im Kleinen beginnt, nämlich in der Gemeinschaft.
0: Und auch hier gibt es natürlich in guter Tradition die englische Zusammenfassung von unserer neuen Städtebotschafterin aus Derby, von Ava Hazelhurst.
2: Danke, Jens. 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
0: So, und jetzt haben wir noch ein bisschen Musik. Nochmal Amy Winehouse von besagter Platte. Warum gerade Amy Winehouse? Was bedeutet das für dich?
2: Ja, also dieses Album ist eigentlich eine meiner Lieblingsalben und unbedingt mein Lieblingsalbum von Amy Winehouse.
0: Frank heißt es, ne?
2: Ja, es heißt Frank. Und Frank. Natürlich ist Amy Winehouse leider zu früh gestorben, aber ihre Lieder und ihr Erbe geht weiter. Und dieses Album ist insbesondere für mich eine Zufälligkeit, weil es zufälligerweise an meinem Geburtstag veröffentlicht wurde, am 20. Oktober 2003.
0: Cool. Yeah.
2: Und das Lied, das wir vorher gehört haben, geht um ein Kanarienvögel, die sie gehabt hat. Und der heißt noch zufälliger Ava, also mein Name.
0: Das gibt's ja. Habt ihr irgendwie Kontakt gehabt vorher? Gibt's ja,
2: ja.
0: Kaum zu glauben, sag mal.
2: Ja, fast unheimlich, oder?
0: Ja, und jetzt gibt es Stronger Than Me. Amy Winehouse, ausgesucht von Ava Hazelhurst, unsere Städtebotschafterin aus Derby.

Das war sie, die erste Stunde. Freundschaft kennt keine Grenzen. Hier gibt es gleich die 19 Uhr Nachrichten und dann geht's weiter. Die zweite Stunde. Wir blicken nach Haarlem, nach Angers und haben noch einen tollen Tipp für Sie. Für, noch nicht verraten.

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1: Ich bin Tine Klimach. Bundessozialministerin Bärbel Baas hat sich aus dem Amt zurückgezogen und Alexander Schweizer soll ihr Amt übernehmen. So hat das die SPD entschieden. Kanzler Friedrich Merz von der CDU will Schweizer noch heute Bundespräsident Frank-Walter Steinmeier als neuen Bundessozial- und Arbeitsminister vorschlagen.
2: Er übernimmt eine sehr große Verantwortung. Er übernimmt offene Gesetzgebungsvorhaben, von denen ich hoffe, dass sie jetzt schnell im Kabinett verabschiedet werden und in den parlamentarischen Prozess eingebracht werden können. Ich bin mir sicher, dass mit Alexander Schweizer und seiner Regierungserfahrung aus Rheinland-Pfalz eine gute Zusammenarbeit in der Bundesregierung möglich sein wird.
1: Die SPD will außerdem zum Jahreswechsel eine neue Führungsspitze wählen. Rund 1,4 Millionen Menschen haben zuletzt mindestens 5 Jahre lang Grundsicherung bezogen. Das sind etwa 2 von 5, die staatliche Unterstützung beziehen. Den höchsten Anteil dieser Bürgergeld-Langzeitbezieher gab es Ende 2025 in Berlin und Bremen. Das zeigt eine Auswertung der Bundesagentur für Arbeit für die AfD im Bundestag, die der Deutschen Presseagentur vorliegt. Aber was eine Vermittlung häufig erschwere, sei eine niedrige formale Qualifikation oder gesundheitliche Einschränkungen, so das Forschungsinstitut der Bundesagentur für Arbeit. Wer sein Auto reparieren lassen muss, zahlt für Ersatzteile immer mehr. Innerhalb von 10 Jahren sind die Preise im Schnitt um mehr als 80% gestiegen, deutlich stärker als die allgemeine Inflation. Das treibt nach Angaben der Versicherungswirtschaft auch die Reparaturkosten und damit die Schadenkosten nach oben.
3: Besonders teuer sind sichtbare Karosserieteile wie Türen, Kotflügel oder Außenspiegel. Ein Grund dafür ist laut Versicherungsverband der sogenannte Designschutz. Er verhindert bislang oft, dass unabhängige Hersteller optisch identische Ersatzteile anbieten dürfen. Genau das will die EU aber ändern. Bestimmte Reparaturteile sollen künftig vom Designschutz ausgenommen werden. Das könnte für mehr Wettbewerb sorgen und Reparaturen für Autofahrer günstiger machen. Thomas Bleskin, Nachrichtenredaktion.
1: Ein Cyberangriff hat in Frankreich Kühlanlagen lahmgelegt. Hunderte Supermärkte von mehreren Ketten waren nach Angaben der Ermittler betroffen. Hacker hatten aus der Ferne das Abtauen ausgelöst. Das Ausmaß der Schäden könnte mehrere Millionen Euro betragen.
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11: Und er begrüßt Sie ganz herzlich zu dieser zweiten Stunde. Wir blicken, wie gesagt, nach Haarlem. Wir blicken nach Angers und haben noch einen tollen Tipp für Sie. Das alles bis 20 Uhr hier auf Ihrem Sender OS Radio 104,8.

So, und jetzt nochmal genau zuhören. Wenn es wieder knackt, dann sind wir nämlich jetzt wieder mit Vinyl unterwegs. Also man glaubt, es kommt richtig Retro heute hier. Nächste Platte, weil MP3 noch fehlt, und zwar von Royal Teaser. Einige von Ihnen und euch werden sie noch von der Maiwoche kennen. Later.

0: Irgendwie wollte ich jetzt eine Unterlegmusik spielen, das macht aber nichts. Das war von Roy Teaser, Later und ausgerufen von unserem neuen Städtebotschafter aus Harlem, Julius Reyes. Und Ava, it's your part. Now, please.
1: Okay. Also, hallo Julius, wie geht's dir heute?
2: Hallo, ja, Ava, es geht mir gut. Dir auch?
1: Gut, ja, danke schön, sehr gut. Also, wie ich, bist du jetzt ungefähr 2 Wochen in Osnabrück, ne? Und ich wollte fragen, wie gefällt dir die Stadt? Und wie unterscheidet sie sich von deiner Heimatstadt Harlem?
2: Ja, also bis jetzt gefällt Osnabrück mir sehr gut. Wirklich eine tolle Stadt. Ich habe schon viel gemacht hier. Und wie gesagt, es gibt immer hier etwas zu tun. Und ja, es ist eigentlich eine Stadt, die ähnlich so groß ist ungefähr wie Harlem, Osnabrück. Aber doch ein wichtiges Unterschied ist, dass Osnabrück hat hier eine Universität, Harlem hat das nicht. Also ich muss sagen, ich finde dann die Atmosphäre hier ein bisschen, ja, so dynamischer, ein bisschen junger dadurch. Und das mag ich auch.
1: Ja, ich stimme zu, das ist ganz cool. Aber das ist auch nicht dein erstes Mal in Deutschland, oder?
2: Nee, stimmt. Vorher habe ich in Münster gewohnt und auch noch in Mannheim. Und ja, 2 unterschiedliche Städte, aber auch ganz tolle Studentenstädte. Und Mannheim war sogar noch in der Corona-Zeit, war ganz besonders dadurch. War auch meine erste Zeit im Ausland und in Deutschland auch. Und ja, ich habe vor einem Jahr ungefähr habe ich in Münster gewohnt, auch eine sehr tolle Stadt. Aber frag mich nicht bitte, welche Stadt ich mehr mag zwischen Osnabrück und Münster.
1: Okay, dann frage ich das dich. Zumindest kannst du Münster noch besuchen. Das ist nicht so ganz weit.
2: Genau.
1: Ja. Und, also ich glaube, wir haben jetzt ein volles, spannendes Jahr vor uns. Aber gibt es etwas, worauf du am meisten freust? Gibt es irgendwelche Projekte oder Aspekte der Job, mit denen du besonders beschäftigen möchtest?
2: Oh, gute Frage. Also ich bin auf jeden Fall sehr neugierig, wie die Maiwoche wird, weil eigentlich jeder hier sagt, das ist die Hauptveranstaltung von der Zeit hier als Städtebotschafter. Und ja, bestimmte Aspekte. Also wir haben selbst eigentlich die Möglichkeit, um neue Projekte anzufangen. Und ich möchte auch natürlich etwas Neues anfangen. Ich weiß im Moment noch nicht gar was, weil wir natürlich nur eineinhalb Woche beschäftigt sind mit der Arbeit. Aber ich hoffe ja wirklich etwas Neues hier zu beginnen. Und vielleicht, dass ich nächstes Mal darüber etwas erzählen kann.
1: Okay, ich bleib gespannt. Und ich glaube, du hast jetzt ein ganz geeigneter Bericht für unsere Radiosendung heute.
2: Genau, ja, weil ich werde etwas erzählen über das Harlem Vinyl Festival. Also, vor mehr als einer Woche fand die 4. Ausgabe des Harlem Vinyl Festival statt. Die Organisation nennt es das erste mehrtägige Fest weltweit, das ganz der Vinylkultur gewidmet ist. Die 3-tägige Veranstaltung zog mehr als 25.000 Besucherinnen und Besucher in die Stadt, die unter anderem Vinylschallplatten kaufen und Live-Musik anhören konnten. Große niederländische KünstlerInnen nahmen auch teil und traten auf. Diese waren KünstlerInnen wie Chef Special, Bente, Hannah May und Mula. Sänger Boudewijn de Groot und BBC-Moderator Gilles Stephenson gaben ein Interview. Der meistbesuchte Teil des Fests war die Schallplattenbörse, die 2 Tage lang auf dem großen Markt stand. Diese Zeit zog schließlich 15.000 BesucherInnen. Ein besonders beliebtes Album auf dieser Börse war Thriller von Michael Jackson, weltweit noch immer das meistverkaufte Album. Neben der Börse öffnete ein neuer Vinylplattenlade seine Türen am ersten Tag des Fests. Schließlich gab es die Möglichkeit, kaputte Plattenspieler reparieren zu lassen. Für alle, die beim nächsten Fest dabei sein wollen, Anfang Oktober 2027 findet die nächste Ausgabe statt, die erste Jubiläumsausgabe. Ja, und sogar werde ich noch etwas erzählen. Also jetzt noch etwas über Halloween, das kommt natürlich noch. Und ja, Halloween ist in den letzten Jahren immer beliebter bei Niederländern geworden. Das Fest schlug lange Zeit nicht an, aber seit einigen Jahren werden immer mehr Aktivitäten rund um den Feiertag gefeiert. Halloween findet am 31. Oktober statt. An diesem Tag und die Tage kurz dafür in Harlem, finden in Harlem verschiedene Veranstaltungen statt. Beispielsweise werden Horrorfilme wie Scream, Schrei und Der Exorzist gezeigt. Liebhaber der gespenstischen Musik können live sogenannte Dungeon Synth oder Kerker Synthesizer Musik hören. auch an Kinder und Jugendliche ist gedacht. Beispielsweise können Sie ein Kanalhaus aus Holz basteln oder können beim Halloween Disco Jump auf Trampolinen tanzen und springen. Aber die bemerkenswerteste aller Veranstaltungen ist wahrscheinlich ein Besuch im Haunted Trenchew Hotel oder verfluchtes Trenchew Hotel. In einer ehemaligen Keksfabrik wird ein düsteres Hotel im Stil der 1920er Jahre ausgestattet. Spannung und Schockmomente werden dank Schauspielern garantiert. Der Schöpfer des Hotels ist Adam Trenchew. Ursprünglich ist er amerikanisch, aber seit 1998 wohnt er in den Niederlanden. Halloween ist sein beliebtester Feiertag, aber lange Zeit wurde das Fest nicht in seiner Umgebung gefeiert. In den letzten Jahren dennoch, wodurch er auf die Idee kam, sein Haus als Spukhaus auszustatten. Letztes Jahr kamen mehr als 800 BesucherInnen in einer Nacht vorbei und er musste sogar Menschen wegschicken, weil es sonst zu spät für seine Nachbarn würde. Für das Hotel bekam Adam Trenchew 1000 Euro von der Stadt Harlem. Ansonsten sammelt er so viel wie möglich kostenlose Sachen über seine Nachbarn, Kleinanzeigen oder Marktplatz und Facebook.
0: So, und jetzt gibt es dann die niederländische Zusammenfassung. Dazu muss man nicht zur Schallplattenbörse gehen. Und übrigens, die Schallplatte, also diese Royal Teaser-Platte, die haben wir tatsächlich nicht, oder hast du tatsächlich nicht jetzt von der Schallplattenbörse mitgebracht. Die haben wir von der Gruppe geschenkt bekommen, als sie auf der Maiwoche hier den Auftritt hatte. Und keiner hat, glaube ich, zu der Zeit gedacht, dass wir sie irgendwann mal wieder spielen werden im Radio. Insofern gibt es dann gleich noch den nächsten Titel, Hoe Dan, glaube ich. Heißt das?
2: Hoe Dan.
0: Oh, okay. Und die Platte heißt Eieren Tijdse Helden.
2: Ja, Eigentijdse Helden.
0: Eigentijdse Helden, ja. Okay, ein Held bist du, weil du hast nämlich jetzt alles nochmal eben auf Niederländisch. Bitteschön.
2: Ja, bestimmt. 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

0: 18:36 Uhr, Freundschaft kennt keine Grenzen und wir haben den letzten Stopp erreicht, nämlich die französische Partnerstadt. Ich gebe ab, Question and Answers sozusagen, an Julius, der nämlich unseren neuen Städtebotschafter aus Angers, Alexis Bretonnier, ein richtig schöner französischer Nachname, Bretonnier, erstmal fragen will, was überhaupt mit Alexis los ist, und ihr habt ein paar Fragen vorbereitet, ich bin mal gespannt.
1: Ja, genau. Hallo, Alexis. Ja.
2: Hallo, Julius.
1: Alles gut?
2: Ja, es geht mir gut.
1: Ja. Schön. Also ja, ich möchte ein paar Fragen an dir stellen. Mhm. Also erstmal, wir haben natürlich einen ganz einzigartigen Job. Und ich möchte wissen eigentlich, wie hast du diesen Job entdeckt?
2: Als ich noch in der Schule war, habe ich in einem Schulausflug in Angers Rathaus teilgenommen. Und damals habe ich Frida kennengelernt, die Stadtbotschafterin von Osnava. Und danach ich treffe Wanda und Sain. Und dieses Jahr habe ich dann die Stellenanzeige auf LinkedIn gefunden. Und ich habe Tourismus studiert und interessierte mich sehr für Kultur und Geschichte. Ja.
1: Okay, ganz schön, dass du einer der ehemaligen Botschafterin getroffen hat. Und ja, wir haben eigentlich heute noch sogar eine Schule aus Frankreich haben wir empfangen, im Rathaus. Und ja, wie war das insbesondere für dich?
2: Ich war ein bisschen nervös, aber es war mein erstes Mal, aber ich fand es sehr interessant und schön. Es hat mir gefreut, die französischen Schülerinnen und Schüler hier in Osna zu sehen. Und ich finde den Austausch zwischen Deutschland und Frankreich sehr wichtig.
1: Ja. Ja, genau, ist das auch bestimmt. Und ich glaube, es hat uns alle sehr, sehr viel Spaß gemacht. Mhm. Dann noch eine letzte Frage. Also in diesen Tagen erkunden wir natürlich ein bisschen Osnabrück. Und ja, hast du noch Pläne? Also gibt es noch etwas, das du noch in Osnabrück machen möchtest?
2: Ja, genau. Ich möchte die Stadt und die Länder besser kennenzulernen. Osnabrück hat eine sehr interessante Geschichte für mich, und also außerdem möchte ich mein Deutsch verbessern und viele neue Menschen kennenlernen.
1: Ja, ja, sehr schön. Und ich glaube, du hast auch noch für uns zwei Themen oder zwei Geschichten vorbereitet. Mhm. Kannst du das ein bisschen erzählen jetzt?
2: Ja. Erste Schülerproteste in Angers. Anfang Oktober haben mehrere hundert Schülerinnen und Schüler in Angers und Umgebung ihre Gymnasium blockiert. Sie kritisieren überfüllte Klassen, fehlende Lehrkräfte, schwierige Lernbedingungen und die Plattform Parcoursup. Viele Aktionen verliefen friedlich, doch an einigen Schulen kam es auch zu Spannungen und Polizeieinsätzen. Hinter dieser Mobilisierung steht vor allem der Wunsch der Jugendlichen, dass ihre Stimme gehört wird und dass Bildung wieder mehr Mittel erhält. Ja. Thema über die Festival Nuance. In dieser Woche veranstaltet die Universität Angers zum ersten Mal das Festival Nuance, ein Festival für junge studentische Kunst. Im Mittelpunkt steht das Thema mentale Gesundheit, das viele Studierende betrifft. Mit Ausstellungen, Konzerten, Aufführungen, Filmvorführungen, Workshops und Gesprächsrunden möchte das Festival einen Raum schaffen, in dem junge Menschen ihre Erfahrungen durch Kunst ausdrücken und gemeinsam über Wohlbefinden, Stress und Einsamkeit sprechen können.
0: So, und wir haben kein Festival, aber wir haben für Sie die französische Zusammenfassung von unserem und eurem und ihrem Städtebotschafter, dem neuen aus Angers, Alexis Bretonnier.
2: Alors, à Angers en ce moment, on suit donc le mouvement national de mobilisation lycéenne. On a des centaines de lycéennes et de lycéens qui ont bloqué leur établissement à Angers, mais aussi dans l'agglomération de Tours. Donc, ils dénoncent surtout les classes surchargées, le manque d'enseignement, les conditions d'apprentissage difficiles et surtout la plateforme Parcoursup ultra sélective. De nombreuses actions se sont déroulées dans le calme, mais malheureusement, certains lycéens ont aussi connu des tensions et des violences policières. Donc durant cette mobilisation, les jeunes souhaitent surtout que leurs paroles soient entendues et que l'éducation bénéficie de davantage de moyens. Voilà, considérant le deuxième thème donc, sur le festival Nuance, donc on est sur quelque chose de plus chill. Durant toute la semaine, l'Université d'Angers organise pour la première fois un festival appelé Nuance, consacré aux jeunes créations artistiques étudiantes. Donc cette première édition place la santé mentale au cœur de sa programmation. Un sujet qui concerne de nombreux étudiants, surtout à l'heure qui court avec les tensions qu'on a dans la rue. Avec des expositions, concerts, spectacles, projections et ateliers et temps d'échange, le festival veut créer un espace où les jeunes peuvent exprimer leur expérience par l'art et parler ensemble de bien-être, de stress ou encore de solitude. La solitude qui touche énormément d'étudiants depuis quelques années, qui est l'un des sujets primordiaux que le gouvernement essaie de régler. Et dans le contexte qui court, c'est extrêmement important de pouvoir parler de ça.

0: So, und jetzt haben wir noch einen netten Tipp für Sie. Tipps und Termine haben wir immer zum Abschluss unserer Sendung. So viele Tipps und Termine haben wir noch nicht, aber einen tollen Tipp haben wir tatsächlich für Sie, und zwar das spezielle Festival in Derby, Ava.
1: Genau, ja, diese Woche in Derby findet der Heritage Beer Festival statt im Markthalle, und es gibt auch einen sehr besonderen Gast, nämlich der Bierkönig aus Osnabrück. Er fährt nach Derby besonders für das Bierfestival.
0: Richtig, genau. Special Guest. Und gibt es auch ein besonderes Bier jetzt?
1: Genau.
0: Auch noch.
1: Das heißt Osterduck.
0: Osterduck.
1: Genannt nach Osnabrück von dem Dancing Duck Brewery.
0: Das ist die Brauerei, die ihr in Derby habt, ne?
1: Ja, ja, eine von den Brauereien, ja.
0: Eine von den Brauereien, ja. Also Dancing Duck Brewery ist die Brauerei. Osnaduck heißt das Bier.
1: Genau.
0: Und wenn Sie jetzt zufällig gerade unterwegs sein sollten, entweder tatsächlich in England, vielleicht sogar in der Nähe von Derby, schauen Sie mal vorbei, das Oktoberfest. Wir haben ja 50 Jahre Städtepartnerschaft, das ist so der Rahmen drumherum. Und wenn nicht, dann gucken Sie, ob Sie vielleicht noch einen Flieger morgen früh kriegen von Düsseldorf nach Birmingham oder
1: ja,
0: irgendwie
1: unbedingt.
0: Sowas geht. Oder irgendwie nach Birmingham und von da aus dann nach Derby kommen, ne? Passt schon. Wenn Sie dann gut aufgepasst haben, in der ersten Stunde hat Elif erzählt über die Ausstellung in Çanakkale, fliegen Sie von Derby oder East Midlands gleich oder Birmingham gleich weiter nach Istanbul, von da aus nach Çanakkale. Verschiedene Ausstellungen und Bierfestivals besuchen. Also in dieser Woche, freut uns natürlich sehr, dass es das besondere Bier gibt und dass auch der Osnabrücker Bierkönig jetzt diese Tage in Derby ist. Vielleicht kriegen wir ihn ja auch mal in die nächste Sendung rein, und dann soll er uns mal ein bisschen berichten, was da so alles gelaufen ist. Also Heritage Beer Festival in
1: genau.
0: Derby. Da freuen wir uns drüber, und noch dazu freuen wir uns, dass wir noch ein bisschen Zeit haben für ein paar Musiktitel bis 20 Uhr.

0: das war sie auch schon, die erste Stunde, Quatsch, die erste Sendung, siehst du wohl, mein Gott, ich kann auch nicht mehr. Aber es ist live, Sie sehen, Sie hören, es ist live, sehen nicht, hören, auch das, gut, wir sind hier im Radio, wunderbar. Das war Freundschaft kennt keine Grenzen, die Premiere mit dem neuen Team mit dabei waren aus Angers, Alexis Bretonnier.
1: Allez, bonsoir les gens, et à la prochaine.
0: Elif Şeref aus Çanakkale.
2: Herkese iyi geceler.
0: Ava Hazelhurst aus Derby.
3: Have a good evening everyone.
0: Und Julius Rees aus Haarlem.
4: Een hele fijne avond allemaal.
0: Das finde ich auch. Unsere nächste Sendung gibt es am Montag, dem 9. November, wieder ab kurz nach 18 Uhr hier auf OS Radio 104,8. Hier geht's gleich weiter mit den beiden Experten Thorsten Peistrup und Michael Steinkamp und der Sendung Sinn und Schwafel, der Nerd Talk und ein bisschen Musik soll auch mit dabei sein. Sie wissen, was Sie erwartet, also bleiben Sie ruhig dran. Und wie gesagt, wir sind dann wieder im November für Sie da. Schöne Zeit bis dahin. Genießen Sie den vielleicht noch Spätsommer, Frühherbst, Mittelherbst, je nachdem, was auch immer. Die Blätter fallen langsam, möge noch ein bisschen Sonne kommen. Alles Gute bis dahin, schönen Abend, mein Name ist Jens Koopmann, tschüss.

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1: Ich bin Tine Klimach. Bundespräsident Frank-Walter Steinmeier will den SPD-Politiker Alexander Schweizer morgen zum neuen Arbeitsminister ernennen. Das Bundespräsidialamt kündigte die Aushändigung der Urkunde für den Nachmittag an. Schweizer folgt auf Bärbel Baas, die nach einem Trauerfall in der Familie und öffentlichen Angriffen gegen sie ihren sofortigen Rücktritt erklärt hat. Bevor der frühere Ministerpräsident von Rheinland-Pfalz das Ministerium übernehmen kann, muss er im Bundestag noch vereidigt werden. Die EU verhängt neue Sanktionen gegen eine Rekordzahl von Unterstützern der russischen Kriegsmaschinerie. Die Außenminister haben beschlossen, knapp 1.600 Personen, Unternehmen und andere Organisationen mit Strafmaßnahmen zu belegen, teilte die EU-Außenbeauftragte Kallas mit.
2: Dieses neue große Sanktionspaket ist die Antwort der EU auf eine Reihe von sogenannten hybriden Angriffen Russlands auf EU-Staaten, beispielsweise den Drohnenangriff auf den Flughafen Leipzig. Die Hälfte der rund 1.600 betroffenen Personen und Firmen hat laut Diplomaten mit der Produktion von ballistischen Raketen oder Drohnen zu tun. Auch Russen, die an der Ausrichtung der Duma-Wahlen in ukrainischen Gebieten beteiligt waren, kamen auf die Sanktionsliste. Das bedeutet Einreiseverbote oder das Einfrieren von Geldern. Aus Brüssel, Dieter Ebeling.
1: Der Nobelpreis für Wirtschaftswissenschaften geht in diesem Jahr an die beiden US-Forscher Robert E. Hall und Michael Woodford. Die Schwedische Akademie der Wissenschaften ehrt die beiden Forscher für ihre Entwicklung neuer makroökonomischer Modelle.
3: Bei diesem Nobelpreis geht es um das Gesetz von Angebot und Nachfrage und wie Regierungen und Zentralbanken die Wirtschaft besser stabilisieren können. Bis zur Ölkrise in den 1970er Jahren war man davon ausgegangen, dass man mit Zinssenkungen allein die Wirtschaft wieder ankurbeln kann. Doch das funktioniert nicht immer. Hall und Woodford haben herausgefunden, dass Konsum auch von Erwartungen abhängt. Wer pessimistisch in die Zukunft blickt, gibt weniger Geld aus. Mit diesem Wissen kann man Finanzkrisen besser entgegenwirken. Aus Skandinavien, Sigrid Harms.
1: Zum Sport. Riesiger Moment für Alexander Zverev. Der 29-jährige Deutsche wird in den kommenden Wochen erstmals in seiner Karriere die Nummer 1 der Tennis-Weltrangliste übernehmen. Möglich macht's die Niederlage von Carlos Alcaraz beim ATP-Turnier in Shanghai. Damit ist der Weg frei. Spätestens zum Saisonende klettert Zverev an die absolute Spitze der Weltrangliste.
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0: damit herzlich willkommen zu einer neuen Ausgabe Sinn und Schwafel hier am Montag, den 12.10.2026 auf eurem Lieblingssender OS Radio 104.8. Am Mikrofon sind
1: Michael Steingamp
0: und Thorsten Preistrup. Herzlich willkommen. Der Herbst klopft an die Tür, aber wir sind immer noch da im Herbst unseres Lebens.
1: Und wir sind laut und besser. Wir haben uns das überlegt, Vielleicht sogar als Alternativtitel für die heutige Sendung. Aber ich war deep in the 90s, dazu später mehr.
0: Ja, weil es geht in diesen Tagen, wenn man sich die Weltlage anguckt, immer darum, lauter und lauter zu sein und besser zu sein. Und vielleicht ist man einfach
1: geläutert mal, eben nicht.
0: Ja, genau, vielleicht ist man einfach mal ein bisschen leiser und gut. Das wäre vielleicht ganz gut.
1: Leise und gut, genau, richtig.
0: Okay. Ja. Wir werden in dieser Sendung von einer Experience berichten. Ich habe eine Reise-Experience hinter mich gebracht und
1: ich auch.
0: Daran bist du nicht ganz unschuldig.
1: Das
0: beziehungsweise
1: kann man so
0: nicht sagen. Deine.
1: Ja, genau. Ist alles gut. Ja.
0: Wie auch immer, ihr seid nicht ganz unschuldig daran, aber wir reden nachher noch drüber.
1: Okay.
0: Ich finde, ein Credo dieser Zeiten sollte der erste Song sein. Michael, du darfst ihn anmoderieren, bitte.
1: Ja, hier ist natürlich, weil ich ihn auch gelesen habe, Dirk von Lofzow mit seinen Jungs von Tokotronic und wir kommen uns zu beschweren.
0: Ein Motto der Sendung. Bis gleich.
1: Bis gleich.

0: Und ich nutze die Zeit, Urlaub heißt immer Zeit für mich, Bücher zu lesen. Ansonsten komme ich ja eigentlich nicht zu, weil höre ich eher. Und da habe ich unter anderem das Buch gelesen, was unserer Generation den Namen gibt. Generation X von Douglas Coupland. Und als ich das durch hatte, hatte ich zufällig zur Hand das Buch von Dirk von Lofzow aus dem Dachsbau. Das habe ich auch noch gelesen.
1: Auch von dem Tokotronic-Sänger.
0: Da war ich deep in the 90s, genau.
1: Ja, ich war in Skandinavien und ich habe das Buch gelesen eines Künstlers, dessen Band wir gleich hören, und zwar das Buch von Monchi, Jenseits der Brandmauer. Ja. Hab mir auch jetzt Tickets für Feine Sahne Fischfilet gekauft.
0: So, so.
1: Für nächstes Jahr im März, auch wer an dieser Stelle hat. Natürlich, wie es die Chronistenpflicht verlangt, darüber berichten.
0: Ja.
1: Monchi beschreibt. Und möchtest du erst über den Dachsbau vielleicht was erzählen? Der
0: Dachsbau ist eher, ehrlich so, ich war gleich im selben Stil wie Generation X, weil ich weiß nicht, ob dir das Buch was sagt.
1: Gehört habe ich es gehört.
0: Pass auf, es geht da um drei Typen, die aussteigen. Also und im Rentnerparadies Palm Springs leben Anfang der 90er, also 20-somethings. Und da, wie man so schön sagt, rumsleckern und sich die ganze Zeit absurde Geschichten erzählen. Also geht es nur um diese Geschichten. Und in dem Stil ist auch tatsächlich dieses Buch von Dirk von Lofzow geschrieben, weil er hat dann zum Beispiel Gedichte, Zeichnungen, auch persönliche Geschichten, auch autobiografisches, aber alphabetisch geordnet, was dazu führt, dass es in der Zeit mal vorwärts und rückwärts spricht. Dann ist er auf einmal in seiner Jugend in den 80ern, um die nächste Mal wieder in seiner dann aktuellen Situation zu seines Buchs von 2023, wo er dann in Berlin lebt, was er zurzeit wohl tut. Und das springt immer hin und her und das ist eigentlich sehr alles sehr episodenhaft, beide Bücher. Und ja, zeigen eigentlich ziemlich gut ja, unsere Generation auf, die 1965 bis 1980
1: geboren. Ja, bei mir, wie gesagt, ich habe das Buch gelesen, Jenseits der Brandmauer von Monchi, untertitelt Mein Leben in der ostdeutschen Provinz.
0: Ja.
1: Monchi hat ja auch im Zuge dieses Buches eine Lesereise gemacht oder macht sie gerade, während ihr diese Worte von uns hört. Ist auch bei Hart aber fair gewesen und ich finde den Satz ganz toll. Die Leute haben gesichert rechtsextrem gewählt, das ist denen gesichert scheißegal.
0: So ist das, genau so ist das.
1: Und er beschreibt da eine ganz andere interessante Perspektive im Umgang mit der AfD in Sachsen-Anhalt, beziehungsweise im Umgang mit der Konfrontation mit eben Menschen, die rechtsaußen Gedankengut anhängen in seiner Provinz. Und ich fand die Kernthese ganz schön, dass er veranstaltet dieses Wasted in Jamen Festival jedes Jahr in Mecklenburg-Vorpommern, in Güstrow, wo er wohnt. Ich meine, es ist Güstrow. Nee, in Jamen selber.
0: Der Ort heißt so, genau.
1: Der Ort heißt so, genau. Entschuldigung. Geografische Ungenauigkeiten.
0: Macht ja nichts.
1: Sei mir an dieser Stelle verziehen.
0: Alles gut.
1: Naja, und er schreibt über einen ganz entspannten, beziehungsweise über einen vernünftigen Umgang damit. Und so dieses Kernthema, wenn man das herausarbeiten will, ist, wenn man wirklich dahin. Also er macht vielen seiner Musikerkollegen den indirekten Vorwurf, dass sie eben aus den Provinzen weggezogen sind oder auch Künstler oder meinungsbildenden Menschen, dass sie damit eben ermöglichen, dass solche rechten Ränder eben gerade in ländlichen Regionen erstarken. Das ist natürlich eine sehr persönliche Sichtweise und Blickweise, aber was wirklich rauskommt ist, dass er zum Beispiel sagt oder in dem Buch beschreibt, dass man zu den Menschen hingehen muss. Man muss wirklich in die Randbezirke hingehen, weil die großen Räder werden eben nicht vielleicht in Berlin gedreht, sondern da auf dem Rand, wo Ideen entstehen.
0: Ja. Genau das ist es. Es lässt sich auch interessanterweise schon weltweit und auch europäisch an anderen Themen denken. Also ein Beispiel, um es nur mal zu sagen, das Brexit. Wenn in Großbritannien nur die großen Städte hätten wählen dürfen, dann würde es den Brexit schlicht und einfach nicht geben. Es würde ihn nicht geben. Es sind, aber das ist, wir drehen uns ja hier auch, das haben wir ja schon jahrelang gesagt, es sind halt eben die Menschen, die vernachlässigt, vielleicht auch traumatisiert sind durch Lebenserfahrungen, die sagen, so, jetzt ist mir das alles egal und die dann so, die da oben und jetzt zeige ich es denen mal. Nicht? Und so.
1: Ich habe auf der Reise, weil du gerade sagtest, wir waren ja beide in Skandinavien, ich habe nicht nur das Buch gelesen, übrigens tolle, absolute Buchempfehlung an dieser Stelle, das dürfte klar sein.
0: Ja,
1: ich habe in dieser Reise ein älteres Ehepaar kennengelernt aus Chemnitz.
0: Ja.
1: In deren Region auch, sagen wir mal, Randtendenzen sehr erstarken.
0: Ja.
1: Die beiden haben mir gesagt, das ist auch natürlich immer alles sehr vereinfacht dargestellt, aber ich zitiere jetzt einmal mal den älteren Herrn, der sagt, weil man kommt zwangsläufig irgendwann mal auf diese Geschichte ins Gespräch, warum eben eine Partei wie die AfD so große Wahlerfolge eben im Osten Deutschlands hat. Die sind ja nicht nur ein reines Ostphänomen.
0: Nein, auf gar keinen Fall.
1: Und das möchte ich an dieser Stelle klarstellen. Hier kein Ostbashing oder sonst irgendwas, so von dieser Grundlage. Dann sagte der, zumindest ist es das Gefühl, was er in der Peripherie bei vielen Bekannten oder anderen wahrnimmt. Also ich weiß nicht selber, ich habe ihn nicht gefragt, was er wählt, das spielt auch gar keine Rolle. Sondern er sagte zum Beispiel, viele haben dort das Gefühl, als die deutsche Einheit eben da war, hat man den Ostmenschen nicht so sehr geholfen, wie man das den Menschen 2015 zu Beginn der Flüchtlingskrise getan hat. Und man fühlt sich da als Bürger zweiter Klasse.
0: Ja.
1: Und dieses Aufstiegsversprechen hat sich eben nicht erfüllt für viele. Und die haben halt ganz vereinfacht gesagt, heißt es so, ja, die bekommen alles und wir bekommen nichts. Und das setzt den Nährboden für Populismus oder

0: solche Forderungen, wie wir sie jetzt unter anderem eben in Sachsen-Anhalt sehen. Das war so die Erklärung dieses Menschen. Und ich fand das sehr interessant, weil das für mich einen ganz anderen Blickwinkel, für mich als Westdeutschen, einen ganz anderen Blickwinkel auf das Verständnis dieser aufkommenden Tendenzen gemacht hat.
1: Ja, das heißt, ich sag's mal so, wir hatten aber hier auch in Niedersachsen Kommunalwahlen und da gab's zum Beispiel auch einen blauen Fleck halt, wo die benannte Partei eine Mehrheit im Stadtrat hat. Das war in Salzgitter. Und man kann über Salzgitter jede Menge erzählen, nicht? Dass das vielleicht vom Strukturwandel getroffen ist oder sonst. Aber eins kann man über Salzgitter beileibe nicht sagen. Und zwar, dass es zu irgendeiner Zeit mal in der DDR gelegen hätte.
0: Das stimmt.
1: Und das muss
0: deswegen,
1: man.
0: Deswegen habe ich ja am Anfang auch die Einordnung vorgenommen, zu sagen, es ist kein reines Ostphänomen.
1: Ja, nur dazu, nächstes Jahr wählt Nordrhein-Westfalen das Ruhrgebiet. Ich bin gespannt.
0: Ja. Ich habe Angst.
1: Naja, nun, auf der anderen Seite, Angst kann in dieser Situation, sollten wir auch haben, aber man sollte es halt auch eben verstehen und man muss auch eben dahin gehen und sagen, okay, vielleicht, dass dieses auch diese Denke so nach dem Motto, wenn die Wirtschaft läuft oder grob läuft, dann läuft schon alles, das hilft halt nicht mehr. Das ist natürlich wichtig, selbstverständlich, aber es ist nicht mehr automatisch so. Das ist so ein Denken vergangener Zeiten. Also vielleicht konnte Konrad Adenauer damit operieren, aber heute ist das keine Option mehr.
0: Die Satirikerin Sarah Busetti hat in ihrem Podcast Busetti will reden eine schöne Sache gesagt und ungefähr 10% der AfD-Abgeordneten in Sachsen-Anhalt haben Ermittlungsverfahren gegen sich laufen oder wurden rechtskräftig verurteilt. Zum Vergleich, der Anteil der Zuwanderer, die 2025 in der Straftat verdächtigt wurden, liegt bei unter 5%. Bedeutet, die AfD-Fraktion ist krimineller als Zuwanderer.
1: Naja,
0: okay. Sehr einfache Zuspitzung, satirische Zuspitzung, selbstverständlich. Ja. Da kann sich auch jeder seine eigene Meinung bilden. So, ich kann an dieser Stelle nur die letzte Folge von Busetti Late Night in der ZDF-Mediathek empfehlen, wo man eben genau über dieses Thema diskutiert. Aber wir haben über dieses Thema schon oft diskutiert. Das wird uns wahrscheinlich weiter beschäftigen. Wir haben hier unsere klare Meinung. Das muss nicht eure Mehrheitsmeinung sein, aber ich finde, das wäre schon viel damit getan, wenn wir einander mehr zuhören würden.
1: Ein Satz, der nach wie vor wahr bleibt. So, aber jetzt.
0: Am Ende bleibt es bei aller Spaß und aller Freude, wenn es morgen vorbei ist. Scheißegal, wir haben gelebt. Hier sind feine Sahne Fischfilet. Nach einem 7,5-minütigen Wortbeitrag.
1: Ja, dafür sind wir da.
0: Das ist Service am
1: Mikrofon. Sind nicht zu schwafeln.
0: Laut und leise.
1: So.
0: Bis gleich.

0: halb der Mann, der ich für gewöhnlich war. So ist es. Stone Temple Pilots Creep. Du fragtest eben, ob es ein Cover sei hier bei Sinn und Schwarz.
1: Ich habe nur den Namen gehört.
0: Ja, man fragt den Namen und klar, natürlich, Creep, Radiohead, das Creep von Radiohead ist natürlich bekannter, aber das von Stone Temple Pilots ist auch auf jeden Fall gut. Und wie gesagt, ich bin heute so deep in the 90s, dass ich...
1: Wie ist es dazu gekommen, dass du die Stone Temple Pilots auf die Agenda...
0: Auf die Playlist sogar gesetzt habe? Warum? Ja, wie gesagt, weil ich halt eben in diesem Generation X hier war. Ich habe ja auch gestern noch eine Aufstellung gesehen, warum die einzelnen Generationen Burnout haben.
1: So und?
0: Ja, also die Boomer haben zum Beispiel Burnout, weil die zu lange in toxischen Beziehungen bleiben, weil aus Loyalität wechseln zum Beispiel nichts. Genau. Und die Generation X, also unsere Generation, hat Burnout, weil sie alle meint, alles alleine zu machen zu müssen, aus der Erfahrung, aus der Einsicht, dass niemand kommt, um ihnen zu helfen. Ne?
1: Das klingt sehr fatalistisch.
0: Natürlich, klar. Und dann kann man auch Gen Z und so, die haben zum Beispiel so viel Input, dass sie die Last der ganzen Welt auf ihren Schultern tragen. So. Aber es war ein bisschen mit Augenzwinkern gesagt.
1: Also, wo hast du das gelesen?
0: Dieses ominöse Internet. Also,
1: dieses Internet.
0: Ich glaube sogar Instagram oder so.
1: Apropos Internet, ich habe einen Serientipp.
0: Her damit.
1: Und zwar aus dem Big Bang Theory Kosmos gibt es ein sogenanntes Spin-off und es heißt Stewart Fails to Save the Universe. Habe ich mir jetzt angesehen und es geht um Folgendes. Die Physiker Howard Wolowitz, Leonard Hofstadter und Sheldon Cooper haben eine Zeitreisemaschine gebaut, sie aber nicht verändert.
0: Nicht fertig gemacht.
1: Und Stuart Bloom, der Comicbuchverkäufer, findet zusammen mit Denise und zwei anderen Nebencharakteren dieser Serie diese Zeitmaschine in seinem Comicbuchladen. Dann taucht aber aus dem Multiversum ein alter Stuart auf und sagt: Stuart, es tut mir leid, die haben so eine gewaltige Maschine geschaffen, du musst durch die Zeit reisen, um das Universum zu retten. Dann landen sie zum Beispiel auf einer Insel, wo alle alles teilen und dort Kommunismus herrscht, jeder mit jedem ins Bett steigt, alles allen gehört und stellen mal die ganze politische Weltordnung dort auf den Kopf und Bird ist zum ersten Mal glücklich und sie wollen eigentlich da bleiben, aber dann zünden sie die Zeitmaschine doch wieder, weil sie dort das Universum nicht retten können, landen in einer alternativen Realität, wo alle Menschen mit vier Mägen ausgestattet sind und wie Kühe grasen. Ja, du guckst so, es klingt so, es ist ein Nerd-Feuerwerk mit unfassbaren Gags. Gaststars unter anderem Dean Norris aus Breaking Bad, der dann einen Brigadegeneral spielt. Penny aus Breaking Bad spielt eine sogenannte Erschießungskommando-Penny. Da kann auch jeder denken, was er will. Man trifft Rajesh Kutrapali als Weltuntergangsprediger an der Ecke in Pasadena. Ein absoluter Fiebertraum, ein Drogentrip sondergleichen.
0: Wie viele Folgen?
1: 10 Folgen. Ach, wir haben schon 7 geguckt. Ich bin total begeistert,
0: weil
1: das mega schräg ist, auf hierzulande zu sehen auf dem Streaming-Service HBO Max.
0: Aha, okay. Ja, Mensch, ich habe da
1: Stuart fails to save the universe. Jedes Mal beim Vorspann steht dann: Bitte skipp diesen Vorspann nicht. Wir bauen hier gleich ein paar Gags ein. Da kommen immer Texttafeln mit Witzen. Also da guckt man sich auch den Vorspann an. Und was für tolle Charaktere. Und der ein oder andere Gaststar ist dabei. Also unfassbar.
0: Also es gibt was für alle da.
1: Ja, und wie gesagt, die Multiversumstheorie. Also man landet auch zum Beispiel in einer Zeit, wo das Necronomicon die Bibel ist. Und also völlig verrückt. Sehr, sehr empfehlenswert. Stuart fails to save the universe.
0: Alles klar. Das werde ich mir merken. Das hört sich auch sehr, sehr lustig an. Sehr, sehr lustig war auch ein anderer Film.
1: Also ganz kurz dazu. Ja. Vielleicht am ehesten zu vergleichen mit einer Real-Life-Verfilmung von Rick und Morty.
0: Das ist ein Anspruch. Weiß ich Bescheid. Das ist ein Anspruch.
1: Das ist tatsächlich sehr viel von Rick und Morty.
0: Ja, cool. Also von daher, ich habe gerade gesehen tatsächlich einen Film unter der Führung von Jerry Seinfeld. Seinfeld ist ja so ein bisschen der, also es gab ja immer so in den USA, wohl damals durch die Autos, die 90er, die Frage Friends oder Seinfeld. Warum, das weiß ich nicht, aber wir können damit...
1: thematisch ganz, ganz weit auseinander. Und so,
0: also das muss man vielleicht deswegen. Also wir können damit selber nicht so viel anfangen, weil diese Serien wie Friends und Seinfeld, die bei uns nicht so richtig oder aufgenommen worden sind.
1: Ja, Friends halt Jahrzehnte später. Ne?
0: Genau.
1: Das ist jetzt absolut Kultserie.
0: Genau, genau. Und wir haben damals in den 90ern schon im Studium Leute gesagt, also vorwiegend natürlich Leute, solche aus dem Ausland, ausländische Studierende, dass sie gar nicht verstehen, dass zum Beispiel also weltweit so Friends oder Seinfeld, dass das in Deutschland überhaupt total unbekannt ist und dass die Leute, und das war verbunden mit dem Vorwurf, dass die Leute den Humor auch nicht verstehen von Friends und Seinfeld.
1: Naja, ich glaube, gerade Seinfeld ist was sehr, sehr Amerikanisches.
0: Sehr, sehr amerikanisch.
1: Daraus ja auch entstanden die Serie Curb Your Enthusiasm mit Larry David, ne,
0: zum Beispiel. Und er hat auf jeden Fall einen Film gemacht, der heißt Unfrosted. kostet, auch auf einem großen Streaming-Service zu sehen. Und es geht um Frühstücksflocken und um Cerealien. Und das spielt in den 60ern. Und da wird zum Beispiel die Kuba-Krise durch die Zuckerverfügbarkeit bei den amerikanischen Frühstücksflockenherstellern erklärt. Eine irre Sache. Wirklich auch ein Starfeuerwerk, wo du Norris aus Breaking Bad nimmst, also der da den Schwager gespielt hat. Der spielt in diesem Film Chruschtschow. So.
1: Großartig.
0: So, alleine das.
1: Auf Netflix, ja?
0: Auf Netflix und es ist mit Amy Schumer. Es ist mit.
1: Du hast mich schon bei Dean Norris, jetzt hast du mir erst recht.
0: Es ist mit hier. Es ist. Also, es sind
1: auch. Larry Seinfeld selber ist auch dabei?
0: Nur die Hauptrolle. Also, von daher.
1: Also, nur die Hauptrolle.
0: Ja, und dann gucke ich nicht. Es geht um wie eine neue Frühstücksart erfunden wird. Und ein sehr bekannter, also er arbeitet für einen sehr, eigentlich den bekanntesten US-amerikanischen Frühstücksflockenhersteller. So, und also es ist quietschbunt.
1: Also du meinst, wir könnten ruhig Carla with a K spielen, wenn du verstehst, was
0: so,
1: ich meine.
0: So, auf jeden Fall. Okay. Auf jeden Fall. Nicht so, ungefähr das. Und es kommt zu brillanten Auftritten. Zum Beispiel wollen sie eine Werbestrategie überlegen. Und naja, eine andere Serie kommt da zum Tragen, die über Werbeschaffende in den 60er Jahren geht. Weiter geht's, ja.
1: Ziemlich viele verrückte Männer, meinst du?
0: So. Genau, die tauchen dann auch auf. Also es ist unglaublich.
1: Also spielt John Hamm auch mit. Tja, verrückt.
0: Aber nur kleine Gastrollen. Aber auch die bekanntesten nur in kleinen Gastrollen mal eben. Und dann denkst du
1: hier. Das sind die Cameos in Stuart Face to Save the Universe genauso.
0: Genau.
1: Aber was ich euch sagen kann, nicht nur das ist zurück. Ich werde mir das auf jeden Fall ansehen, weil ich passend dazu Netflix nochmal wieder reaktivieren wollte. Dann schau ich mir das wirklich mal an.
0: Guck das.
1: Weil ich ja
0: Unfrosted.
1: Ich möchte mal wieder Wrestling gucken. Und als ich in den USA war dieses Jahr, war Jerry Seinfeld Las Vegas mit einer Stand-Up-Show.
0: Ach, hör auf.
1: Hatte ich mich interessiert für Karten und mir dann aber gedacht, okay, das wäre geil, den mal zu sehen. Mhm. Ich weiß nur nicht, ob ich das ungefiltert auf Englisch so verstehe. Ja. Und die Eintrittspreise lagen auch irgendwo jenseits der $100. Da überlegt man sich das zweimal.
0: Ja gut, er kann es halt, ne?
1: Aufrufen. Was ich mir auch gerade ernsthaft überlege, geiler Übergang.
0: Hä?
1: Ich überlege mir geile Übergänge. Überlege mir, wieder zu Placebo zu gehen, wenn sie mit ihrem neuen Album kommen. Wir hören die Vorab-Single aus dem neuen Album, die basiert aus einem alten Piano-Riff von Placebo. Der Song heißt Helen Keller.
0: Okay.
1: Und das geht so. Der neue Single.

0: Ja, Queens of the Stone Age mit einer in diesen Tagen durchaus wichtige Frage: Wo sind die Gothic-Mädchen? Nicht? Denn wir nähern uns Halloween, das in diesem Jahr schon sehr arbeitgeberfreundlich liegt, im nächsten Jahr auch. Ich habe sowieso gesagt, wir sind gerade, ich weiß nicht, wie es bei dir aussieht, aber wir mussten gestern tatsächlich schon in die Urlaubsplanung einsteigen, weil.
1: Wir haben sie fertig.
0: Echt?
1: Weil also wir haben sie in den Betrieben noch nicht fertig, aber wir haben sie für uns schon mal.
0: Ja, eben von den Betrieben aus, weil der Vorgesetzte von meiner Frau wollte auch schon die Urlaubsplanung vorantreiben und wollte das jetzt machen. Und ja, jetzt müssen wir gucken. Und wir haben dann gesehen, also dass es nächstes Jahr mit Brückentag und sowas, es sieht verhalten aus, sag ich jetzt mal so.
1: Hat mich nie wirklich interessiert, muss ich ganz ehrlich sagen.
0: Ich weiß, es kann sein, aber für die meisten anderen ist es, die auf sowas schauen, also Weihnachten zum Beispiel ist nächstes Jahr mehr oder weniger ein völlig normales Wochenende.
1: Ja, das stimmt.
0: Ne? So, und dasselbe gilt also für den 1. Mai und auch eben für den Reformationstag, also known as Halloween. Ne?
1: So. Ja. Ja, Kinders, wir haben uns jetzt überlegt, Michael hat, glaube ich, noch einen Haushaltstipp.
0: Ganz wichtig.
1: Ich habe nur die Frage, okay, mir ist ein Flachwitz eingefallen.
0: Ja.
1: Ich habe dem, glaube ich, schon mal erzählt, wie heißt der Bruder von Bruce Lee?
0: Ich wusste das auch. Broco, genau.
1: Okay, der war jetzt
0: Broco.
1: Broco Lee,
0: ja.
1: Lass reinhören.
0: Du, pass auf, lass reinbürgen. So, ging früher auch immer. An dich habe ich auch noch eine sehr wichtige Frage.
1: Okay, ich versuche die zu beantworten.
0: Wo gehört Laub hin und wo nicht?
1: Nicht in mein Bett.
0: Das ist eine richtige Antwort.
1: Aber nicht die, die du hören wolltest.
0: Doch, natürlich. Es ist das Bett für Igel zum Beispiel.
1: Ja, klar.
0: Ja, pass auf. Also du hast eigentlich eine Sache, auch nicht gehörtes auf Einfahrten. Du hast eine Verkehrssicherungspflicht und vor allem, wenn es nass ist, dann rutscht es. Ne?
1: So, slippery when wet.
0: Ey, hör mal, ich kann dir nur sagen, ich habe mal jemanden gesehen, der sich vor meinen Augen da wirklich lang gemacht hat.
1: Auf Laub?
0: Auf Laub.
1: Echt?
0: Ja, die sogenannte, ja. Ist vielleicht so ähnlich wie beim Ernten, die sogenannte Bauernglätte. Ne? Wenn,
1: ja. Ja, hab ich noch nie gehört, die Bauernglätte.
0: Ne?
1: Du meinst die Laubrutsche?
0: Nee. Das ist die Herbstglätte, die Laubglätte. Aber die Bauernglätte ist nämlich, wenn die vom Feld kommen mit ihren ganzen schmöddeligen Traktoren und ein bisschen regnet, dann hast du so ein ähnliches
1: Schmierfilm, ja?
0: Ja, wie Eis oder ein Ölfilm. Das ist ganz gefährlich für Autofahrer.
1: Damit, das ist auch mal geklärt. Habe ich was Neues gelernt? Die Bauernglätte.
0: Die Bauernglätte, die ist auch ganz gefährlich. Aber du musst auf jeden Fall, oder du solltest, wenn du ein Tierfreund bist, lässt du das im Garten liegen, weil Igel und andere Individuen des Gartens sich da drunter verkriechen können und sich da Höhlen bauen. So. Natürlich kannst du es mit dem Rasenmäher zerkleinern, was für die Igel aber schlecht ist. Nicht? Und natürlich musst du es ein bisschen von Rasenflächen entfernen, weil das Laub das Gras auch ersticken kann.
1: Nicht? Unglaublich.
0: Ich wusste, dass du genau das sagst. Alles Weitere kannst du dir auf zum Beispiel auf Ökotest und sowas angucken. Aber gut, okay.
1: Das machen wir.
0: Ne? Das machen wir auf jeden Fall. Und ja, in diesem Sinne, wolltest du uns was anderes spielen?
1: Ich wollte euch noch ein Motto der Tage mitgeben. Und während unser Staubsaugerroboter uns mit China-KI-Software ausspäht,
0: ja, sicher.
1: Falls ihr es im Hintergrund hört, wir hören jetzt hier für euch...
0: Ciao, ciao.
1: Ja. Arigato. So, wir hören jetzt...
0: Nee, das war japanisch.
1: Achso, natürlich.
0: Ja.
1: Richtig. Du Scheiße. Wir hören jetzt einmal von dieser Tage Lynyrd Skynyrd, Still Unbroken, und dann melden wir uns gleich wieder zur Zielgerade.
0: Yeah!
1: Bis dann, ciao.

0: Lynyrd Skynyrd, Still Unbroken. Ein Song, den ich bei einem Wrestling-Clip gesehen habe und der auch gut in diese Zeit passt, auch wenn Lynyrd Skynyrd natürlich eine stramme Südstaatenband ist. Aber das soll es an dieser Stelle nicht weiter interessieren.
1: Okay, jetzt eine Frage. Sagt dir der Name Bruno Kramm etwas?
0: Nein.
1: Aha, okay. Ja, kennenlernen kann sie ihn leider auch nicht mehr, weil er ist gerade gestorben. Aber Bruno Kramm ist eine ganz interessante Persönlichkeit. Er ist der Gründer von Das Ich, die wir gleich hören. Und war einer der Säulenheiligen der deutschen Wave- und Gothic-Szene. Er hat, muss man jetzt tatsächlich sagen, einen echten Rockstar-Tod hingelegt. Er ist letztens in Spanien gewesen und nach der Show im Backstage-Bereich zusammengebrochen. Als die Notärzte kamen, war er schon tot. Im Alter von 58 Jahren. Was aber bei Bruno Kramm sehr interessant ist, also zum einen ist man, das hört sich vielleicht ein bisschen zynisch an, aber könnte er als einer der wichtigsten Vertreter der sogenannten neuen deutschen Todeskunst jetzt am Ziel angelangt sein? Ich weiß es nicht.
0: Also meinst du, wäre ein so Full-Circle-Moment gewesen?
1: Sozusagen, weil die neue deutsche Todeskunst, da gehören auch Bands wie Lacrimosa oder Goethes Erben dazu. Das ist quasi das, was er Anfang der 90er ins Leben gerufen hat. Und eine zweite Sache war auch noch, er ist in die Politik gegangen. Seine Musik hat ihn in die Politik geführt und er war tatsächlich einer der profiliertesten Kenner vom Urheberrecht in Deutschland. Und er ist dann zu einer Partei gegangen, die leider gescheitert ist, was ich sehr bitter finde, nämlich die Piraten. Ja, die ein großes Thema hatten und ein wichtiges Thema mit der Digitalisierung.
0: Das stimmt.
1: Die aber leider nicht die Parteigeflogenheiten
0: eingehalten hat. Die ehemals Vorsitzende Marina Weißband ja immer noch politisch wirkt und
1: Bundesverdienstkreuz kriegt.
0: Ich durchaus sagen, lohnt es sich, diesen klugen Gedanken dieser Frau mal zuzuhören.
1: Ja, leider ist das Bittere, dass diese Partei so gescheitert ist, wie sie gescheitert ist, weil sie hätte uns wirklich vorangebracht bei Zukunftsfragen, meine ich persönlich. Aber gut.
0: Das soll keine Empfehlung sein, sondern nur eine persönliche Meinung. Vielleicht sollten wir es an dieser Stelle einfach einmal dazu sagen.
1: Das sagen wir dazu. Und
0: deswegen hören wir jetzt
1: Im Ich von Das Ich.
0: Bis gleich.

0: Jawohl, das Ich mit...
1: Zielgerade, nein, Quatsch, im Ich.
0: Wir sind auf der Zielgerade. Wir haben gar nicht mehr so viel Zeit, deswegen müssen wir den nächsten Song auch komplett spielen. Und das ist, der ist von Peter Gabriel, der heißt Games Without Frontiers.
1: Ja, Spiel ohne Grenzen. So.
0: Spiel ohne Grenzen. Ich sage nur, Michael, es war eine sehr bunte Stunde wieder einmal mit dir.
1: Herbstlaubbunt.
0: Die Sendeverantwortung hatten Thorsten Peistrup.
1: Und Michael Steinkamp.
0: Denkt immer dran, Taxis sind auch Autos.
1: Und in der zweiten Stunde gibt es Wiederholung. Tschüss.
0: Ich wünsche euch was. Bis dahin. Ciao, ciao.

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1: Ich bin Tine Klimach. Es ist ein Rücktritt, der in der schwarz-roten Bundesregierung noch Schockwellen auslösen kann. Bärbel Baas zieht sich mit sofortiger Wirkung als Arbeitsministerin und als SPD-Chefin zurück. Der Grund? Ein persönlicher Schicksalsschlag. Und ausgerechnet in dieser schwierigen Zeit öffentliche Angriffe aus den eigenen Reihen des Koalitionspartners, wie sie sagt. SPD-Chef Lars Klingbeil wurde heute deutlich in Berlin.
2: Und auch an uns gehen die Krisen dieser Zeiten nicht spurlos vorbei. An uns geht die Polarisierung nicht spurlos vorbei, die politische Auseinandersetzung, die auch immer mehr Hass und Hetze einziehen lässt und die persönliche Diffamierung. Alles das geht an uns nicht vorbei und es sind insbesondere Frauen und insbesondere die Frauen in herausgehobenen Führungspositionen, die sowas immer stärker erleben müssen. Und ich will Ihnen für mich sehr klar sagen, das ist nicht akzeptabel.
1: Neuer Arbeitsminister wird Alexander Schweizer. Er wird morgen ernannt. Eine neue SPD-Spitze soll zum Jahreswechsel gewählt werden. Der Volkswagen-Konzern hat im dritten Quartal deutlich weniger Fahrzeuge ausgeliefert als vor einem Jahr. Weltweit waren es knapp 1,9 Millionen Autos, ein Rückgang um gut 14%. Bei der Tochter Audi brach der Absatz sogar um knapp 20% ein. Der Briefversand wird sich in Deutschland aller Voraussicht nach so stark verteuern wie noch nie. Die Bundesnetzagentur veröffentlichte einen Vorschlag, demzufolge das Briefporto zum Januar 2027 um gut 20% steigen kann.
3: Der Vorschlag der Bundesnetzagentur ist als Spielraum gemeint. Bisher hat die Post diese Spielräume aber immer voll genutzt. 2025 kletterten die Preise um gut 10%, das war ein Höchstwert. Nun droht also ungefähr das Doppelte. Das Porto für einen Standardbrief könnte damit von jetzt 95 Cent auf 1,14 Euro steigen. Grund für die Preiserhöhung sind angeblich gestiegene Kosten bei der Post bei gleichzeitig massiv sinkenden Briefsendungen. Aus Berlin, Ronny Torau.
1: Ein mehr als 27 Stunden in einer Höhle auf Sardinien eingeschlossener Höhlenforscher ist gerettet worden. Der 31 Jahre alte Italiener wurde von Einsatzkräften aus den Geröllmassen befreit, wie Rettungskräfte mitteilten. Der Mann saß nach einem Hangrutsch seit Sonntagnachmittag in 10 Metern Tiefe fest. Nach seiner Befreiung wurde der Höhlenforscher an die Oberfläche gebracht und von medizinischem Personal stabilisiert. Er sollte anschließend in ein Krankenhaus geflogen werden.
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Hallo und guten Abend hier bei Sinn und Schwafel. Michael Steinkamp ist mein Name und ihr hört gleich einen Klassiker der Sinn und Schwafel Redaktion von Thorsten Peistrup und mir. Wir sind runtergestiegen in unser Archiv und haben ausgegraben. Hier kommen die Ritter der Schwafelrunde. Viel Spaß!

0: damit herzlich willkommen zum wirklich allerletzten Lebenszeichen von Sinn und Schwafel hier auf OS Radio 104.8 im Dezember. Die Pokes sind gerade verklungen und wir geben euch noch ein kleines Bonbon. Wir gehen aus dem Jahr raus, wie wir das sonst normalerweise nicht tun. Ich habe mir Interviewgäste eingeladen, und zwar drei Ensemblemitglieder der Theatermacher Osnabrück, die uns ein bisschen was über kommende Stücke erzählen wollen, über ihre Arbeit. Und wie machen wir das am Anfang? Stellt euch doch einmal der Reihe nach vor, bitte.
1: Doro fängt an.
2: Ja, ich bin Doro. Ich komme von den Theatermachern. Und ja, Thorsten, wir kennen uns ja über Impro-Toys.
0: So ist es.
2: Ja, und da habe ich mit dem Thorsten mal eingefädelt, dass wir heute zu Gast sein dürfen.
0: Okay, bitte.
1: Ich bin Regina. Ich gehöre auch zu den Theatermachern und bin auch schon sehr lange mit dabei und freue mich, hier zu sein.
3: Ja, ich bin Nils. Ich habe die Theatermacher 2012 gegründet. Bin auch hoch erfreut, hier sein zu dürfen.
0: Ja, schönen Dank, dass ihr euch die Zeit genommen habt. Jetzt an dich die Frage, Theatermacher, ist aus welcher Intention heraus damals gegründet worden?
3: Aus meiner persönlichen Eitelkeit heraus, ich wollte Theater machen.
0: Das war die Kurzversion.
3: Ich habe die wirklich gegründet aus Wut. Ich habe das Handwerk an der Kunst- und Musikschule gelernt und dort gab es über lange, lange Jahre eine Schauspiellehrerin, die sich um die Theaterarbeit in Osnabrück gekümmert hat. Vor allen Dingen mit Jugendlichen, die es eher nicht so gut hatten. Und das ist eingedampft worden und aus Wut habe ich gesagt, ich gründe jetzt mein eigenes Ensemble und versuche mal, ob ich das auch kann. Regie führen, Stücke schreiben und solche Sachen. Hat mehr oder weniger gut geklappt. Hatte dann auch das Glück, dass ich privat ja wirklich Schauspielausbildung genossen hatte und auch fast 2 Jahre als kleiner Schüler am Stadttheater arbeiten durfte und da eigentlich alles gelernt habe, was ich heute kann.
0: Ja, soviel zum beruflichen Werdegang oder zur Hinleitung darauf. Und wie seid ihr denn dann zu diesem Ensemble gekommen? Hat sich das organisch ergeben durch Kontakte? Wie muss ich mir das vorstellen?
1: Also ich bin halt durch einen Kontakt zu den Theatermachern gekommen. Mein bester Freund war damals bei Nils und der hat mich eingeladen und ich war einmal dabei und ich habe gesagt, ich gehe nie wieder.
0: So. Und jetzt sitzt du hier.
1: Ja. Ich habe gesagt, ihr werdet mich nicht so los.
0: Nicht mehr. Okay, du hast doch gerade gesagt, nie wieder, oder?
1: Ja, nie wieder.
3: Sie wollte nie wieder weg.
0: Du wolltest nie wieder weg? Achso, ja, genau.
1: Ihr werdet mich nicht los.
0: So. Ich hast du ein bisschen so ein Menschenmagnet.
3: Ja.
0: Ja?
3: Nein.
0: Charming.
3: Nein, gar nicht.
0: Okay, Doro, wie bist du zu dieser Gruppe gestoßen, wenn du uns da einmal kurz mitnehmen möchtest?
2: Ja, im Grunde auch so wie Regina. Wir waren Bekannten. Und dann hatte ich erst angefangen, bei einem Stück Regieassistent zu machen und beim nächsten durfte ich dann mit auf die Bühne. Und eigentlich war es auch sowas, was ich nie gedacht hätte, was zu mir passt, aber da hat sich da schon gezeigt, irgendwie, dass ich das echt gerne mache.
0: Und die grundsätzliche Bereitschaft, Theater zu machen oder sich auf eine Bühne zu stellen, was war da so der Antrieb?
2: Oh,
0: frei heraus.

0: alles Zeugs. Und ich habe dann halt ganz spät durchgearbeitet, im Mucktal Kunst- und Musikschule, aus Zufall, weil ich habe früher sehr viele Musikprojekte gemacht, dann aus Zufall bei einer Revue mitgemacht habe, da abends Theaterspielen gekommen und dann halt neben der Bühne gestanden habe bei einer Hauptprobe und festgestellt habe, das ist genau das, was ich den Rest meines Lebens machen will. Und da ich in der glücklichen Position war, damals nicht wirklich arbeiten zu müssen, habe ich mich dann aufgemacht und habe Unterricht genommen. Und so bin ich dazu gekommen. Es war aber ein langer Prozess und ich muss das wirklich, bei Doro hat er schon recht, bei mir ist es wirklich ein therapeutischer Ansatz. Ich habe ein Leben hinter mir, wo ich mich mehrmals fast umgebracht hätte, hätte ich fast gesagt. Und jetzt bin ich also mit mir im Reinen.
1: Ja, sehr schön. Wenn das dazu geführt hat, wunderbar. Was war deine Motivation, Regine?
2: Also bei mir war es immer schon irgendwie in mir drin. Ich wollte immer auf die Bühne irgendwie. Aber nicht, weil ich mich selber darstellen wollte irgendwie. Bei mir war es eher so, ich war immer in meiner eigenen Welt. Ich mag Geschichten. Ich wollte also immer Menschen zum Nachdenken anregen irgendwie. Wahre Geschichten auf die Bühne bringen und...
1: Ja, ich merke schon, das scheint so wirklich verbindendes Element zu sein. Und wenn ihr mich das Gleiche fragen würdet, bei mir ist es ähnlich, es ist ein therapeutischer Ansatz, das habe ich in der Sendung auch schon mal an anderer Stelle verhandelt. Wenn du gerade sagst, du hast Regie geführt, du hast Stücke inszeniert, gibt es irgendwie Regievorbilder, große deutsche Theatermacher?
0: Nee, eigentlich gar nicht. Man könnte jetzt mit dem ganzen Name-Dropping anfangen, Peilmann Konsorten oder so, das ist aber alles Großkopf.
1: Schön, interessant, den hatte ich als erstes im Kopf.
0: Von wem ich wirklich gelernt habe, meine Schauspiellehrerin hat damals gesagt, wie ich ans Stadttheater gekommen bin, damals hat Johann Kresnik das Regie-Enfant terrible Felix Nussbaum inszeniert. Kresnik arbeitete wirklich mit Nazi-Symbolik, Tanz, Nacktheit. Und die hat mir gesagt, geh da hin, die suchen Leute, die sich da ausziehen, weil wenn du Berufsschauspieler werden willst, musst du das können.
1: Und sich ausziehen?
0: Ja, zum Beispiel.
1: Nicht so schwer eigentlich.
0: Ja, wenn du das vor 630 Leuten im vollbesetzten Saal machst, hat das schon eine andere Qualität, als wenn du das vor deiner Liebsten machst. Glaub mir das. Ich bin dann dahin und habe bei Johann Kresnik einen Menschen kennengelernt, den ich so nie wieder getroffen hatte. Der Mann war ein Genie in Menschenführung. Der konnte die Leute davon überzeugen und begeistern, also die Schauspieler und Tänzer von dem, was er machte. Und von dem habe ich eigentlich wirklich das gelernt. Also ja. Ich hatte das Glück, da ich nicht arbeiten musste, konnte ich halt während aller Produktion ununterbrochen am Haus sein, war halt dann 6 Wochen, 8 Stunden am Tag mit diesen Leuten zusammen. Und das war mein großes Glück.
1: Wenn wir jetzt mal, er hat jetzt immer erzählt, was seine Motivation ist und wie er das Ganze so macht. Wie ist er so als Regisseur? Hart, unerbittlich, gnädig? Da hätte ich jetzt mal eine Einschätzung.
3: Ja, ich meine, er ist schon hart. Also, er ist schon jemand, er diskutiert nicht gerne, aber das hält uns auch irgendwie zusammen und ja.
1: Kann man sagen, fordernd?
3: Er ist schon fordernd, genau. Und wenn irgendwie, wir sind ja auch ein sehr starkes Frauenensemble, dann muss er mal da durch die ganze Runde schreien: Jetzt haltet mal die Schnauze. Aber das funktioniert auch und im Endeffekt muss man halt gucken, wie man sein Ensemble zusammenhält. Und wenn man dann wirklich über jedes mit allen diskutiert, dann funktioniert das nicht in so einem großen Ensemble. Dann brauchst du wirklich einen, der vorne steht und auch Entscheidungen trifft für alle.
1: Du hast es gerade so schön gesagt, Ensemblegröße. Wie groß ist euer Ensemble im Ganzen?
0: Im Moment so groß.
2: Wir sind, wie viele Frauen? Ich glaube, wir sind insgesamt, also die spielen, sind 5 Frauen auf der Bühne. Dann haben wir Ulrike, Helmut, der Fotos macht, Sonja, also wir sind
0: glaube ich, so 11, 12 Leute, 12, also das atmet auch mal so ein bisschen. Mhm.
1: Ist es denn dann schwierig, also gehst du dann gezielt bei der Auswahl der Stücke darauf, dass du sagst, ich mache jetzt hier ein Stück für 12 Personen, für 5 Personen? Oder
0: eigentlich nicht.
1: Gibt das
0: ursprünglich
1: Stücke,
0: nicht, ja. Ursprünglich nicht, obwohl ich die Damen ja nicht immer nett behandle, wie Doro gerade gesagt hat, wollten die alle ein weiteres Stück mit mir machen. Und dann habe ich diesmal explizit ein Stück gesucht, um alle mitnehmen zu können. Aber eigentlich war es über die letzten Jahre eigentlich immer so, dass ich mir Stücke ausgesucht habe und habe mir dann die Leute zusammengesucht, die es mir spielen oder so. Wobei es einen Kern halt gibt, mit denen ich eigentlich schon seit Jahren arbeite. Das sind wirklich 2 der Schauspielerinnen sitzen hier, mit denen mache ich nach Möglichkeit alles. Was auch dann dazu führt, dass ich glaube, sagen zu können, dass die mir trauen und ich traue ihnen.
1: Was ja letztendlich auch eine Basis für eine vernünftige...
0: Ja, anders geht es gar nicht, anders geht es gar nicht.
1: Also, weil, das ist ja gerade so schön mit der Nacktheit auf der Bühne gesagt, das funktioniert ja nur mit...
0: Und die mir, glaube ich, auch bei all meiner zugegebenermaßen Schwierigkeit abnehmen, dass ich eigentlich nur will, dass sie gut aussehen auf der Bühne. Also dass das vom Technischen her so ist, dass man damit leben kann.

0: Ansonsten war es dann eigentlich wirklich so, wir haben Doro und ich und auch Regina und ich, wir haben zwei Personenstücke bzw. drei Personenstücke zusammen gemacht. Das Größte war jetzt wirklich das Letzte, dass wir, als wir Tina Schicks Krimi auf die Bühne gebracht haben mit 11 Leuten auf der Bühne. Weil es sind ja nicht nur die Pappnasen auf der Bühne, wir haben ja immer noch 2, 3 bis 4 Leute hinter, also Technik und Lichtsteuerung und all den was dazugehört. Aber eigentlich atmen. Ich habe immer gesagt, ich habe ein atmendes Ensemble.
1: Du hast gerade schon gesagt, Stückauswahl. Gibt es da Kriterien, nach denen du Stücke auswählst?
0: Ja, das muss mir gefallen und interessieren.
1: Gut, aber wie kommt man da hin? Also wie gelangst du da hin? Sagst du, ich möchte mal einen Krimi machen und suchst nach einer Vorlage oder...
0: Ja, bei dem Krimi war es so, nee, eigentlich wollte alle Mädels um mich herum, auch meine Gefährtin und Freundin, die wollten eigentlich mal, dass ich einen Krimi mache, weil das Publikum ja Krimis liebt. Ich wollte das aber nie machen, weil für mich das völlig langweilig ist.
1: Und Deutsche eins liebt.
0: In diesem Falle war es so, es ist mir dann gelungen, Tina Schick zu überreden, ihre Romanfiguren, die seit 15 Jahren in den Büchern rumlaufen, exklusiv für uns zu schreiben. Und das wiederum hat mich interessiert. Darum habe ich Krimi gemacht.
1: Also sie hat das Stück exklusiv für euch geschrieben. Ja. Das gab es vorher nicht als literarische Vorlage.
0: Nein. Okay. Sie hatte eine literarische Vorlage, die war aber nur angefangen. Die hat sie dann zuerst in ein Theaterstück umgesetzt und danach hat sie einen Roman geschrieben, die dann beide gleichzeitig zu Silvester letzten Jahres erschienen sind. Also Roman und Stück. Und im Roman ist der Täter ein anderer wie bei uns auf der Bühne. Es ist aber das gleiche Szenario. Das interessiert mich dann und andere Sachen halt auch, was mich halt gerade interessiert. Und das können verschiedene Sachen machen. Also ich habe von wirklich Sachen über Diktaturen bis hin zu... weiblichen Vampiren alles Mögliche gemacht, was mich halt gerade interessiert.
1: Hing da nicht mal ein Bild von dir als weiblicher Vampir?
2: Ja, genau.
1: Ich kann mich erinnern.
2: Ja.
1: Ihr beide. Was war das für eine Nummer?
2: Das war das Stück Camilla. Da ging es quasi darum, dass ich war die Vampirin und habe versucht, Regina quasi zu verführen. Also es war auch so ein leicht erotisches Stück.
1: Das Vampir-Sujet sowieso ein Stück weit hergeht.
0: So endlich mal einer, der es verstanden hat.
2: Ja.
1: Ja, ist doch logisch, oder?
2: Ja.
1: Man schaut sich da nur mal, also da kannst du ja quer durch
0: die... Was an dem Thema interessant war und wie ich auf dieses Stück gekommen bin, mich hat das Thema wirklich, weil der entscheidende Punkt in literarische Vampire, das war damals so, in der Presseerklärung hieß es dann auch, der erste Vampir war weiblich. Das ist in der europäischen Literatur de facto so. Die Novelle Camilla ist etwa 25 Jahre vor Dracula erschienen.
1: Ich würde gerade fragen, vor Bram Stoker.
0: Und es war vor Bram Stoker. Sheridan Le Fanu hat den geschrieben, irischer Schriftsteller. Und es auch explizit, die Leute konnten damals zwischen den Zeilen lesen, die Homoerotik ist dort explizit genannt worden. Es war also ein lesbischer Vampir. Der erste Vampir war weiblich und lesbisch in der europäischen Literatur. Das fand ich selber faszinierend. Das wollte ich machen.
1: Wie war das, verführt zu werden? Muss man jetzt mal fragen.
3: Also sie hat es geschafft. Also ich wurde total verführt. Also wir haben uns geküsst, wir haben uns in den Armen. Also
2: es war mein erster weiblicher Kuss.
3: Meine auch.
0: Ja, ich bin da auch stolz drauf. Das war auch nicht einfach. Das war auch nicht einfach, aber sie haben es dann. Und vor allem muss man sagen, da war auch nichts Denunziatorisches dabei oder so. Das ist uns, glaube ich, ganz gut gelungen. Und das hat von den beiden wirklich gelebt. Und die müssen das ja auch wirklich spüren. Und man merkt das dann auch, ob da ein wahres Gefühl dahinter steckt oder nicht. Und das war dann, der Kussmoment zum Beispiel fand ich wirklich dann auch mit der Musik, das war wirklich einer der besten Momente in diesem Stück. Der war wirklich keine war nackt oder sonst was. Wir haben nichts weiter gezeigt, aber diese Erotik ist durch dieses Stück durchgewabert. Und das war wirklich sehr, sehr gut. Und das liegt an den Schauspielerinnen.
2: Aber im Grunde ist das ja auch so, wie Nils sagt, du musst dich trauen, dich im Theater auszuziehen. Und das ist es ja quasi auch. Du musst dich einfach trauen.
1: Das gehört ja nicht nur eine körperliche Nacktheit, sondern auch eine seelische Nacktheit.
2: Genau, sowas zu machen vor Publikum, auch innerhalb des Ensembles, ist es halt auch so ein Vertrauenskreis, dass man sagt, klar, man muss immer gucken, das war mir natürlich auch unsicher, wie weit darf ich bei Regina gehen, wann wird es unangenehm, aber man vertraut sich auch irgendwo darauf, dass man da entsprechend auch kommuniziert. Ne?
1: Würdest du wahrscheinlich genauso unterschreiben.
3: Ja, man muss sich schon darauf einlassen und sich öffnen in dem Moment. Ne? Ja. Dann fließt es von alleine.
0: Darum sind die Proben auch bei mir, jedenfalls, ich halte das noch ganz streng, so wie Skeletter, nicht öffentlich.
1: Ja.
0: Ich sage immer, das ist ein geschützter Raum. Wir probieren da auch Sachen aus, von denen wir nicht wollen, dass sie andere sehen. Und was die Leute zu sehen bekommen, auch Partner oder sonst wer, das entscheiden wir. wenn wir damit an die Öffentlichkeit gehen. Aber was in den Proben passiert, bleibt in den Proben. Und da machen wir auch Sachen, die wir hinterher auch schlecht finden und dann wegwerfen.
1: Du hast gerade Öffentlichkeit angesprochen, öffentliche Proben. In was für einer inszenatorischen Größe reden wir denn da? Du hast ja eben gesagt, ihr habt dieses Krimi-Stück mit 11 Personen gespielt, im Haus der Jugend, wenn ich mich recht entsinne.
0: Auch, ja.
1: Auch. Aber ihr spielt das auch im Zimmertheater?
0: Im Zimmertheater. Also das ist so unser Standard. Ich war ja lange Zeit so unterwegs, das heißt so Säle gemietet oder so, ist aber sehr toll. Also im Zimmertheater haben wir halt nur 45 Plätze, wobei das manchmal gut ist, wenn man Sachen macht, die nicht so ein Publikums Erfolg sind. Unser letztes Stück, das Krimi-Stück, hat aber jeden Rahmen gesprengt. Da konnten wir die Nachfrage schlicht nicht befriedigen. Wir spielen es jetzt auch nochmal dann im Haus der Jugend gleich im nächsten Jahr nochmal, aber nur ein einziges Mal.
1: Okay, dann lass uns noch mal eben zu aktuellen Projekten kommen. Du hast gerade schon, deswegen sitzen wir auch ein Stück weit zusammen, Ende des Jahres, Kaffee Borderline, Stichwort. Was mag jemand von euch was dazu sagen?
0: Die Damen.
1: Du vielleicht.
2: Ja, bei Kaffee Borderline geht es quasi um einen Zusammenschluss mehrerer Frauen, die alle so einen Special-Effekt haben, sagen wir mal so, ne? Und die haben eben ein Café. Jetzt muss ich aufpassen, dass ich nicht spoiler. Ich gebe mal weiter an Regina. Die haben also ein Café.
3: Und es kommt jemand vorbei und interessiert sich für dieses Café, sagen wir mal so. Und ja, dann, ich weiß gar nicht, wie viel ich sagen darf.
0: Ja, tu dir keinen Zwang an. Nein, was zu spoilern ist, diese Damen haben also in einem völlig heruntergekommenen Stadtteil ein Café hochgezogen und plötzlich kommt dann ein Mensch an und das passiert ihnen ständig, der dieses Café übernehmen will, will es aber abreißen und will da schöne, schicke neue Wohnungen bauen. Wie das so ist, Gentrifizierung ist das Thema des Stückes. Die Damen wehren sich aber gegen die Gentrifizierung. Wie sie das machen, das muss man dann leider live gucken.
1: Ja, leider, du sagst gerade leider live gucken. Wo ist das Ganze zu sehen?
0: Im Zimmertheater Premiere ist am 31.12., also Silvester. Wir spielen immer eine Premiere, jedes Jahr Silvester. Mhm. Die ist aber schon ausverkauft. Da gibt es auch immer lecker Buffet. Die Karten kosten auch richtig viel Geld. Aber im Januar und Februar und dann im April sind die mehrmals im Zimmertheater zu sehen. Wobei ich auch ganz uneitel sagen darf, es ist schon relativ gut verkauft. Also schlag zu, Leute.
1: Sehr schön. Du hast gerade nochmal das Zimmertheater angesprochen. Du hast ja jetzt gerade erzählt, worum es ungefähr in dem Stück geht. Ich kenne das Zimmertheater ja auch durch die Probe. Es ist ja ein relativ kleiner Raum, wie du schon sagtest. Wie machst du das mit Bühnenbild inszenatorisch? Bleibt das nackt oder wird die Bühne vollgestellt? Wie würdest du das vorstellen? Requisitentechnisch?
0: Ja, jetzt rede ich hier wieder zu viel. Eigentlich ist das Zimmertheater ja etwas für Kammerspiele, wo man wenig macht. Wir bzw. unsere Bühnenbildnerin neigt eigentlich in letzter Zeit zur Opulenz. Das heißt, wir knallen die schon ziemlich voll. Ja. Nein, wir versuchen schon, die Räume zu gestalten. Wir gestalten da auch mit unseren Mitteln komplettes Café. Allerdings, das Stück hat den Vorteil, dass es eine One-Room-Geschichte ist. Also beim Krimi mussten wir 4 Räume darstellen. Hier müssen wir das, wir haben ja einen Raum, in dem alles spielt. Das ist dann relativ einfach, aber in diesem Fall arbeiten wir schon mit relativ viel Kulissen. Manchmal, wenn es passt, macht, stellt man auch nur einen Tisch und 2 Stühle auf die Bühne und das geht dann auch.
3: Ja, aber das Bühnenbild sieht immer top aus. Ich finde es toll. Also schöner geht nicht.
2: Ja.
1: Okay, Länge des Stücks vielleicht nochmal interessant.
0: Ja, das ist jetzt nicht so lang, etwa 75 Minuten.
1: Wenn ein Publikum nicht in 75 Minuten begeistert, dann schaffst du es in 3 Stunden auch nicht. Wer hat es gesagt? Weiß es einer?
2: Boris Becker.
1: Nee, Liam Gallagher war es. Aber das ist auch einmal untergebracht. Wir haben jetzt schon fast 20 Minuten geplaudert. Die Zeit vergeht super, super schnell. Und ich mache am Ende immer gerne so Assoziationsgeschichten. Und jetzt frage ich euch mal in die Runde. Wenn du dir eine Bühnenrolle aussuchen könntest, irgendeine, völlig egal, wen würdest du gerne mal spielen?
2: Jetzt, Gott.
1: Irgendwen. Frei heraus, aus der weiten Welt des Theaters, Film, was auch immer. Wen würdest du gerne mal verkörpern? Such dir eine Rolle aus. Du kannst auch noch einen Moment überlegen.
2: Ja, ich überlege noch einen Moment.
1: Dann gebe ich einmal an dich weiter.
3: Ich sage jetzt einfach mal so Tinkerbell.
1: Tinkerbell?
3: Warum nicht?
1: Ja, nee, das ist nicht sehr frei.
3: Ja, es ist doch
1: hier ist ein Stück, was du gerne mal inszenieren würdest. Frei heraus, aus der großen
0: Welt des Theaters. Was ich gerne mal inszenieren würde, das ist gar kein spezielles Stück. Ich würde gerne mal Shakespeare machen. Oder den kompletten Faust 2, das wären 7 Stunden Theater.
1: Okay. Anstrengend. Du, ist dir was eingefallen?
2: Ja, ich wäre gerade ein Hannibal Lecter. Wow, ja.
1: Lass mich überlegen. Richard der Dritte, Lars Eidinger zum Beispiel. Übrigens, schönen Satz gelesen, Lars Eidinger macht das vielleicht noch mal kurz am Ende, macht gerade mit seinem Regisseur eine Reise nach China und soll da halt Richard den Dritten spielen. Der Regisseur sagt, da ging es um die Staatszensur und er sagte, ich riskiere wegen Lars nackten Arsch doch nicht meine Reputation. Mhm. Ich finde, auf dieser Note kann man enden und an alle, die jetzt noch zuhören und die noch nicht eingeschlafen sind, nochmal ein paar letzte Worte. Ich finde das toll, dass ihr euch drei hatte. Ich finde es schön, dass wir diese Sendung machen konnten und wünsche euch einen guten Rutsch ins neue Jahr und der Rest, the stage is yours. Bitte noch ein paar letzte Worte.
2: Hey Thorsten, warum ich ja jetzt auch heute hier bin, ist ja, dass meine Rolle bei Café Borderline auch der Thorsten ist.
1: Ach so.
2: Also ich habe,
1: das wusste ich natürlich.
2: Ich habe vier Rollen, vielmehr hat meine Rolle vier Persönlichkeiten, aber im Grunde spielt sie immer nur zwischen Steffi und Thorsten. Ja. Jo. Jo, kommen wir mal gucken, Thorsten, ne? Was da so geht mit uns, ne?
1: Das war der echte Thorsten. Mit den falschen Thorsten sehen wir schon bei Kaffee Borderline.
2: Auf jeden Fall, ne?
1: Für dich noch ein paar letzte Worte für die OS-Radio.
3: Kommt alle vorbei. Es wäre schön mit euch.
1: Wir würden uns freuen. Jetzt, das letzte Wort gebührt dir.
0: Ja, wie gesagt, Theater ist das wahre Leben.
1: Auf dieser Note können wir enden und ihr hört jetzt noch zum Rest der Stunde ein bisschen Musik und ich bedanke mich herzlich bei den dreien und wir hören uns dann im Januar in alter Frische wieder. Macht's gut.
3: Tschüssi.
1: Tschüssi.
4: Ja, liebe Leute, das war's noch nicht mit Sinn und Schwafel, denn eine halbe Stunde oder mehr sogar als eine halbe Stunde haben wir ja noch und das ist für mich, für Michael Steinkamp, die Chance, die zweite halbe Stunde in dieser Stunde zu ergreifen und einmal wieder eine kleine Synthi-Box aufzumachen, denn hier kommt das Electric Kingdom. Los geht's!

Und nachdem Dave Gahan uns jetzt so schön eingestimmt hat, da steigen wir auch gleich ein. Eigentlich ist vielleicht ein bisschen traurig, was ich als Anlass genommen habe für diese Ausgabe von Electric Kingdom. Denn ich will an drei doch sehr große Musiker erinnern, die die Szene mitgeprägt haben und die alle in diesem Jahr gestorben sind. Und den Anfang, den macht Steve Luskamp. Wer war Steve Luskamp? Naja, das war der Mann hinter den Tasten bei Blancmange. Blancmange, ja, ein Duo zusammen mit Neil Arthur hat Steve Luskamp das schon Ende der 70er Jahre gegründet. Und genau wie andere, wie zum Beispiel Depeche Mode, hatten Blancmange ihren ersten Auftritt oder ihre erste Veröffentlichung auf dem Some Bizarre Sampler. Ja, das ist eine legendäre Compilation. Da werden wir mit Sicherheit auch nochmal was Besonderes dazu machen. Luskamp auf jeden Fall, der hat Blancmange schon vor ein paar Jahren verlassen. Neil Arthur hat es dann alleine weitergemacht. Ja, Hintergrund waren schon gesundheitliche Probleme. Und Luskamp ist in diesem Jahr am 13. September im Alter von 70 Jahren verstorben. Wir hören das auf jeden Fall Blancmange zuerst mal mit ihrem wohl größten Hit Blind Vision.

Ja, und das war im Anschluss an Blind Vision nochmal Sad Day. Das war der Song, mit dem Blancmange damals auf dem Some Bizarre Sampler aufgetaucht ist. Und genau wie für Blancmange war Some Bizarre auch der Startschuss für eine andere Band, sich zu veröffentlichen, und zwar Soft Cell. Auch die waren auf dieser Compilation drauf. Und auch Soft Cell hat dieses Jahr einen Verlust zu beklagen, denn Dave Ball ist am 22. Oktober 2025, ja, mit 66 Jahren gestorben. Ja, Dave Ball, das war, wenn man so will, die andere Hälfte der Miete für Soft Cell. Die eine, das war Mark Almond mit seinem Gesang und seiner Show. Und die andere, das waren die Sounds, die David Ball kreiert hat. Allen voran natürlich der Überhit Tainted Love. Der ist hier wirklich auch schon rauf und runter gelaufen. Aber jeder hat, denke ich mal, das stampfende Geräusch, diesen Herzschlag und diese Synthi-Sounds im Ohr, wenn ich Tainted Love sage, was interessanterweise auch eine Coverversion war, aber dazu an anderer Stelle mehr. Deswegen hören wir das jetzt auch nicht, und jetzt hören wir auch gar nichts von Soft Cell, aber wir hören was von David Ball. Der hat sich nämlich dann noch bei anderen Projekten engagiert. Unter anderem hatte das Projekt The Grid gegründet und damit auch Techno- und Dance-Tracks praktisch gelandet. Und ihm wurde dann auch zusammen mit The Grid eine besondere Ehre zuteil. Die hat mit zwei anderen Pionieren der elektronischen Synthi-Musik zu tun, und zwar Yellow. Die Schweizer Dieter Meyer und Boris Blank, die haben sich gedacht, wenn wir eh von vielen Techno-Gruppen und DJs gesampelt und gebootlegt werden, warum lassen wir die nicht zu Ehren unseres, ja, ich sag mal, Firmenjubiläums unsere Masterbänder mal wieder bearbeiten? Ja, gesagt, getan. Und so haben sie DJs wie Westbam eingeladen oder eben The Grid, sich an ihrem Material zu bedienen. Und The Grid, die haben sich auch gleich einen der größten Yellow-Hits geschnappt, und zwar Vicious Games. Und hier kommt das, The Grids, Hands on Yellow, Vicious Games.

Ja, und damit komme ich zum dritten von drei Toten, die wir heute hier bei Sinn und Schwafel Electric Kingdom ein bisschen, ja, nicht vorstellen wollen, an die wir erinnern wollen, an ihre, ja, sozusagen Großtaten für die Synthie-Musik. Und ich schätze mal, außerhalb der Szene können wenige Leute mit dem Namen Douglas John McCarthy etwas anfangen. Nichtsdestotrotz hat der gleich mit seiner Band Nitzer App etwas ganz Besonderes geschafft. Er hat sozusagen ein Untergrund Genre definiert, denn EBM, Electronic Body Music, würde es ohne Nitzer App nicht in dem Sinne geben. McCarthy und seine Freunde hatten nämlich versucht, Härte in den Synthesizer zu bringen. Das war ja erstmal in den 80ern eine sehr weichgespülte Sache. Und auch wenn man ja die eigentlich schon relativ harten Deutsch- und Krautrocker von Kraftwerk gesehen hatte, so wie OMD oder eben Blancmange, die nach den Konzerten spontan sich entschlossen haben, die Bands zu gründen, dann war es doch so, dass auch andere Einflüsse noch mit Synthesizern zu verbinden war, zum Beispiel Punk. Und genau das haben McCarthy und Nitzer App gemacht. McCarthy war, wenn man so will, auch einer der ersten Shouter, die man so kennt, denn er hat seine Texte mehr rausgeschrien und rausgebölkt, als dass er sie gesungen hat. Dazu kam die minimalistische Ästhetik, ja, eigentlich nur Drums und Synthesizer zur Instrumentalisierung, aber nichtsdestotrotz eine gnadenlose Härte und eine, ja, Symbolsprache, die, naja, sagen wir mal, damals in den 80er Jahren doch schon hier und da angeeckt ist. Man kann auf jeden Fall sagen, Nitzer Apps Debütalbum That Total Age ist mit Sicherheit die Blaupause schlechthin für EBM. Und wie Depeche Mode waren auch Nitzer App beim Mute Label, so viel muss dann doch sein. Und es waren auch Depeche Mode, die Nitzer App ins Vorprogramm gebracht und damit bekannt gemacht haben. Ich selber habe Nitzer App da im Vorprogramm von Depeche Mode gesehen. Und Douglas John McCarthy ist mit 58 Jahren eigentlich, ja, wenn man so will, der jüngste Tote in diesem Jahr für diese Sendung sozusagen. Er ist im Juni schon gestorben. Ja, nichtsdestotrotz mache ich jetzt etwas, was sonst hier in anderen Sendungen passiert. Ich spiele 3-4-1 von Nitzer App und wenn wir uns danach noch sehen oder hören können, dann ist noch etwas Zeit übrig. Ansonsten sage ich schon mal frohe Weihnachten. Michael Steinkamp ist mein Name, zusammen mit Thorsten Peistrup habe ich die Sendeverantwortung für Sinn und Schwafel. Und gegebenenfalls hören wir uns gleich wieder. Ansonsten wünsche ich schon mal alles Gute. Bis dann. Ja, liebe Leute, das war's. Das war eine Stunde Wiederholung von Sinn und Schwafel. Thorsten Peistrup und Michael Steinkamp hatten die Sendeverantwortung und sagen Tschüss, bis zum nächsten Monat.

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1: Ich bin David Riemer. Es ist ein Rücktritt mit Vorwürfen. Bärbel Baas nennt als einen Grund für ihren sofortigen Rückzug als Arbeitsministerin und als SPD-Chefin auch Angriffe aus der Union. Kanzler und CDU-Chef Merz weist die Vorwürfe aber zurück.
2: Baas trauert um ihre verstorbene Stieftochter. Auch SPD-Vertreter wie Klingbeil oder Schwesig nennen die jüngsten politischen Angriffe der CDU während dieser schweren Zeit unmenschlich, rücksichtslos und unanständig. Kanzler Merz kann das nicht nachvollziehen. Die CDU habe ihr Mitgefühl mit Frau Baas in den letzten 3 Wochen immer zum Ausdruck gebracht. Er sprach eher von Meinungsverschiedenheiten in der Sache. Unionspolitiker hatten Baas zuletzt kritisiert, sie würde Reformen verschleppen. Neuer Arbeitsminister wird nun der ehemalige rheinland-pfälzische Ministerpräsident Schweizer. Die SPD-Führung soll ganz neu gewählt werden. Ursula Winkler, Nachrichtenredaktion.
1: Bremen und Berlin profitieren nach Berechnungen des Instituts der deutschen Wirtschaft besonders stark vom Finanzkraftausgleich und weiteren Bundeszahlungen. Auch das Saarland und die 5 ostdeutschen Flächenländer gehören demnach zu den Profiteuren der Umverteilung. Beim Finanzkraftausgleich werden Gelder zwischen finanzstarken und finanzschwachen Bundesländern umverteilt. So soll für annähernd gleiche Lebensverhältnisse gesorgt werden. In einer Höhle auf der italienischen Mittelmeerinsel Sardinien sitzt ein Höhlenforscher tief unter der Erde fest. Nach mehr als 27 Stunden konnte der 31 Jahre alte Mann von einem Bergungsteam gerettet werden.
3: Endlich Licht und frische Luft. Der Forscher, ein Italiener, wurde sofort von Medizinern hier gecheckt und dann in ein Krankenhaus geflogen. In 10 Metern Tiefe saß er in der Falle. Es war dunkel und kalt. Ein Hangrutsch hatte den Höhleneingang komplett verschüttet. Nur im Schneckentempo konnten sich die Retter zu dem Mann vorarbeiten, räumten Steine und Geröll per Hand beiseite. Es war eine unglaubliche Aktion, sagte ein Sprecher des Bergungsteams aus Italien, Claudia Wächter.
1: Eine groß angelegte Cyberattacke hat Kühlanlagen in den Märkten von mehreren großen französischen Lebensmittelhandelsketten gestört. Den Hackern sei es gelungen, Kühl- und Gefrierschränke in den Auftaumodus umzustellen, sagte ein Sprecher der Handelsgruppe, zu der die Supermärkte Intermarché und Netto gehören. Medienberichten zufolge sollen weitere Ketten betroffen sein. Lebensmittel müssen weggeworfen werden, der Schaden könnte immens sein, die Staatsanwaltschaft ermittelt.
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1: Ich bin David Riemer. Vizekanzler Klingbeil hat die zurückgetretene Arbeitsministerin Baas gegen Kritik an ihrer Amtsführung verteidigt. Man sei wie verabredet im Zeitplan auch für die Rentenreform, sagte der SPD-Chef im Ersten. Baas habe die Reform nicht gebremst. Es habe vielmehr eine Verabredung der Koalition gegeben, die drei Landtagswahlen abzuwarten, bevor Gesetze vorgelegt wurden. Außerdem gäbe es noch inhaltliche Fragen zu klären, so Klingbeil. Bundeskanzler Merz hat eine niedrigere Stromsteuer in Aussicht gestellt. Spielräume im Haushalt sollten dazu genutzt werden, die Stromsteuer für alle auf das europäische Mindestmaß zu senken. Merz sagte dazu:
2: Sie wissen, das ist eine Zusage, die wir bis heute nicht eingehalten haben. Wir wollen damit nicht nur Entlastung ermöglichen, sondern wir wollen auch die Glaubwürdigkeitslücke schließen, die sich aus dieser Entscheidung im letzten Jahr für uns alle ergeben hat.
1: Eine niedrigere Stromsteuer hatte die Bundesregierung an sich schon im vorigen Jahr zugesagt, die Stromsteuer dann aber nur für bestimmte Wirtschaftsbereiche gesenkt. Der Volkswagen-Konzern hat im dritten Quartal deutlich weniger Fahrzeuge ausgeliefert als vor einem Jahr. Weltweit waren es knapp 1,9 Millionen Autos, ein Rückgang um gut 14%. Bei der Tochter Audi brach der Absatz sogar um knapp 20% ein.
3: Der Knackpunkt ist China. Dort brachen die Auslieferungen des VW-Konzerns um fast 40% ein. Audi belasten außerdem die US-Zölle. Einen Lichtblick gibt es dagegen bei der Lastwagen- und Bussparte. Hier stieg der Absatz um gut 10%, vor allem dank der starken Nachfrage in den USA. Kräftig zulegen konnte dort der Truckhersteller International. Zu ihm gehört auch die Marke IC-Bus und die baut die berühmten gelben amerikanischen Schulbusse. Thomas Pleskin, Nachrichtenredaktion.
1: Deutschlands bester Tennisprofi Alexander Zverev wird in den kommenden Wochen erstmals in seiner Karriere die Nummer 1 der Welt. Letzte minimale Restzweifel erledigten sich durch das vorzeitige Aus von Carlos Alcaraz und Ben Shelton beim ATP-Turnier in Shanghai. Damit wird Zverev spätestens zum Saisonende auf Platz 1 des Rankings stehen. Weder Alcaraz noch Shelton können an dem 29-Jährigen vorbeiziehen. Als einzigen Deutschen bei den Männern ist dies bisher Boris Becker gelungen.
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1: Ich bin David Riemer. Es ist ein Rücktritt mit Vorwürfen. Bärbel Baas nennt als einen Grund für ihren sofortigen Rückzug als Arbeitsministerin und als SPD-Chefin auch Angriffe aus der Union. Kanzler und CDU-Chef Merz weist die Vorwürfe aber zurück.
2: Baas trauert um ihre verstorbene Stieftochter. Auch SPD-Vertreter wie Klingbeil oder Schwesig nennen die jüngsten politischen Angriffe der CDU während dieser schweren Zeit unmenschlich, rücksichtslos und unanständig. Kanzler Merz kann das nicht nachvollziehen. Die CDU habe ihr Mitgefühl mit Frau Baas in den letzten 3 Wochen immer zum Ausdruck gebracht. Er sprach eher von Meinungsverschiedenheiten in der Sache. Unionspolitiker hatten Baas zuletzt kritisiert, sie würde Reformen verschleppen. Neuer Arbeitsminister wird nun der ehemalige rheinland-pfälzische Ministerpräsident Schweizer. Die SPD-Führung soll ganz neu gewählt werden. Ursula Winkler, Nachrichtenredaktion.
1: Bremen und Berlin profitieren nach Berechnungen des Instituts der deutschen Wirtschaft besonders stark vom Finanzkraftausgleich und weiteren Bundeszahlungen. Auch das Saarland und die 5 ostdeutschen Flächenländer gehören demnach zu den Profiteuren der Umverteilung. Beim Finanzkraftausgleich werden Gelder zwischen finanzstarken und finanzschwachen Bundesländern umverteilt. So soll für annähernd gleiche Lebensverhältnisse gesorgt werden. In einer Höhle auf der italienischen Mittelmeerinsel Sardinien sitzt ein Höhlenforscher tief unter der Erde fest. Nach mehr als 27 Stunden konnte der 31 Jahre alte Mann von einem Bergungsteam gerettet werden.
3: Endlich Licht und frische Luft. Der Forscher, ein Italiener, wurde sofort von Medizinern hier gecheckt und dann in ein Krankenhaus geflogen. In 10 Metern Tiefe saß er in der Falle. Es war dunkel und kalt. Ein Hangrutsch hatte den Höhleneingang komplett verschüttet. Nur im Schneckentempo konnten sich die Retter zu dem Mann vorarbeiten, räumten Steine und Geröll per Hand beiseite. Es war eine unglaubliche Aktion, sagte ein Sprecher des Bergungsteams aus Italien, Claudia Wächter.
1: Eine groß angelegte Cyberattacke hat Kühlanlagen in den Märkten von mehreren großen französischen Lebensmittelhandelsketten gestört. Den Hackern sei es gelungen, Kühl- und Gefrierschränke in den Auftaumodus umzustellen, sagte ein Sprecher der Handelsgruppe, zu der die Supermärkte Intermarché und Netto gehören. Medienberichten zufolge sollen weitere Ketten betroffen sein. Lebensmittel müssen weggeworfen werden, der Schaden könnte immens sein, die Staatsanwaltschaft ermittelt.
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1: Ich bin David Riemer. Finanzminister und Vizekanzler Klingbeil will seine Regierungsämter auch dann behalten, wenn er beim nächsten SPD-Parteitag nicht erneut zum Vorsitzenden gewählt werden sollte. Das sagte er bei einer Pressekonferenz. Ob er selbst noch einmal für den Parteivorsitz kandidiert, ließ Klingbeil offen. Die SPD will nach dem Rücktritt von Bärbel Baas ihre gesamte Führung zum Jahreswechsel neu wählen. Baas war auch als Arbeitsministerin zurückgetreten. Ihr Nachfolger soll der frühere rheinland-pfälzische Ministerpräsident Schweizer werden. Wer sein Auto reparieren lassen muss, zahlt für Ersatzteile immer mehr. Innerhalb von 10 Jahren sind die Preise im Schnitt um mehr als 80% gestiegen, deutlich stärker als die allgemeine Inflation. Das treibt nach Angaben der Versicherungswirtschaft auch die Reparaturkosten und damit die Schadenkosten nach oben.
2: Besonders teuer sind sichtbare Karosserieteile wie Türen, Kotflügel oder Außenspiegel. Ein Grund dafür ist laut Versicherungsverband der sogenannte Designschutz. Er verhindert bislang oft, dass unabhängige Hersteller optisch identische Ersatzteile anbieten dürfen. Genau das will die EU aber ändern. Bestimmte Reparaturteile sollen künftig vom Designschutz ausgenommen werden. Thomas Bleskin, Nachrichtenredaktion.
1: Die EU verhängt neue Sanktionen gegen Unterstützer der russischen Kriegsmaschinerie. Knapp 1600 Personen, Unternehmen und andere Organisationen, so viele wie noch nie, sollen mit Strafmaßnahmen belegt werden. Das haben die Außenminister der EU-Staaten beschlossen.
3: Der Kreml in Moskau betont immer wieder, dass die EU-Sanktionen nichts änderten an der russischen Kriegsführung. Tatsächlich hat sich Russland angepasst und ein ausgeklügeltes System zur Umgehung der Sanktionen entwickelt. Russland nutzt dafür etwa seine Nähe zu Ländern wie China, Indien und Kasachstan. Und in Moskau wird betont, dass die EU sich selbst schade. Bestätigt sieht sich Russland auch, wenn der Westen einknickt, wie jetzt etwa US-Präsident Donald Trump, der Strafmaßnahmen lockert und sich von Kreml-Chef Putin Diesel liefern lässt. Ulf Mauder, Nachrichtenredaktion.
1: Deutschlands bester Tennisprofi Alexander Zverev wird in den kommenden Wochen erstmals in seiner Karriere die Nummer 1 der Welt. Letzte minimale Restzweifel erledigten sich durch das vorzeitige Aus von Carlos Alcaraz und Ben Shelton beim ATP-Turnier in Shanghai. Damit wird Zverev spätestens zum Saisonende auf Platz 1 des Rankings stehen. Als einzigen Deutschen bei den Männern ist dies bisher Boris Becker gelungen.
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1: Ich bin David Riemer. Vizekanzler Klingbeil hat die zurückgetretene Arbeitsministerin Baas gegen Kritik an ihrer Amtsführung verteidigt.